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1: Frankreich hat mit Marokko keine Mühe gehabt und sich hochverdient mit 2:0 durchgesetzt. Beide Treffer fielen in der zweiten Halbzeit. Mbappé mit der Führung nach einer Stunde, die Dembélé nur 6 Minuten später ausbauen konnte. Frankreich dominierte die Nordafrikaner über die gesamte Spielzeit und vergab durch Mbappé in der ersten Halbzeit sogar einen Foul-Elfmeter. Der Vize-Weltmeister steht damit als erster Halbfinalist fest und trifft dort am kommenden Dienstag entweder auf Spanien oder Belgien.
0: Das waren die Nachrichten. Das Wetter in Deutschland. Einige Nebelfelder, es bleibt trocken bei 18 bis 10 Grad. Tagsüber viel Sonne und trocken, im Norden und Osten auch Wolken bei 24 bis 35 Grad, an der See um 20 Grad. Am Samstag viel Sonne, im Osten einige Schauer bis 36 Grad. Am Sonntag heiter ebenfalls bis 36 Grad. Es ist 2:03 Uhr.
2: Und da schauen wir auf die Straßen. Der Verkehrsservice in der ARD-Hitnacht mit einer Meldung von der A42. Und zwar Kamp-Lintfurt Richtung Dortmund. Die ist zwischen Oberhausen Zentrum und Kreuz Essen Nord wegen Brückenarbeiten noch bis circa 5 Uhr gesperrt. Die A67 Mannheim Richtung Darmstadt ist zwischen Lorsch und Gernsheim nach einem Unfall bis auf Weiteres ebenfalls gesperrt. Die A71 Erfurt Richtung Suhl ist zwischen Gräfenroder und Oberhof wegen Tunnelwartungsarbeiten bis ca. 6 Uhr gesperrt. Die A94 München Richtung Passau ist zwischen Altötting und Neuötting Ost wegen einer Nachtbaustelle bis ca. 5.30 Uhr gesperrt. Die A555 Bonn Richtung Köln ist zwischen Bornheim Rheinland und Wesseling nach einem Unfall immer noch gesperrt und B96 Berlin-Tiergarten und Berlin-Moabit. Der Tiergartentunnel ist wegen Wartungsarbeiten in beiden Richtungen bis ca. 5 Uhr gesperrt. Ihnen überall, wo es geht, eine gute und sichere Fahrt.
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2: Ja, da freue ich mich, dass Sie mit uns durch die Nacht gehen. Mein Name ist Imme Tröger und ich habe Celine Dion im Gepäck. A New Day Has Come und Van Halen werden uns ordentlich einheizen. Jump hören wir. Egal ob Nachtschicht oder Fernfahrt, machen wir gemeinsam. Willkommen in der ARD-Hitnacht aus Dresden.

Céline Dion und A New Day Has Come. Einen angenehmen Weg durch die Nacht wünschen wir. Mit einem Mann an dieser Stelle, der schon mit 16 die Schule verließ, um Musik zu machen. Und der seine Mutter überzeugte, vom eigentlichen College-Geld ein Klavier zu kaufen. Dabei ist er nicht nur ein talentierter Musiker, sondern auch Fotograf. Der mit einem seiner Bilder sogar auf einer kanadischen Briefmarke verewigt wurde. Die Rede ist von Bryan Adams. In der ARD Hitnacht mit When You're Gone.

Sad Songs, Say So Much, Elton John hier in der ARD Hitnacht. So geht wach bleiben mit uns. Ich bin Imme Tröger und ich freue mich, dass Sie mit dabei sind heute Nacht. Unser nächstes Lied, das war tatsächlich auch in Griechenland ein absoluter Hit, obwohl das damals, als es herauskam, gar nicht hätte sein können. Doch man vermutet, dass griechische Gastarbeiter oder Touristen den Song mit in ihre Heimat nahmen und so bekamen City Ende der 70er, Anfang der 80er eine goldene Schallplatte in Griechenland. Und das natürlich mit ihrem Blick aus dem Fenster. Hier sind sie.

0: Und da ist der Verkehrsservice in der ARD-Hitnacht. Aktuell von der A42 Kamp-Lintfurt Richtung Dortmund. Die ist zwischen Oberhausen Zentrum und Kreuz Essen Nord wegen Brückenarbeiten noch bis ca. 5 Uhr gesperrt. Die A67 Mannheim Richtung Darmstadt ist zwischen Lorsch und Gernsheim nach einem Unfall bis auf Weiteres gesperrt. Die A71 Erfurt Richtung Suhl ist zwischen Gräfenroda und Oberhof wegen Tunnelwartungsarbeiten bis ca. 6 Uhr gesperrt. Die A94 München Richtung Passau ist zwischen Altötting und Neuötting Ost wegen einer Nachtbaustelle bis ca. 5.30 Uhr gesperrt. Die A555 Bonn Richtung Köln ist zwischen Bornheim-Rheinland und Wesselingen ebenfalls gesperrt, und zwar hier nach einem Unfall. Und B96 Berlin-Tiergarten und Berlin-Moabit. Der Tiergartentunnel ist wegen Wartungsarbeiten in beiden Richtungen bis ca. 5 Uhr gesperrt. Ihnen überall eine gute und sichere Fahrt.
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Ray Garvey, Amy MacDonald, zusammen singen sie Oh My Love. So geht's hier durch die ARD-Hitnacht, auch mit Post von Markus, und zwar aus Neuhaus am Rennweg. Der hat wieder seine Kollegen im Kopf, sagt Grüße, denn die sitzen in der letzten Nachtschicht diese Woche. Fast wär's geschafft, hat er gemeint, und dann ein schönes Wochenende. Gruß Markus. Rainer freut sich heute auch wieder über die ARD-Hitnacht, hat er uns geschrieben. Und Martina meldet sich nochmal vom Zeitungsaustragen in Siegen und wünscht allen eine gute Nacht und dann natürlich auch ein gutes Wochenende, wenn es soweit ist. Vielen, vielen Dank sagen wir Ihnen allen für die liebe Post. Schön von Ihnen zu lesen. Schreiben geht immer an ard-hitnacht@mdr.de. Da wünschen wir eine angenehme Nacht mit uns, sind auf die nächsten Mails gespannt und freuen uns auf Marillion und Kaylee. Schön, dass Sie da sind.

Bee Gees und Stayin' Alive. So klingt's um 2.55 Uhr. Das ist der Weg durch die Nacht mit der ARD-Hitnacht und mit Imme Tröger. Und als ich schon mal so ein bisschen geguckt habe, was so heute in der Sendung ist, und dann habe ich so vor ein paar Tagen habe ich das gemacht und da habe ich eine Sängerin gefunden und habe noch da gelesen und hatte auf meinem Zettel stehen, dass alle Konzerte, die ausfallen mussten, weil sie krank war, nachgeholt werden sollen noch im Sommer. Und ja, da hieß es noch, Bonnie Tyler ist aus dem Koma erwacht und es geht ihr den Umständen entsprechend ganz gut nach ihrem langen oder nach ihrer langen Genesung dort, die man herbeiführen wollte. Das hatte ich noch so auf meinem Zettel und wollte Ihnen das eigentlich ganz gerne verkünden heute Nacht. Und dann kam für viele Fans der große Schock und für alle, die Musik lieben und überhaupt so eine Rockstimme auch zu würdigen wissen, dass Bonnie Tyler leider verstorben ist. Und wir wollen uns erinnern und wollen unsere eigenen Gedanken vielleicht heute Nacht auf die Reise schicken. Zu ihr, allerdings auch zu den Menschen, die jetzt sehr, sehr traurig sind. Denn immer wenn so eine Nachricht durch die Welt geht, egal ob der Mensch berühmt ist oder nicht, dann bleiben irgendwo auf der Welt ein paar Leben stehen, weil nichts mehr so ist wie vorher. Hier ist Bonnie Tyler mit Total Eclipse of the Heart.

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1: Um 3 Uhr mit Ronald Lessig. Der Aufsichtsrat von Volkswagen hat am Abend über mögliche Sparpläne des Konzernvorstandes beraten. Insgesamt sollen 100.000 Jobs und 4 deutsche Werke auf der Kippe stehen. Aus Hannover Helmut Eickhoff.
2: In einem offiziellen Statement spricht der Konzernvorstand von einem Zukunftsplan. Volkswagen solle schlanker werden, mit weniger Modellen und niedrigeren Kosten. Von Werksschließungen oder auch Stellenabbau keine Rede. Der Konzern vermied es, davon zu sprechen. Es bleibt nach dieser Aufsichtsratssitzung also offen, wie hart die Einschnitte sein werden. Nun ist mit wochenlangen und harten Verhandlungen um die Zukunft und die Neuaufstellung des Volkswagen-Konzerns zu rechnen. Gewerkschaft und Betriebsrat haben schon erbitterten Widerstand angekündigt.
1: Der Bundestag hat eine milliardenschwere Finanzspritze für Länder und Kommunen beschlossen. Bis 2029 sieht das Gesetz einen jährlichen Zuschuss von jeweils 1 Milliarde Euro vor. Außerdem hat der Bundestag den Weg für neue Gaskraftwerke freigemacht. Sie sollen die Versorgung absichern, falls der Strom aus Wasser, Sonne und Wind nicht reicht. Und die Abgeordneten haben beschlossen, dass das Kindergeld ab dem kommenden Jahr automatisch an Eltern ausgezahlt werden soll. Der Hausärzteverband appelliert an den Bundesrat, das umstrittene Sparpaket zur Stabilisierung der Krankenkassenbeiträge zu stoppen. Das Gesetz sei ein einziges Fiasko für die Praxen und ihre Patientinnen und Patienten, sagte die Vorsitzende Buhlinger-Göpfert der Rheinischen Post. Die Versorgung der Patienten werde sich damit spürbar verschlechtern. Der Bundestag und wohl auch der Bundesrat entscheiden heute über das Gesetz. Vorgesehen sind Ausgabenbremsen bei Praxen, Kliniken, Apotheken und in der Pharmabranche, um Beitragserhöhungen in der gesetzlichen Krankenkasse zu verhindern. Bei der Fußball-Weltmeisterschaft steht der erste Halbfinalist fest. Frankreich gewann am Abend mit 2:0 gegen Marokko.

0: Das Wetter in Deutschland. Tagsüber viel Sonne und trocken, im Norden und Osten auch Wolken bei 24 bis 35 Grad, an der See um 20 Grad. Am Samstag viel Sonne, im Osten einige Schauer bis 36 Grad, am Sonntag oft heiter, ebenfalls bis 36 Grad. 3.03 Uhr.
1: Und da ist der Verkehrsservice in der ARD-Hitnacht mit Meldungen von der A2 Hannover Richtung Dortmund. Die ist zwischen Rehren und Bad Eilsen nach einem Unfall gesperrt. Die A42 Kamp-Lintfurt Richtung Dortmund ist zwischen Oberhausen Zentrum und Kreuz Essen Nord wegen Brückenarbeiten bis ca. 5 Uhr gesperrt. Die A71 Erfurt Richtung Suhl ist zwischen Greffenroda und Oberhof wegen Tunnelwartungsarbeiten bis ca. 6 Uhr gesperrt. Die A94 München Richtung Passau ist zwischen Altötting und Neuötting Ost wegen einer Nachtbaustelle bis ca. 5.30 Uhr gesperrt. Die A555 Bonn Richtung Köln ist zwischen Bornheim-Rheinland und Wesseling nach einem Unfall gesperrt und B96 Berlin-Tiergarten und Berlin-Moabit. Der Tiergartentunnel ist wegen Wartungsarbeiten in beiden Richtungen bis ca. 5 Uhr gesperrt. Ihnen überall gute und vor allen Dingen sichere Fahrt.
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1: Das ist Ihr Weg durch die Nacht. Willkommen in der ARD-Hitnacht heute aus Dresden. Die neue Stunde eröffnen wir mit Nazareth und Love Hurts und mit Sir Rod Stewart, The Motown Song. Mit Kaffee für die Ohren sozusagen. So geht's hier durch den Nachtdienst. Ich bin Imme Tröger und freue mich, dass Sie bei uns sind.

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Milo mit You and Me. Dienstag, da hat er Geburtstag und auf Tour ist er auch in Deutschland. Im Juli jetzt und im August erleben Sie Milo live in Eschach, in Dingolfing und auch in Wolfsburg, auch in Weimar und in Augsburg. Damit willkommen hier in der ARD Hitnacht. Schön, dass Sie mit uns durch die Wochenstunden gehen und danke auch für Ihre Post. Zum Beispiel Ralf, der mir gerade ganz, ganz lieb geschrieben hat. Hallo, schreibt er, danke für den sehr gefühlvollen Hinweis auf den Tod unserer Lieblingssängerin Bonnie Tyler. Wir haben heute sehr viel zu dem Thema gehört, aber niemand hat so gute Worte gefunden wie du. Du hast vielen Fans aus dem Herzen gesprochen. Grüße von Ralf und Carmen. Ralf, das ist ganz, ganz lieb. Ich habe es auch so gemeint, wie ich es gesagt habe. Und über die nächste Sängerin, da hätte man auch solche Worte sagen können. Auch sie wird von vielen, vielen Fans vermisst. Die Queen of Rock. Hier ist Tina Turner und What's Love Got to Do With It. Willkommen am Freitag.

0: Und da ist der Blick auf die Straßen, 3.31 Uhr, der Verkehrsservice in der ARD-Hitnacht. Die A42 Kamp-Lintfurt Richtung Dortmund ist zwischen Oberhausen-Zentrum und Kreuzessen-Nord wegen Brückenarbeiten bis ca. 5 Uhr gesperrt. Die A71 Erfurt Richtung Suhl ist zwischen Gräfenroder und Oberhof wegen Tunnelwartungsarbeiten bis ca. 6 Uhr gesperrt. Die A94 München Richtung Passau ist zwischen Altötting und Neuötting-Ost wegen einer Nachtbaustelle bis ca. 5.30 Uhr gesperrt. Die A555 Bonn Richtung Köln und ist zwischen Bornheim, Rheinland und Wesseling nach einem Unfall nach wie vor gesperrt. Und B96 Berlin-Tiergarten und Berlin-Moabit. Der Tiergartentunnel ist wegen Wartungsarbeiten in beiden Richtungen bis ca. 5 Uhr gesperrt. Gute Fahrt!
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Wir gehen mit Ihnen durch die Nacht in der ARD-Nacht, zusammen gleich auch mit Cloud und Substitute. Und vorher gucken wir uns die Grüße von Patrick an. Er schreibt, guten Morgen, wie immer in meiner Nachtschicht höre ich die ARD-Hitnacht. Ich sitze in einer Notruf- und Serviceleitung. Stelle, die 24/7 besetzt ist. Der eine oder andere Song weckt in mir so manche schöne Erinnerung. Vielleicht, ja, und macht weiter so. Patrick, das machen wir in jedem Fall. Vielen, vielen Dank für die liebe Post. Auch überhaupt an alle, die uns heute Nacht so lieb und fleißig schreiben, an ard-hitnacht@mdr.de. Wir freuen uns immer über Ihre Post. Und Patrick, danke, dass Sie für uns fleißig sind und dann auch noch so wichtig für uns fleißig sind. Damit einen schönen guten Morgen. Wir kommen im Freitag, den 10. Juli um 3:47 Uhr. Jetzt zusammen mit Cloud.

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1: Um 4 Uhr mit Ronald Lessig. Der VW-Betriebsrat hat dem Vorstand ein Ultimatum gestellt. Noch heute müsse Volkswagen-Chef Blume sich unmissverständlich zu den drastischen Sparplänen äußern, hieß es. Aus der Nachrichtenredaktion Ulrike Ufer.
2: Die Vorsitzende des Konzernbetriebsrats Cavallo sagte, der Umgang des Vorstands mit der Belegschaft sei an Respektlosigkeit nicht mehr zu überbieten. Es sei unverantwortlich, die Belegschaft im Unklaren zu lassen und so in den Urlaub zu schicken. Komme der Konzernchef der Aufforderung nicht nach, werde es nach der Sommerpause VW-weit und zeitgleich außerordentliche Betriebsversammlungen geben, um, so wörtlich, die Vorstände dort ans Mikrofon zu zitieren. Der Konzernvorstand hatte am Abend nach der Aufsichtsratssitzung nur mitgeteilt, die strategische Neuausrichtung des Unternehmens werde fortgesetzt.
1: Der Hausärzteverband appelliert an den Bundesrat, das Sparpaket zur Stabilisierung der Krankenkassenbeiträge zu stoppen. Das Gesetz sei ein einziges Fiasko für die Praxen und ihre Patientinnen und Patienten, sagte die Vorsitzende Buhlinger-Göpfert der Rheinischen Post. Die Versorgung der Patienten werde sich damit spürbar verschlechtern. Der Bundestag und voraussichtlich auch der Bundesrat entscheiden heute über das Gesetz. Vorgesehen sind Ausgabenbremsen bei Praxen, Kliniken, Apotheken und in der Pharmabranche, um Beitragserhöhungen in der gesetzlichen Krankenkasse zu verhindern. Gut 2 Monate vor der Wahl zum Berliner Abgeordnetenhaus steht offenbar eine mögliche Ablösung des regierenden Bürgermeisters Wegner als CDU-Spitzenkandidat im Raum. Mehrere Kreisvorsitzende wollen Wegner laut Medienberichten zum Rückzug bewegen. Sie kommen am Abend zu Beratungen zusammen. Hintergrund ist das Krisenmanagement nach dem Anschlag auf die Berliner Stromversorgung Anfang des Jahres. Wegner hat mehrfach falsche Angaben dazu gemacht. Bei der Fußball-Weltmeisterschaft steht der erste Halbfinalist fest. Frankreich gewann am Abend mit 2:0 gegen Marokko. Aus dem ARD-WM-Team Michael Küster.
3: Auch Marokko hat den Vize-Weltmeister bei diesem WM-Turnier nicht stoppen können. Frankreich dominierte die Partie nach Belieben und ließ durch Kylian Mbappés verschossenem Foul-Elfmeter schon im ersten Durchgang die Chance zur Führung liegen. Der Superstar traf aber nach einer Stunde dennoch zum 1:0, bevor nur 6 Minuten später Ousmane Dembélé den 2:0 Endstand herstellte. Frankreich hat damit zum 3. Mal hintereinander das Halbfinale erreicht und trifft dort am kommenden Dienstag entweder auf Spanien oder Belgien. Diese beiden spielen heute Abend gegeneinander.
1: Das waren die Nachrichten.

0: Suhl zwischen Greffenroda und Oberhof ist wegen Tunnelwartungsarbeiten bis ca. 6 Uhr gesperrt. Die A94 München Richtung Passau ist zwischen Altötting und Neuötting Ost wegen einer Nachtbaustelle bis ca. 5.30 Uhr gesperrt. Die A555 Born Richtung Köln ist zwischen Bornheim-Rheinland und Wesselingen nach einem Unfall nach wie vor gesperrt. Und die B96 Berlin-Tiergarten und Berlin-Moabit, der Tiergartentunnel, ist wegen Wartungsarbeiten in beiden Richtungen bis ca. 5 Uhr gesperrt. Und aktuell Vorsicht Falschfahrer auf der A46 Hagen-Hemer. Hier zwischen Kreuz Hagen und Ausfahrt B7 Hemer kommt Ihnen ein Falschfahrer entgegen. Bitte fahren Sie in beiden Richtungen äußerst vorsichtig und überholen Sie nicht. Auf der A46 Hagen-Hemer, hier zwischen Kreuz Hagen und Ausfahrt B7 Hemer, hier ist ein Falschfahrer unterwegs. Bitte fahren Sie in beiden Richtungen äußerst vorsichtig. Gute und sichere Fahrt.
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0: Ja, und da wünschen wir einen schönen guten Morgen aus dem MDR-Studio in Dresden. Heute ist Freitag, der 10. Juli. Die ARD-Hitnacht zum Wachbleiben oder auch zum langsam munter werden. Diese Stunde gleich mit Peter Fox und Haus am Meer geschrieben. Das heißt natürlich Haus am See. Allerdings, ja, da war wohl der kleine Freudsche bei mir mit dabei. Bei mir wäre es ein Haus am Meer. Und Katrina and the Waves mit Walking on Sunshine. Ich bin immer Tröger und wünsche einen guten Start in den Freitagmorgen.

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1: Peter Fox, Haus am See, um kurz nach vier am 10. Juli. Wir schauen nochmal auf die Straßen, denn nach wie vor besteht Gefahr durch einen Falschfahrer auf der A46 Hagen-Hemer, hier zwischen Kreuzhagen und Ausfahrt B7 Hemer. Hier kommt Ihnen ein Falschfahrer entgegen. Bitte überholen Sie nicht und fahren Sie äußerst rechts in beiden Richtungen. Bitte äußerste Vorsicht auf der A46 Hagen-Hemer zwischen Kreuzhagen und der Ausfahrt B7 Hemer. Hier ist ein Falschfahrer unterwegs. Und wir gucken weiter durch die ARD-Hitnacht. Jetzt zum Beispiel, wer denn so den Geburtstag mit Ihnen teilt? Es wird Zeit für unsere Geburtstagskinder, denn sie sind heute nicht alleine. Auch wenn die Runde so ein bisschen überschaubarer ist als sonst. Dennoch feiern mit Ihnen prominente Menschen wie Ex-Fußball-Nationalspieler Mario Gomez, Take That-Mitglied Jason Orange oder auch Patch Up Boy Neil Tennant und Folksänger Arlo Guthrie. Und auch Erfinder Nikola Tesla, Komponist Karl Orff und Moderator Alfred Biolek hatten auch einst am 10. Juli Geburtstag. Möge Ihr Tag ein schöner sein heute, möge er gut zu Ihnen sein und viel Sonnenschein für Sie haben. Ihr Ständchen kommt von Smokey, For a Few Dollars More, so geht's hier in den neuen Tag mit der ARD-Hitnacht und mit Imme Tröger.
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Clouseau und Close Encounters hier in der ARD-Hitnacht. Ich bin Imme Tröger. Der Freitagmorgen, so langsam ist er da. Und da kam Post von Martin, der schreibt: Hallo alle zusammen in Deutschland. Ich sitze hier im Garten von meiner Cousine in Kanada, hören jeden Tag hier die ARD-Hitnacht. Wir sind 9 Stunden zurück und bereiten langsam das Abendessen zu. Ganz liebe Grüße in die Heimat wünscht Martin. Liebe Grüße an das gesamte Team. Ihr seid klasse. Da freuen wir uns natürlich. Liebe Grüße zurück über den großen Teich, Martin. Vielen Dank für all Ihre liebe Post heute Nacht wieder. Weiter geht's in den neuen Morgen mit der ARD-Hitnacht um 4:25 Uhr. Einen schönen guten Morgen.

0: Und da ist der Verkehrsservice in der ARD-Hitnacht. Zunächst mit der guten Meldung von der A46 Hagen-Hemer. Hier zwischen dem Kreuz Hagen und der Ausfahrt B7 Hemer. Die Falschfahrermeldung wurde aufgehoben. Entwarnung gilt auf der A46 Hagen-Hemer. Hier zwischen Kreuz Hagen und der Ausfahrt B7 Hemer wieder freie Fahrt. Die Meldung über den Falschfahrer wurde aufgehoben. Aktuell gibt's noch die A5 Karlsruhe Richtung Basel zwischen Hartheim-Heitersheim und Mülheim-Neuenburg. Vollsperrung aktuell nach einem Unfall. Dadurch staut es sich im Moment auch. Vollsperrung auch auf der A42 Kamp-Lindfurt Richtung Dortmund zwischen Oberhausen Zentrum und Kreuz Essen Nord. Hier wegen Brückenarbeiten das Ganze bis ca. 5 Uhr. A71 Erfurt Richtung Suhl zwischen Greffenroda und Oberhof. Ebenfalls Vollsperrung wegen Tunnelwartungsarbeiten. Das Ganze bis ca. 6 Uhr. A94 München Richtung Passau zwischen Altötting und Neuötting. Ebenfalls gesperrt die Autobahn an einer Nachtbaustelle bis ca. 5.30 Uhr. A555 Born Richtung Köln, die ist zwischen Bornheim, Rheinland und Wesseling nach einem Unfall gesperrt. Und B96 Berlin-Tiergarten und Berlin-Moabit, der Tiergartentunnel ist wegen Wartungsarbeiten in beiden Richtungen bis ca. 5 Uhr gesperrt. Eine gute und sichere Fahrt wünschen wir.
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Spandau Ballet und Gold um 4.41 Uhr in der ARD-Hitnacht. Kommen Sie uns gut in den neuen Morgen. Der führt Sie geradewegs hinein in den Kätzchentag. Das ist ein Tag, der erdacht wurde, um uns zu sagen, geht in ein Tierheim und adoptiert ein Kätzchen. Und ja, sie wachsen, sie bleiben nicht so klein und sie schenken dabei genauso viel Freude, als würden sie klein bleiben. Und sie schenken Liebe und Frieden und Glück und egal, ob sie eben noch klein und niedlich sind oder eben groß und niedlich. Ein Tag, der sich für die Tiere engagieren will, die es schon gibt auf der Welt, in den Tierheimen und bei Schutzorganisationen jenseits der Züchter. Denn Tiere gibt es bereits so viele auf der Welt und für jeden wäre schon eines da, wenn er möchte. Der Kätzchentag heute soll uns daran erinnern und fällt vielleicht auch nicht ganz ohne Grund auf den Tag der Kuh. Auch heute ist Tag der Kuh und auch der will uns erinnern und uns sagen, dass wir sie wertschätzen und gut behandeln sollen, unsere Kühe, die uns so gute Dienste leisten. Ein tierischer Freitag sozusagen, jetzt mit Slade und Farf

David Bowie und This is Not America. Damit wünschen wir einen schönen guten Morgen. Die ARD-Hitnacht ist hier mit Imme Tröger um 4.53 Uhr. Jetzt mit einem Song, der sie zurückbringt in die 60er. Und da erfahren wir, dass die Drifters gar nicht die echten waren. Ein Junge namens Ben E. King gründete eine Band namens Five Crowns. Die bekamen die Chance, als Vorgruppe der Drifters aufzutreten und überzeugten so gut mit ihrem Können, dass der Manager der Drifters die ursprüngliche Band aufkündigte und die Five Crowns zu den neuen Drifters machte. Allen voran Leadsänger Ben E. King und der vor genau 65 Jahren seinen vielleicht größten Solo-Hit hatte. Hier ist er, Benny King und Stand By Me in der ARD-Hitnacht.

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2: Um 5 mit Katja Lettmann. Schönen guten Morgen. Der Bundestag hat vor der Sommerpause eine lange Tagesordnung abzuarbeiten. Gestern wurden unter anderem das antragslose Kindergeld und neue Regeln bei Unfällen mit E-Rollern beschlossen. Heute geht es um mehr Befugnisse für die Bundespolizei. Die Pläne von Innenminister Dobrindt sind umstritten, wie Markus Sambale aus unserem Hauptstadtstudio berichtet.
3: Die Bundespolizei soll mehr von dem dürfen, was heute technisch möglich ist, aber auch zusätzliche neue Befugnisse bekommen. Dazu gehört auch die biometrische Gesichtserkennung am Bahnhof. Der Innenminister sagt, gerade die ist wichtig zur Gefahrenabwehr oder bei Terrorlagen. Aus der Opposition im Bundestag kommt allerdings Kritik. Die Linksfraktion findet, das ist ein Schritt Richtung Überwachungsstaat. Auch die Grünen sehen die Änderungen sehr kritisch. Sie sagen, wenn man jetzt jederzeit damit rechnen muss, am Bahnhof vom Staat in Echtzeit identifiziert zu werden, dann könnte das Menschen abhalten, ihre Grundrechte auszuüben. Zum Beispiel sich auf den Weg zu einer Demo zu machen.
2: Und noch ein heftig umstrittenes Projekt steht heute auf der Tagesordnung, die Krankenkassenreform. Der muss nach dem Bundestag auch der Bundesrat zustimmen. Der Hausärzteverband appelliert an die Ländekammer, die Pläne zu stoppen. Das Gesetz sei ein einziges Fiasko für die Praxen und ihre Patienten, sagte Verbandschefin Bohlinger Göpfer der Rheinischen Post. Die Versorgung der Patienten werde sich damit spürbar verschlechtern. Hinter verschlossenen Türen hat der Aufsichtsrat von VW gestern über die Sparpläne beraten. Konkrete Ergebnisse wurden anschließend nicht bekannt. In einem offiziellen Statement spricht der Konzernvorstand von einem Zukunftsplan. Volkswagen solle schlanker werden mit weniger Modellen und niedrigeren Kosten. Schon vor einiger Zeit hatten Medien berichtet, dass VW bis zu 100.000 Arbeitsplätze weltweit streichen will. Auch über die Schließung von 4 Werken in Deutschland wird spekuliert. Bei einem Waldbrand in Spanien sind mindestens 12 Menschen ums Leben gekommen. Einige der Opfer seien tot in ihren Autos gefunden worden, teilte die Regionalregierung mit. Das Feuer war gestern Nachmittag in der Nähe von Almería in Andalusien ausgebrochen. Auch in Portugal und Frankreich gibt es schwere Waldbrände. Hitze und Trockenheit verschärfen die Lage.
4: Die FIFA-Fußball-WM 2026.
2: Frankreich steht im Halbfinale. Gegen Marokko gab es am Ende einen ungefährdeten Sieg. Aus dem WM-Team berichtet Michael Küster.
5: Frankreich hat mit Marokko keine Mühe gehabt und sich hochverdient mit 2:0 durchgesetzt. Beide Treffer fielen in der zweiten Halbzeit. Mbappé mit der Führung nach einer Stunde, die Dembélé nur 6 Minuten später ausbauen konnte. Frankreich dominierte die Nordafrikaner über die gesamte Spielzeit und vergab durch Mbappé in der ersten Halbzeit sogar einen Foul-Elfmeter. Der Vize-Weltmeister steht damit als erster Halbfinalist fest und trifft dort am kommenden Dienstag entweder auf Spanien oder Belgien.
2: Es ist 5.03 Uhr. Der Bayern 1 Wetterservice, heute viel Sonnenschein mit ein paar lockeren Quellwolken, vor allem über den Mittelgebirgen.

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3: Schönen guten Morgen. Also mit Blick aufs Wochenende haben Sie vermutlich eh schon richtig gute Laune. Das Wetter passt ja auch. Da müsste ich mich jetzt ja nicht so anstrengen mit der Musik. Aber natürlich mache ich das, ist ja quasi mein Job. Und ich singe natürlich nicht selber, ist auch besser so. Ich lasse singen. Von mir für Sie wirklich super Song Rayman und sein Supergirl, ein 2000er. Und Secret Service, der 10 o'clock Postman.
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0: Ray Garvey mit Rayman und Supergirl um 11:05. Ich finde, dass der so eine ganz, ganz leichte Ähnlichkeit mit Jürgen Klopp hat. Also vielleicht vergleichen Sie es auch mal. Ich bilde mir das schon ein.
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0: Es gab doch mal so einen lila Launebär, oder? Ich glaube, das war so einer, der Geschichten erzählt hat und Kinder gesungen, für Kinder und so. Mit Blick aufs Wochenende habe ich heute einen lila Laune-Song dabei, der nicht wirklich oft im Radio läuft, aber genau solche Songs, die tauche ich ja sehr, sehr gerne für Sie raus. Von mir für Sie ein Neapolitaner, aber er singt nicht italienisch. Fürs gute Wochenendgefühl und die Vorfreude drauf, Tony Esposito auf Bayern 1, der Papa Chico. Rein mit uns in diesen Sonnenfreitag.

0: Wir lassen es ganz schön scheppern, gell? Und das ist gut so. Halle wach mit AC/DC gleich 20 nach 5. Bei uns im Baumarkt spukt's. Das haben sich diese Woche schon die Mitarbeiter von einem Baumarkt in Garmisch-Partenkirchen gedacht. Warum? Also die Sache ist wirklich ja kurios, kann man gar nicht mehr anders sagen. Bei denen hat nämlich seit Sonntag jede Nacht die Alarmanlage ausgelöst.
1: Wenn der Einbruchalarm losgeht, dann ist die ganze Nachbarschaft munter. Dann muss man natürlich schauen, dass man das Übel beseitigt irgendwie.
0: Mhm. Hat uns Marktleiter Bernhard Asch aber erzählt. Also ist immer irgendjemand los, hat kontrolliert, ob ein Einbrecher da ist, aber niemals eine Spur, nichts. Bis die dann entdecken, aha, schau an, es ist kein Mensch, es ist ein Tier.
1: Am nächsten Tag in der Früh hat dann der Kollege zufällig den Vorbeihuschen gesehen und dann haben wir gewusst, dass es der Igel ist. Und ja, wir haben halt immer gehofft, dass er wieder rausgeht, aber den Gefallen hat er uns nicht getan. Und wir haben dann beim Tierheim in Garmisch Fallen organisiert, die haben uns eine Einweisung gegeben, wie wir die Fallen aufstellen müssen, haben uns das Futter mitgegeben und am nächsten Tag war er dann schon gefangen.
0: Ja, weil er nämlich total ausgehungert war, der arme Wurschtl. Er hatte auch einen Riesendurst und deswegen hat ihn das Tierheim aufgepäppelt und ihm auch einen Namen gegeben. Jetzt heißt er Franzi, der freche Igel aus dem Baumarkt in Garmisch.
1: Wichtig ist, dass er überlebt hat, dass er wieder gesund wird, das ist das Wichtigste.
0: So nämlich. Jetzt hoffe ich nur, dass der quasi nicht Stammkunde wird im Baumarkt, weil wenn es ihm da so gut gefallen hat zwischen Werkzeug und den Gartenmöbeln und dem Holzzuschnitt, mei, das wäre nicht der erste im Freistaat, der da Dauergast ist.
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4: 30 gleich halb sechs. Die Top-Themen an diesem Freitagmorgen, die hat Katja Lettmann in unserem Bayern 1 Nachrichten für Sie zusammengestellt. Guten Morgen.
5: Schönen guten Morgen.
4: Katja, jetzt sorgt ja für viel Unruhe seit Monaten diese Sparplangeschichte bei VW. Gestern wurde vor allen deutschen Standorten protestiert, während der Vorstand dieses sehr angeschlagenen Autobauers ja beraten hat.
5: Wer aber auf konkrete Ergebnisse dann gehofft hat, der wurde enttäuscht. In einem offiziellen Statement spricht der Vorstand von einem Zukunftsplan. VW solle schlank werden mit nur noch etwa halb so vielen Modellen und niedrigere Kosten. Medien hatten berichtet, dass weltweit bis zu 50.000 weitere Jobs gestrichen und 4 Werke in Deutschland ganz geschlossen werden sollen. Viele berufstätige Eltern wünschen sich mehr Hilfe vom Staat. In einer Umfrage des Sozialverbandes Deutschland sagten 44%, dass sie sich durch Leistungen wie Kindergeld oder Elterngeld nicht ausreichend unterstützt fühlen. Den Grund sieht der Verband in den hohen Lebenshaltungskosten. Familienministerin Prien hatte erst diese Woche Änderungen beim Elterngeld angekündigt. Unter anderem soll es nur noch 12 statt 14 Monate gezahlt werden. Und dann schauen wir noch auf den Sport. Frankreich steht als erster Halbfinalist bei der Fußball-WM fest. Die Franzosen schlugen Marokko mit 2:0 und treffen in der Runde der letzten 4 entweder auf Belgien oder Spanien. Das entscheidet sich heute Abend. Und Tennisprofi Alexander Zverev hat heute die Chance, ins Finale von Wimbledon einzuziehen. Dazu muss er den britischen Lokalmatador Arthur Ferry bezwingen. 5.31 Uhr ist es gleich. Ein sehr sommerliches Wochenende steht bevor oder hat die Aussichten?
4: Ja, also im Endeffekt könnte man es auch lassen, weil du hast ja im Wesentlichen schon alles gesagt. Also ich fasse mal kurz zusammen. Sonnencreme und Badezeug, das wären die idealen Accessoires für diesen Tag heute und das komplette Wochenende. Sehr viel Sonne, nur ein paar Deko-Wölkchen, 25 bis 32 Grad. Morgen und Sonntag noch einen Ticken wärmer, aber die Nächte von den Temperaturen her grad recht zum Abkühlen und Durchlüften. Zwei Infos im Bayern 1 Verkehrsservice. Einmal die A3 Passau Richtung Nürnberg. Zwischen dem Kreuz Nürnberg und Nürnberg-Mögeldorf blockiert ein defekter Laster die rechte Spur. Und A94 München Richtung Passau. Zwischen Altötting und Neuötting-Ost Sperre wegen einer Nachtbaustelle. Da gibt's für Sie aber eine Umleitung. Kommen Sie gut an.
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4: So, das wird jetzt eine richtig schöne halbe Stunde jetzt. Zum einen wegen unserer guten Geschichte. Senipol, also keine Unterabteilung von Interpol, geht aber in die Richtung. Zum anderen wegen der Super Bayern. Die dürfen mir heute erzählen, was sie glücklich macht. Und glückliche Männer sind was Feines. Ja, und dann noch diese Songs. Taylor Dane, die Frau hatte ja so viel Haare, da konntest du also wirklich 2 Köpfe ausstatten. Harry Styles kommt, hat gerade 12-mal das Londoner Wembley-Stadion vollgemacht und da gehen gut 80.000 Leute rein. Ja, und der Herbert erklärt uns mal wieder Männer.
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0: Harry Styles, Sign of the Times. Unfassbar cooler Typ, ja, der hat echt Klasse. Und Stilgefühl, der zieht sich richtig gut und einzigartig an. Da könnten sich diese Herren jetzt eine Scheibe abschneiden. Es muss nicht immer Anzug oder Trachtenjunker sein.
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0: Wie immer um diese Zeit starte ich unsere tägliche Videokonferenz und die Herrschaften sind heute nur im Hemd, wahrscheinlich weil es so warm wird. Guten Morgen, Markus Söder, Hubert Aiwanger und Edmund Stoiber.
3: Wer im Glashaus sitzt, sollte keine Schatten werfen. Das heißt, wer in der Sonne sitzt, sollte keine Schatten werfen.
4: Bei euch macht sich der Klimawandel eher intellektuell bemerkbar.
0: Männer, ich schlage vor, wir starten heute mal richtig positiv ins kommende Wochenende. Erzählen Sie uns doch, über was Sie sich so richtig freuen würden.
3: Liebe Frau Morgenmüller, also ich ode an die Freude, wenn sie immer ganz auf meiner Hälfte ist, aber sich die bessere Seite von mir auch freut.
4: Edmund, alte Röstzwiebel, du meinst, du freust dich, wenn sich deine Frau auch freut?
3: Jawohl, lieber Lukas, wie heißt es so schön? Halbierte Freude teilt das Leid.
5: Also ich freue mich, wenn anerkannt wird, dass man nach schweren Niederlagen wieder aufsteht und niemand merkt, wie arg die geschundene Seele Schaden genommen hat.
4: Au, wie hupsi, hast du am Kindergarten-Stammtisch wieder Mau Mau gespielt? Recht arg verloren oder was ist los?
5: Ja, frotzel du nur, aber ich kann dich beruhigen. Mit mir ist gar nichts los.
4: Das weiß ich doch. Ich wollte ja eher wissen, wie es dir geht.
3: Lasst mich die Glätten wogen. Die Wogen glätten. War nicht die Frage, über was wir uns freuen und nicht über was wir uns streiten.
5: Aber das ist ja das Problem mit dem querulanten Söder, weil der freut sich ja bloß beim Streiten.
4: Hupsi, ich freue mich über keine Auseinandersetzung mit dir, weil ich mich nicht immer mit Kleinigkeiten beschäftigen kann.
5: Da, schon wieder eine Bösartigkeit.
4: Komm jetzt, Upsi, sag uns, über was du dich noch freust. Das interessiert mich doch auch.
5: Also, ich freue mich über jeden Tag, an dem ich die bayerischen Geschicke leiten und das Wohlergehen der bayerischen Bevölkerung, vor allem auf dem Land, positiv mehren kann.
4: Auf was haben sie dich positiv testet? Ich hab grad nicht zugehört. Ich hab dem Infantino eine WhatsApp geschickt wegen dem unfairen Ausscheiden von unserer Nationalmannschaft.
3: Weil das ja klar ist. Also liebe Frau Morgenmüller, wenn Sie uns wieder auf dem Monitor vierteln wollen, fangen Sie Ihre Maus und klingen Sie durch die Kamera. Sie wissen ja, wo unser Bildschirm wohnt.
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0: Ich glaube, das sind die hübschesten Tatatatas der Musikgeschichte drinnen. Sam Cooke und Wonderful World auf Bayern 1. Sagen Sie, denken Sie sich auch bei diesen ganzen Trickbetrüger-Geschichten, Mensch, da wird so viel berichtet, wieso fallen immer wieder welche drauf rein? Hören wir doch alle naslang, oder? Dass wieder jemand einen Haufen Geld oder Schmuck hergegeben hat. In Regensburg könnte sich das jetzt ändern, dank einer tollen Gemeinschaftsaktion.
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0: Und zwar solche, die gute Laune und Mut machen, die kriegen Sie ja jeden Morgen von uns. Heute geht es um Senipol. Senipol ist eine Kombi aus Senioren und Polizei, die sich zusammentun, um Trickbetrügern das Handwerk zu legen. Die Polizei unterrichtet da ehrenamtliche Senioren, erzählt also alles über die Maschen der Trickbetrüger und wie man die auch erkennt. Und dann gehen die wiederum in Seniorenkreise, Vereine, Kirchengemeinden und geben ihr Wissen weiter. Also so richtig auf Augenhöhe. Weil es einfach hilft, wenn einem ein Gleichaltriger von den vielen Fällen erzählt und einen aufklärt. Einer wie der Regensburger Hans-Joachim Klotz, 77 Jahre alt.
2: Wieso lassen sich Menschen, die doch über eine gewisse Lebenserfahrung verfügen, schon wieder betrügen? Ja? Und ich weiß aber, warum das passiert. Diese Menschen werden meist auf der emotionalen Ebene angesprochen. Also immer ein naher Verwandter, den man gern hat, den man liebt. Und wenn man eben diese emotionale Ebene berührt, dann sind die Menschen sofort bereit, Antwort zu geben und zu handeln, ohne darüber nachzudenken.
0: Naja, und da ist es halt einfach gut, wenn viel über diese unterschiedlichen Maschen geredet wird und auch diese emotionalen Ausnahmesituationen. Und sich die, auf die es die Betrüger oft abgesehen haben, so, ja, sozusagen gegenseitig schützen.
2: Ich will einfach nicht, dass Menschen lebenslang leiden müssen, denn die psychischen Schäden nach so einem erfolgreichen Betrug sind oftmals viel, viel schlimmer als die materiellen. Und ich empfinde auch Genugtuung, wenn Trickbetrüger nicht erfolgreich sind.
0: Wir auch. Und wie? Und deswegen finden wir diese gemeinsame Aktion von Polizei und Senioren, die Senipol in Regensburg, eine wirklich gute Geschichte, weil es einfach wieder mal zeigt, wie stark wir sein können, wenn wir uns nur zusammentun. Und da ist es völlig wurscht, ob jung oder alt.
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0: Gedanken zum Tag. Der wahre Pilger ist von jeher Amateur. Ein Profi-Pilger nämlich wäre jemand, der nichts erwartet, sondern alles weiß. Sich nicht ängstigt und niemals fremd fühlte auf dieser Erde, sondern immerzu heimisch. Pilger, das heißt übersetzt Fremdling. Wer beim Gehen also niemals Sorgen kennt, ist das Gegenteil eines Pilgers. Kein Suchender, sondern ein Selbstgewisser und Sitzenbleiber. Selbst dann, wenn er ständig auf Achse wäre. Er kennt keine Sehnsucht. Wer dagegen mit Freude und Fragen losgeht, lässt sich von der Neugier leiten. Nichts ließe sich entdecken ohne die Unsicherheit, die im ersten Schritt begründet ist. Sie gehört mit dazu, zum Fest des ersten Augenblicks. Denn ein Aufbruch ist immer auch ein Bruch. Und ein Bruch ist selten glatt. Denn im Alten bleiben und zugleich das Neue wagen, das ist nicht möglich. So ist der erste Schritt erfrischend und manchmal auch beklemmend neu. Man lässt andere zurück, auch etwas von sich. Gute Wünsche begleiten einen. Oft geht man mit anderen, die man kennt, zu kennen meint, vielleicht noch überhaupt nicht kennt, und wird anderen Menschen begegnen und auch sich als jemanden, den man bislang so noch gar nicht kannte. Man bricht mit dem, was vorher war, und sei es nur für einen Tag, und wagt sich in einen Anfang, der den Zauber hat, das Ende noch nicht zu kennen. Ein lustiger Pilgeramateur, ein Anfänger, auf erfrischende Weise ungeübt. Und nichts steht fest, auch ich selber nicht. Ich sitze nicht, ich liege nicht, ich gehe jetzt. Das waren Gedanken zum Tag von Georg Magirius.
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2: Um 6 mit Katja Lettmann. Schönen guten Morgen. Volkswagen will seine Modellpalette zusammenstreichen. Bis 2035 soll das Angebot um bis zu 50% schrumpfen. Das hat der Konzern nach der Sitzung des Aufsichtsrats gestern Abend mitgeteilt. Was genau VW sonst plant, hat Konzernchef Blume aber offen gelassen.
3: Gerade jetzt kommt es darauf an, die ganze Stärke unseres Konzerns zu entfalten, Synergien über alle Marken und Regionen hinweg maximal heben, Kosten senken und unsere Effizienz weiter steigern. Nur so gewinnen wir die Spielräume für die Zukunft, für Investitionen in Technologien, Innovationen und nachhaltiges Wachstum.
2: Betriebsratschefin Cavallo hat Blume ein Ultimatum gestellt. Er solle im Laufe des Tages die Sparpläne des Konzerns öffentlich erläutern. Medien hatten berichtet, dass 4 Werke in Deutschland und bis zu 50.000 weitere Jobs gestrichen werden sollen. Der Bundestag soll heute über die Reform der gesetzlichen Krankenkassen abstimmen. Gesundheitsministerin Warken will damit den Anstieg der Beiträge stoppen. Wie Birte Sönnigsen in Berlin erklärt, müssen Versicherte dafür mit höheren Kosten an anderer Stelle rechnen.
4: Die Zuzahlungen, die sollen zum Beispiel steigen. Wenn man im Krankenhaus ist oder ein Rezept in der Apotheke einlöst, dann werden da statt wie bisher mindestens 5 Euro in Zukunft mindestens 7,50 Euro fällig. Es gibt noch weitere Änderungen, zum Beispiel bei der bisher beitragsfreien Mitversicherung von Ehepartnern. Die wird eingeschränkt, es wird beim Zahnersatz gekürzt und auch das anlasslose Hautkrebs-Screening für alle, das soll wegfallen.
2: Einschnitte, an denen es viel Kritik gibt. Der Hausärzteverband spricht von einem Kahlschlag und hofft, dass der Bundesrat die Pläne noch stoppt. Bereits gestern hat der Bundestag strengere Regeln bei Unfällen mit E-Scootern beschlossen. Geschädigte sollen künftig leichter an Schadenersatz kommen. In erster Linie sollen die Vermieter der Roller haften. Geschädigte blieben bislang oft auf den Kosten sitzen. Sie mussten ein Verschulden des Fahrers nachweisen, der aber meist schwer zu ermitteln ist. Bei einem Waldbrand im südspanischen Andalusien sind mindestens 12 Menschen ums Leben gekommen. Laut Regionalregierung brach das Feuer in der Nähe von Almería aus. Einige der Opfer wurden tot in ihren Autos entdeckt. Mehrere Menschen wurden verletzt. Ursache des Brandes war womöglich eine abgerissene Stromleitung, die in die völlig ausgetrocknete Vegetation gefallen war.
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2: Zum dritten Mal hintereinander steht Frankreich in einem WM-Halbfinale. Die Franzosen schlugen Marokko mit 2:0. Die Tore schossen Mbappé in der 60. und Dembélé in der 66. Minute. Für Mbappé war es der 8. WM-Treffer. In der Runde der letzten 4 trifft Frankreich entweder auf Belgien oder Spanien. Das entscheidet sich heute Abend. Es ist 6:03 Uhr.
6: 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Hanna Hoffmann, weil es einfach so gut ist, oder?
7: Es wird ein schönes, richtig schönes Sommerwetter, das stimmt. Jetzt noch alles aufreißen, noch ist es meistens kühl. Temperaturen momentan zwischen 9 und 15 Grad. Und es wird heute deutlich wärmer als gestern. 25 Grad im Landkreis Hof und 32 Grad werden es in Regensburg und rund um Aschaffenburg. Ja, dazu scheint den ganzen Tag die Sonne. Ein paar wenige Wolken können mal auftauchen. Und so geht es am Wochenende auch weiter. Es wird nur noch ein bisschen heißer. Nicht so extrem jetzt wie zuletzt im Juni, aber eben sommerlich heiß. Morgen 26 bis 33, am Sonntag 27 bis 34 Grad, am wärmsten am Untermain. Der Nordostwind, falls Ihnen das zu heiß ist, der Nordostwind ist immer wieder mal ein bisschen spürbar.

0: Anfang von einem vermutlich nicht so guten Witz, ist aber ernst. Diese meist orange-weiß gestreiften Kegel, die liegen gerade oft irgendwo umgekippt rum. Warum Sie die bitte nicht aufstellen sollten und warum die Feuerwehr darum bittet, sage ich Ihnen gleich nach Jennifer Rush, Tears in the Rain, und den hier haben Sie vermutlich schon beim ersten Ton erkannt. Ist aber auch nicht schwer. Toto, Africa.
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0: Die Wahnsinnsstimme von Jennifer Rush auf Bayern 1. 6:12. Schönen guten Morgen. Wir stehen ja vor einem wirklich heißen Wochenende in Bayern. Das heißt halt leider auch, dass die Waldbrandgefahr wieder steigt. Stufe 3 und 4, 5 gibt's ja. Besonders hoch wieder im Nordwesten von Bayern. Und unser Hörer, der Florian aus der Oberpfalz, dem ist in der Hitzewelle vor ein paar Wochen was aufgefallen. Das kann für uns alle wichtig sein. Beim Spazierengehen auf dem Feldweg sind ihm umgekippte orange-weiße Warnhütchen aufgefallen. Mehrere. Und zwar immer an Weggabelungen. Und deswegen hat er übers Bayern 1 Studio-Handy gefragt, haben die was zu bedeuten? Weil erst dachte ich, der hat halt irgendjemand da vergessen und dann wurden es irgendwie vom Wind umgeweht. Aber jetzt bin ich mir nicht mehr sicher. Lieber Florian, da täuscht sie ihr Gefühl nicht. Wir haben es gecheckt. Solche liegenden Warnhütchen, die deuten darauf hin, dass es in diesem Wald gerade brennt oder gebrannt hat. Und warum wir die auf keinen Fall aufstellen sollten, erklärt uns Jürgen Weiß vom Landesfeuerwehrverband Bayern.
1: Diese Hütchen stellen wir immer dann auf im Wald, wo es ja keine benannten Straßen oder Wege gibt, wenn wir zur Einsatzstelle finden müssen. Wir fahren in der Regel mit einem kleineren Fahrzeug voraus, erkunden die Einsatzstelle im Wald, wo es raucht, wo es brennt, und um den nachrückenden Einsatzkräften den Auffindungsort zu kennzeichnen, hinterlegen wir dann bei einer Wegegabel quasi den Verkehrsleitkegel auf dem Boden mit der schmalen Seite in die Richtung, wo man abbiegen muss, und damit finden die nachfolgenden Kräfte auch, ohne dass sie eine Straße und Hausnummer im Wald haben, die Einsatzstelle ganz einfach.
0: Ist also wirklich ein Wegweiser für Einsatzkräfte, die später zu einem Einsatz kommen. Deswegen die Dinger nicht aufstellen, genau so liegen lassen. Und vor allem, wenn Sie sowas sehen, raus aus dem Wald oder erst gar nicht rein, weil es da eben gerade brennen könnte. Wie diese Feuerwehrwegweiser genau ausschauen, finden Sie natürlich auf bayern1.de. Und da gibt's auch Tipps, wie wir alle mithelfen können, damit ein Waldbrand gar nicht erst entsteht.
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0: Gibt Zaubergas oder Christenberg, Don't Pay the Ferryman auf Bayern 1. Und das ist ein wunderbarer Morgen, dieser Freitag, weil er läutet ein komplettes Wochenende mit See- oder Schwimmbadwetter bis 34 Grad. Und wissen Sie, was bei mir beim Baden gehen auf gar keinen Fall fehlen darf? Also außer Bikini, Handtuch und Sonnencreme. Meine faltbare Nackenstütze.
1: Deine was?
0: Ja, meine faltbare Nackenstütze, die kann man so zusammenklappen, weil sonst kriege ich auf meinem Handtuch beim Bücherlesen am Rücken ja ein steifes Knack.
1: Ach so.
0: Und liebe Regina Wallner aus dem Bayern 1 Morgenteam, ich behaupte ja sogar, dass ziemlich viele Menschen was Spezielles zum Baden mitnehmen.
1: Echt? Wie kommst du da drauf?
0: Ja, weil also ein Bekannter von mir hat beispielsweise immer ernsthaft einen Eimer dabei, voll mit Eis von der Tanke.
1: Echt?
0: Für seine Getränke. Ja, da kann er dann auch, wenn
1: okay,
0: er ein Glas hat. Nein. Oder eine Arbeitskollegin, die nimmt immer einen innen extra beschichteten Beutel mit für die nassen Sachen, dass die nicht durchsuppen. Und ganz ehrlich, Regina, wie ich dich kenne, hast du auch irgendwas, was du gern mitnimmst zum Baden?
1: Ja, das stimmt.
0: Okay, und was ist es?
1: Wurstsalat. Ja, wirklich Schweizer Wurstsalat, also extra mit Käse. Und das ist wirklich die allerbeste Schwimmgebrotzeit überhaupt. Dann gern noch ein kaltes Getränk, Wasser, auch ein Spezi oder mal ein Bier vom Kiosk. Wunderbar.
0: Das ist wirklich gleich einen Appetit und überhaupt. Also Wurstsalat, einmal für Eis, faltbare Nackenstütze, haben wir schon einiges, was nicht unbedingt jeder dabei hat. Was wäre denn Ihr so Spezialding? Was darf bei Ihnen beim Baden gehen nicht fehlen? 0800 80 80 456, das ist die kostenlose Nummer zu mir ins Studio. Oder Sie schicken eine Sprachnachricht auf unser Studio-Handy. Da steht die Nummer auf bayern1.de. Was glauben Sie, wie gut gerüstet wir dann am Wochenende baden gehen?
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5: 6.30 Uhr ist es, 6:30. Der Bundestag geht in die Sommerpause. Vorher muss er aber noch eine lange Tagesordnung abarbeiten. Katja Lettmann in den Bayern 1 Nachrichten. Unter anderem geht es ja heute um diese höchst umstrittene Reform der Krankenkassen.
6: Ja, umstritten ist sie in der Tat. Vorgesehen sind nämlich Ausgabenbremsen bei Praxen, Kliniken, Apotheken und Pharmabranche. Aber für Patienten auch höhere Zuzahlungen für Medikamente und Einschränkungen bei der Familienversicherung. Auch über mehr Befugnisse für die Bundespolizei und das neue Heizungsgesetz soll heute im Bundestag abgestimmt werden. Wirtschaftsverbände warnen die Bundesregierung vor der Abschaffung von Minijobs. Das würde Beschäftigte und Unternehmen gleichermaßen treffen, erklären unter anderem der Handelsverband Deutschland und der Deutsche Hotel- und Gaststättenverband. Sie haben einen Brandbrief an die Bundesregierung geschrieben. Minijobs faktisch abzuschaffen gehört zu den Vorschlägen für eine Rentenreform. Und Frankreich hat im ersten Viertelfinale der Fußball-WM gegen Marokko gewonnen. Die Partie endete 2:0 durch Tore von Mbappé und Dembélé. Im Halbfinale wartet der Sieger des heutigen Spiels. Das bestreiten am Abend Spanien und Belgien. Und jetzt weitere Nachrichten aus unseren Regionalstudios in ganz Bayern. Es ist 6.31 Uhr.
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8: Mit Dirk Kruse. Schönen guten Morgen. Nach dem Einbruch in eine Bootsverleihhütte am Nürnberger Dutzenteich, bei dem der 48-jährige Besitzer mit einem Hammerschlag auf den Kopf verletzt wurde, hat die Kripo zwei Tatverdächtige ermittelt. Gegen einen erging Haftbefehl wegen versuchten Mordes.
9: Wie die Polizei mitteilte, konnten die Beamten dank eines Zeugenhinweises einen der Tatverdächtigen am Dienstagabend in einer U-Bahn-Station im Nürnberger Süden vorläufig festnehmen. Bei ihm handelt es sich laut Polizei um einen 16-jährigen Staatenlosen. Nach weiteren Ermittlungen konnte auch der zweite Tatverdächtige, ein 17-jähriger Deutscher, identifiziert werden. Bei der anschließenden Durchsuchung ihrer Wohnungen stellten die Beamten umfangreiches Beweismaterial sicher. Daraufhin wurde der 16-Jährige einem Ermittlungsrichter vorgeführt, der Haftbefehl wegen versuchten Mordes und gefährlicher Körperverletzung erließ. Der 17-Jährige ist weiterhin auf freiem Fuß. Aus dem BR-Studio Nürnberg, Anja Bühling, Bayern 1.
8: In Hallstatt im Landkreis Bamberg beginnen heute die Bauarbeiten für die neue Berufsfachschule für Pflege und Pflegehilfe. Die Einrichtung soll Teil des neu entstehenden Dr. Pfleger Campus werden. Ziel ist es, dass zukünftig pro Schuljahr insgesamt 3 Klassen mit jeweils bis zu 30 Auszubildenden ihren Abschluss absolvieren. Schulträger des 18-Millionen-Euro-Baus sind der Caritasverband und das Diakonische Werk. Und an diesem Wochenende verwandelt sich die Fürther Innenstadt wieder in eine große Festivalbühne. Das Fürth-Festival bietet ab heute Abend 3 Tage lang bei freiem Eintritt ein Programm aus Musik, Comedy und Kultur. Insgesamt wird auf 6 Bühnen in der Innenstadt gespielt. Und jetzt kompakt und zuverlässig das Wetter für Mittel- und Oberfranken. Heute gibt es viel Sonnenschein, ein paar harmlose Quellwolken und Temperaturen bis 30 Grad. Zur Stunde Spalt leicht bewölkt bei 12 Grad.
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5: Und nach den Infos von daheim natürlich alles, was auf den Straßen los ist. Das weiß Regina Wallner im Bayern 1 Verkehrsservice.
10: Schönen guten Morgen. Fahren Sie bitte vorsichtig auf der A6 Heilbronn Richtung Nürnberg. Ein Unfall ist passiert zwischen Ansbach und Lichtenau. Die rechte Spur ist blockiert, aber es staut sich noch nicht vor dieser Unfallstelle. 4 Kilometer Stau haben wir schon auf der A96 München Richtung Lindau zwischen Stetten und Erkheim. Ansonsten läuft's noch relativ entspannt. Gute Fahrt.
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5: Heiß, heißer Schwimmbad. Oder heiß, heißer Badesee. Was muss unbedingt mit außer Handtuch und Badezeug? Da reden wir heute drüber. Vielleicht ist ja was dabei, was Sie bislang überhaupt noch gar nicht auf dem Schirm hatten und ab sofort mitnehmen. Dazu die Frau, deren Insta-Posts beispielsweise regelmäßig Katy Perry liked. Ein Superstar folgt dem anderen. Madonna kommt bei uns. Dazu der Kracher von Bryan Adams. Und Elton John mit seinem Candle in the Wind, und zwar in der Prinzessin Diana-Version.
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0: Das ist so einer dieser Songs, an denen hörst du dich einfach nie ab, oder? Bryan Adams und Summer of 69. Schönen guten Morgen, 6.42 Uhr. Und ich bin überrascht. Ich bin wirklich überrascht. Ich hätte nicht gedacht, dass so viele von Ihnen, ja, besondere Dinge zum Baden mitnehmen. Ich habe ja vorhin erzählt, dass bei mir, wenn ich schwimmen gehe oder also auf die Liegewiese, so eine faltbare Nackenstütze nicht fehlen darf. Fürs Bücherlesen, auf dem Handtuch. Und jetzt kommt eine Nachricht nach der anderen aufs Studio-Handy. Die Dani aus Augsburg nimmt zum Beispiel immer ihre Badeschuhe mit an den See, weil ihr sind die Steine einfach so pieksig, wenn sie ins Wasser geht. Und da ist sie dann auf der sicheren Seite, die werden draußen gepackt. Der Flo aus Schwandorf in der Oberpfalz, der hat immer sein aufblasbares Einhorn dabei, hat auch ein Foto mitgeschickt, also ein echter Hingucker. Der Flo und das Einhorn. Und der absolute Oberhammer ist, was die Anna aus München immer dabei hat.
1: Mein Tipp fürs Freibad ist, eine frische Windel mitnehmen. Man hat sonst wenige Vorteile, wenn man Windelkinder zu Hause hat, aber das auf jeden Fall. Man kann in die frische Windel einfach den Geldbeutel, Schlüssel oder sonstige Wertgegenstände reintun, einwickeln, zumachen. Dann sieht es nämlich aus wie eine gebrauchte Windel und die fasst garantiert keiner an. Und damit ist man im Freibad ziemlich sicher.
0: Musst auch mal draufkommen, gerne unbenutzte Windel für die Wertsachen. Also mal schauen, wie viele das ab heute nachmachen. Und was haben Sie für so besondere Sachen beim Baden dabei? 0800 80 80 456, das ist die kostenlose Nummer zu mir ins Studio. Oder Sie schicken wie die Anna eine Sprachnachricht auf unser Studio-Handy. Die Nummer steht auf bayern1.de. Das sammeln wir dann alles und was wir gut finden, kommt dann auf die Einkaufsliste. Besser baden mit Bayern 1. So schaut's aus.

kriegen Sie jeden Morgen von mir um diese Uhrzeit, also um 10 vor 7. Und wenn Sie sich mehr erinnern, gab es mal so einen Lila Launeberg, gell? Das war so irgendwie so ein Bärli, der für Kinder Geschichten erzählt hat und Lieder gesungen. Und mit Blick aufs Wochenende habe ich heute einen Lila Laune-Song dabei, der nicht wirklich oft läuft im Radio, aber genau solche tauche ich ja gerne für Sie raus. Von mir für Sie ein Neapolitaner. Aber er singt nicht italienisch. Fürs gute Wochenendgefühl und die Vorfreude drauf. Tony Esposito auf Bayern 1, Papa Chico. Rein mit uns in diesen Sonnenfreitag.

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16: Um 7 mit Katja Lettmann. Schönen guten Morgen. Die nächste Hitzewelle liegt vor uns. Anfang nächster Woche geht es in einigen Regionen wieder deutlich über 30 Grad. Bayerische Kommunen sind angesichts dieser Entwicklung aufgrund des Klimawandels angehalten, Hitzeaktionspläne zu erstellen. Aber das Gesundheitsministerium weiß bisher nur von 13 Kommunen und 3 Landkreisen mit einem solchen Plan, berichtet unsere Reporterin Katharina Pfadenhauer.
17: Der Bayerische Gemeindetag verteidigt. Die Zahl der Hitzeaktionspläne spiegle nicht die Situation vor Ort wider. Viele Gemeinden würden Hitzeschutzmaßnahmen umsetzen, zum Beispiel Sonnensegel kaufen, Gebäude verschatten oder Trinkwasserbrunnen installieren. Darauf liege, gerade in kleinen Kommunen, eher der Fokus als auf der Planung. Auch Experten betonen, Hitzeaktionspläne hätten koordinierende und präventive Funktionen. Wie wirksam sie seien, hänge aber davon ab, ob Regelungen verbindlich sind.
16: Für die Menschen, die auf dem Bau arbeiten, ist Hitze gleich doppelt herausfordernd. In puncto Arbeitsschutz macht sich unsere Bayern 1-Hörerin Nicole Schineller aus Ebern im Landkreis Haßberge Gedanken.
18: Hallo, mich würde mal interessieren, ob es für Straßenarbeiter, Maurer, Dachdecker auch irgendwelche Regelungen gibt bei großer Hitze oder wie es mit Getränken aussieht, ob sich der Chef da auch um kalte Getränke kümmern muss. Mein Mann und mein Sohn arbeiten auf dem Bau und wie da letzt die große Hitze war, also die waren beide schon jeden Abend ziemlich kaputt.
16: Was gilt für Menschen auf Baustellen? Wie werden sie geschützt? Wir reichen die Frage direkt weiter an Jörg Kessel, Fachanwalt für Arbeitsrecht aus Würzburg.
19: Wenn es heiß ist oder wenn die Sonne runterbrennt, dann muss der Arbeitgeber schon Anpassungen vornehmen. Wie zum Beispiel Sonnensegel spannen oder Kopfbedeckung oder Sonnencreme anbieten. Es muss vor allem Wasser kostenlos zur Verfügung gestellt werden. Häufig ist es auch so, dass dann die Arbeiten auch flexibler gestaltet werden. Also man arbeitet ein bisschen mehr in den frühen Morgenstunden, wo es noch kühler ist, hat dann über Mittag vielleicht frei und geht dann gegen Abend nochmal weiter zur Arbeit auf der Baustelle.
16: Für Menschen im Büro gelten andere Regeln. Welche, das haben wir für Sie zusammengefasst auf bayern1.de. Welche Einschnitte es bei Volkswagen für die Belegschaft geben wird, ist auch nach der Sitzung des Aufsichtsrats unklar. Medienberichten zufolge müssen mehr als 50.000 weitere Mitarbeiter um ihren Arbeitsplatz bangen. 4 deutschen Werken droht das aus. VW äußerte sich am Abend nicht dazu. Die IG Metall nannte die Kommunikation des Vorstandes ein Desaster. Ganze Regionen würden in Angst und Schrecken versetzt.
1: Die FIFA-Fußball-WM 2026.
16: Und da steht Frankreich als erster Halbfinalist fest nach einem Sieg über Marokko, wie Michael Küste aus unserem ARD-Team berichtet.
4: Beim mühelosen 2:0 über Marokko spielte nur der Vize-Weltmeister, der durch Mbappé in der ersten Halbzeit sogar einen Foul-Elfmeter vergab. Der Superstar brachte die Franzosen dann aber nach einer Stunde trotzdem sehenswert in Führung. Dembélé machte mit dem 2:0 nur 6 Minuten danach alles klar. Der Halbfinalgegner wird heute zwischen Belgien und Spanien ermittelt. Der Ball rollt in Los Angeles um 21 Uhr.
16: Es ist 7.03 Uhr.
0: Jetzt mal ganz ehrlich, ich hätte ja schon gern, dass Belgien das gewinnt. Ja, es ist unrealistisch. Aber es gut, das Bayern 1 Wetter, Hanna Hoffmann.
5: Schönen guten Morgen. Also die Sonne, die scheint heute meistens von früh bis spät im nördlichen Oberfranken. Da kann es in den Morgenstunden jetzt teils noch bewölkt sein. Später tauchen Richtung Berge auch mal ein paar Quellwolken auf. Noch ist es ja zum Teil ziemlich frisch in Hebertsfelden in Niederbayern. Aktuell zum Beispiel 13 Grad, in Fischbachau in Oberbayern 11 Grad. Sehr schön, da können Sie die Wohnung jetzt noch gut runterkühlen. Am Nachmittag geht's hoch auf 25 Grad im Landkreis Hof und bis auf 32 Grad in Regensburg und im Landkreis Aschaffenburg. Es wird ein hochsommerliches Sonnenwochenende mit Temperaturen um 30 Grad. Den Nordostwind, den merken Sie auch ab und zu.
8: Der Bayern 1 Verkehrsservice, Regina Wallner. Schönen guten Morgen. Es ist noch nicht allzu viel los, jetzt um kurz nach sieben, aber bitte trotzdem vorsichtig fahren auf der A6 Heilbronn Richtung Nürnberg. Wir haben einen Unfall auf der rechten Spur zwischen Ansbach und Lichtenau und es geht noch auf die A70 Schweinfurt-Wenegg in Richtung Bamberg.

0: Plötzlich top. Was muss mit zum Baden? Reden wir heute drüber. Und die hier singen als nächstes. Die Beatles kommen mit Yesterday und jetzt ein Song. Ich sag's mal so, der ist nix für Geschammige. Samantha Fox, Touch Me, Klammer auf. I Want Your Body, Klammer zu.
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0: Ach, man könnte sich reinlegen, so schön ist das. Die Beatles und Yesterday für unseren Start in diesem Freitag. Und jetzt eine wirklich, wirklich kuriose Geschichte aus einem Baumarkt in Garmisch-Partenkirchen. Da hat seit Sonntag jede Nacht die Alarmanlage ausgelöst.
1: Wenn der Einbruchalarm losgeht, dann ist die ganze Nachbarschaft munter. Dann muss man natürlich schauen, dass man das Übel beseitigt irgendwie.
0: Na klar, das hat uns der Marktleiter Bernhard Aschaber erzählt. Also ist immer jemand los und hat kontrolliert, ob jetzt da Einbrecher ist oder was, aber nie eine Spur. Nichts. Bis die dann entdecken, hoppala, das ist ja gar kein Einbrecher und es ist auch überhaupt gar kein Mensch, sondern ein kleines, stacheliges Tierchen, das den Alarm auslöst.
1: Am nächsten Tag in der Früh hat dann der Kollege zufällig den Vorbeihuschen gesehen und dann haben wir gewusst, dass es der Igel ist. Und ja, wir haben halt immer gehofft, dass er wieder rausgeht, aber den Gefallen hat er uns nicht getan und wir haben dann beim Tierheim in Garmisch Fallen organisiert, die haben uns eine Einweisung gegeben, wie wir die Fallen aufstellen müssen, haben uns das Futter mitgegeben und am nächsten Tag war er dann schon gefangen.
0: Und der arme Kerl war total ausgehungert, hatte auch einen riesen Durst und deswegen hat ihn das Tierheim aufgepäppelt und ihm auch einen Namen gegeben. Der Igel aus dem Baumarkt in Garmisch, der heißt jetzt Franzi.
1: Wichtig ist, dass er überlebt hat, dass er wieder gesund wird, das ist das Wichtigste.
0: Ja, freilich. Und hoffentlich wird der jetzt aber nicht womöglich also Stammkunde im Baumarkt, weil wenn es ihm da so gut gefallen hat, zwischen dem Werkzeug und den Gartenmöbeln und dem Holzzuschnitt, wäre er nicht der Erste im Freistadt, der da Dauergast ist.
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0: Mit Vollgas und den Pointer Sisters in den Freitagmorgen auf Bayern 1. 20 nach 7 ist es. Schönen guten Morgen. Und es ist ein Freitag, an dem Tennisstar Alexander Zverev gegen 15.000 Zuschauer spielt. Im Halbfinale von Wimbledon geht's gegen den Briten Arthur Ferry. Es ist ein Freitag, an dem langsam ganz Deutschland Sommerferien hat. 13 Bundesländer sind ab sofort dabei. Fehlen nur noch Nordrhein-Westfalen, Baden-Württemberg und wir. Und es ist ein Freitag, an dem wir von Ihnen gerne wissen wollen, was haben denn Sie so beim Badengehen mit dabei, was die anderen nicht dabei haben. Also ich zum Beispiel immer so eine aufklappbare, faltbare Nackenstütze, damit mir beim Lesen das Knack nicht wehtut. Regina Wallner aus unserem Morgenteam hat erzählt, ja, sie nimmt zum Baden gerne einen Schweizer Wurstsalat mit. Und seitdem wir es erzählt haben, brummt unser Studio-Handy in einer Tour. Die Miriam aus aus Donaustauf nimmt gern jemand mit, der ihr den Rücken eincremt. Sehr schlau. Der Egon, der hat beispielsweise etwas Langes dabei.
1: Am See nehme ich immer ein 10 Meter Kletterseil mit. Das ist recht praktisch. Ich spanne es zwischen zwei Bäume und hänge da meine Badehose oder mein Handtuch auf. Ziemlich praktisch.
0: Würde ich aber auch sagen. Und aus dem Unterallgäu kam gerade diese Sprachnachricht rein.
2: Guten Morgen, Bayern. Auf die Frage, was bei mir beim Baden auf keinen Fall fehlen darf, gibt's nur eine Antwort. Schokokussemmel. Das gab es zu meiner Kindheit schon an jedem Kiosk und ich lieb's einfach. Und ja, das Coolste dran ist wirklich der Klang, wenn man die Schokolade im Semmel drin zerdrückt. Ich wünsche euch noch einen restlichen schönen Freitag und ein sonniges Wochenende. Claudia aus Grönenbach.
0: Kann man mal machen. Und was darf bei Ihnen beim Baden nicht fehlen? Wir freuen uns sehr auf Ihre Nachrichten. Die Nummer fürs Studio-Handy steht auf Bayern 1.

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6: 7:30 Uhr ist es 7:30, Zeit für unsere Bayern 1 Nachrichten mit Katja Lettmann. Und Katja, es sorgt ja schon seit Monaten für Unruhe, diese Sparplan-Geschichte bei VW. Gestern wurde ja vor allen deutschen Standorten protestiert, während der Aufsichtsrat des angeschlagenen Autobauers beraten hat.
7: Wer auf konkrete Ergebnisse gehofft hatte, der wurde allerdings enttäuscht. In einem offiziellen Statement spricht der Vorstand von einem Zukunftsplan. VW solle schlanker werden, heißt es da, mit nur noch etwa halb so vielen Modellen und niedrigeren Kosten. Medien hatten berichtet, dass weltweit mehr als 50.000 weitere Jobs gestrichen und 4 Werke in Deutschland geschlossen werden könnten. Viele berufstätige Eltern wünschen sich mehr Hilfe vom Staat. In einer Umfrage des Sozialverbandes Deutschland sagten 44%, dass sie sich durch Leistungen wie Kindergeld oder Elterngeld nicht ausreichend unterstützt fühlen. Den Grund sieht der Verband in den hohen Lebenshaltungskosten. Familienministerin Prien hatte erst diese Woche Änderungen beim Elterngeld angekündigt. Unter anderem soll es nur noch 12 statt 14 Monate gezahlt werden. Und bei einem Waldbrand im südspanischen Andalusien sind mindestens 12 Menschen ums Leben gekommen. Laut Regionalregierung brach das Feuer in der Nähe von Almería aus. Einige der Opfer wurden tot in ihren Autos entdeckt. Mehrere Menschen wurden verletzt. Ursache des Brandes war womöglich eine abgerissene Stromleitung, die in die völlig ausgetrocknete Vegetation fiel. Und jetzt weitere Nachrichten aus unseren Regionalstudios in ganz Bayern. Es ist 7.31 Uhr.
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9: Mit Dirk Kruse. Schönen guten Morgen. Nach dem Einbruch in eine Bootsverleihhütte am Nürnberger Dutzendteich, bei dem der 48-jährige Besitzer mit einem Hammerschlag auf dem Kopf verletzt wurde, hat die Mordkommission 2 jugendliche Tatverdächtige ermittelt. Dank eines Zeugenhinweises wurde einer der Tatverdächtigen in einer Nürnberger U-Bahn-Station festgenommen. Bei ihm handelt es sich laut Polizei um einen 16-jährigen Staatenlosen. Auch sein mutmaßlicher Komplize, ein 17-jähriger Deutscher, wurde gefasst. Gegen den 16-Jährigen erging Haftbefehl wegen versuchten Mordes und gefährlicher Körperverletzung. In Coburg beginnt am Abend das größte Samba-Festival außerhalb Brasiliens. Erwartet werden rund 2500 Sambistas aus 100 Samba-Schulen.
10: Die Samba-Gruppen kommen aus aller Welt. Kolumbien, Argentinien und natürlich Rio de Janeiro, der Hauptstadt des Samba. 3 Tage verwandelt sich die Coburger Innenstadt ab heute wieder in die Coburg-Cabana. Auf 3 Hauptbühnen und in den Straßen und Gassen wird getrommelt und getanzt. Auch die amtierende Königin des Karnevals aus Rio de Janeiro schaut vorbei. Sie hat zum ersten Mal deutschen Boden unter den Füßen. Bei sommerlichen Temperaturen wird sie nicht frieren müssen. Neben Gruppen, Bands und Tänzerinnen haben die Besucher am Samba-Festival auch Gelegenheit, selbst aktiv zu werden. Es wird Tanz- und Trommelworkshops geben. Aus Coburg, Amdi Ebert, Bayern 1.
9: Um das Engagement junger Menschen im Hofer Stadtgebiet zu würdigen, verleiht die Stadt Hof unter dem Motto Jugend aktiv auch in diesem Jahr wieder ihren Jugendpreis. Ab sofort sind alle Hoferinnen und Hofer aufgerufen, ihre Kandidaten für die Auszeichnung zu nominieren. Vorgeschlagen werden können engagierte Vereine, Jugendgruppen oder Einzelpersonen bis 27 Jahre. Und jetzt das Wetter für Mittel- und Oberfranken. Heute gibt's viel Sonnenschein, ein paar harmlose Quellwolken und Temperaturen bis 30 Grad.
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6: Ja, Ja, erst die Regionalnachrichten und dann die Regina Wallner im Bayern 1 Verkehrsservice.
11: Guten Morgen. Sie brauchen heute früh 20 Minuten länger auf der A6 Heilbronn Richtung Nürnberg. Grund ist der Stau zwischen Ansbach und Lichtenau wegen Bergungsarbeiten nach einem Unfall heute früh. Und die A70 haben wir noch Schweinfurt-Wenneck in Richtung Bamberg. In der Ausfahrt Schonungen, dort steht ein defektes Auto. Das war's aber schon. Keine weiteren Staus. Gute Fahrt.
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6: Senipol. Das klingt doch irgendwie wie Interpol, oder? Und es geht auch in die Richtung, aber halt nicht so weltweit und maximal vernetzt und so, sondern eher regional und schlau gemacht, ist eine Regensburger Initiative gegen Trickbetrüger und heute unsere gute Geschichte. Dazu natürlich gute Songs mit Joan Jett und den Blackhearts und dem Robbie. Love Supreme. Und dazu Maggie Reilly und Mike Oldfield. Die machen mit uns einen kleinen Ausflug nach Frankreich.
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0: Das ist Robbie Williams und das ist unser gemeinsamer Freitag auf Bayern 1. Und jetzt eine Geschichte, ja, die passiert wirklich leider jeden Tag bei uns, wenn Menschen von Trickbetrügern um ihr komplettes Erspartes gebracht werden oder den ganzen Familienschmuck verlieren. Das trifft oft ältere Menschen und damit sich das ändert, machen jetzt in immer mehr Städten Kripo und Senioren gemeinsame Sache.
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0: Ja, weil die machen gute Laune und Mut und deswegen kriegen sie die jeden Morgen von uns. Heute geht's um Senipol in Regensburg. Senipol, eine Kombi aus Senioren und Polizei, die sich zusammentun, um Trickbetrüger ins Handwerk zu legen. Die Polizei unterrichtet da ehrenamtliche Senioren, erzählen also alles über die Maschen von diesen Trickbetrügern und wie man sie erkennt. Und dann gehen die wiederum in Seniorenkreise, Vereine, Kirchengemeinden und geben ihr Wissen weiter auf Augenhöhe. Weil es halt hilft, wenn einem ein Gleichaltriger von diesen Fällen erzählt und einen aufklärt. So einer wie der Regensburger Hans-Joachim Klotz, 77 Jahre alt.
2: Wieso lassen sich Menschen, die doch über eine gewisse Lebenserfahrung verfügen, schon wieder betrügen? Ja? Und ich weiß aber, warum das passiert. Diese Menschen werden meist auf der emotionalen Ebene angesprochen. Also immer ein naher Verwandter, den man gern hat, den man liebt. Und wenn man eben diese emotionale Ebene berührt, dann sind die Menschen sofort bereit, Antwort zu geben und zu handeln, ohne darüber nachzudenken.
0: Ja, und da ist es halt gut, wenn viel über diese Maschen gesprochen wird, auch was das mit einem in der Seele macht und sich die, auf die es die Betrüger oft abgesehen haben, quasi gegenseitig schützen.
2: Ich will einfach nicht, dass Menschen lebenslang leiden müssen, denn die psychischen Schäden nach so einem erfolgreichen Betrug sind oftmals viel, viel schlimmer als die materiellen. Und ich empfinde auch Genugtuung, wenn Trickbetrüger nicht erfolgreich sind.
0: Wir auch und wie. Und deswegen finden wir diese gemeinsame Aktion von Polizei und Senioren, die Senipol in Regensburg, eine wirklich tolle Sache. Gibt so oder so ähnlich auch in anderen Städten, Rosenheim, Augsburg, Landshut beispielsweise. Und es zeigt halt wieder mal, wie stark wir sein können, wenn wir uns zusammentun. Egal, ob jung oder alt.
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0: Genesis und I Can't Dance. Da gibt's ja dieses lustige Video, wo die Bandmitglieder so, naja, tanzen oder nein, besser, wo die drei so ganz eng hintereinander synchron marschieren und die Arme dazu bewegen. Seit das läuft, hab ich Kopfkino, wie unsere drei das auch machen. Das muss aufhören. Und zwar jetzt.
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0: Statt Video im Kopf gibt's jetzt Video im Laptop. Wie immer um diese Zeit starte ich unsere tägliche Videokonferenz. Alle da? Guten Morgen, Markus Söder, Hubert Aiwanger und Edmund Stoiber.
3: Wer im Glashaus sitzt, sollte keine Schatten werfen. Das heißt, wer in der Sonne sitzt, sollte keine Schatten werfen.
4: Bei euch macht sich der Klimawandel eher intellektuell bemerkbar.
0: Männer, ich schlage vor, wir starten heute mal richtig positiv ins kommende Wochenende. Erzählen Sie uns doch, über was Sie sich so richtig freuen würden.
3: Liebe Frau Morgenmüller, also ich ode an die Freude, wenn sie immer ganz auf meiner Hälfte ist, aber sich die bessere Seite von mir auch freut.
4: Edmund, alte Röstzwiebel, du meinst, du freust dich, wenn sich deine Frau auch freut?
3: Jawohl, lieber Lukas, wie heißt es so schön? Halbierte Freude teilt das Leid.
5: Also ich freue mich, wenn anerkannt wird, dass man nach schweren Niederlagen wieder aufsteht und niemand merkt, wie arg die geschundene Seele Schaden genommen hat.
4: Auwe Hupsi, hast am Kindergartenstammtisch wieder Mau Mau gespielt? Recht arg verloren oder was ist los?
5: Ja, frotzel du nur. Aber ich kann dich beruhigen. Mit mir ist gar nichts los.
4: Das weiß ich doch. Ich wollte auch eher wissen, wie es dir geht.
3: Lasst mich die Kletten wogen. Die Wogen glätten. War nicht die Frage, über was wir uns freuen und nicht über was wir uns streiten.
5: Aber das ist ja das Problem mit dem querulanten Söder, weil der freut sich ja bloß beim Streiten.
4: Hupsi, ich freue mich über gar keine Auseinandersetzung mit dir, weil ich mich nicht immer mit Kleinigkeiten beschäftigen kann.
5: Da, schon wieder eine Bösartigkeit.
4: Komm jetzt, Hupsi, sag uns über was du dich noch freust. Das interessiert mich doch auch.
5: Also, ich freue mich über jeden Tag, an dem ich die bayerischen Geschicke leiten und das Wohlergehen der bayerischen Bevölkerung, vor allem auf dem Land, positiv mehren kann.
4: Hä? Auf was haben sie dich positiv getestet? Ich hab grad nicht zugehört. Ich hab dem Infantino auf WhatsApp geschickt wegen dem unfairen Ausscheiden von unserer Nationalmannschaft.
3: Weil das ja klar ist. Also, liebe Frau Morgenmüller, wenn Sie uns wieder auf dem Monitor vierteln wollen, fangen Sie Ihre Maus und klingeln Sie durch die Kamera. Sie wissen ja, wo unser Bildschirm wohnt.
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2: Um 8 mit Katja Lettmann. Schönen guten Morgen. Bis zuletzt wurde daran geschraubt. Heute soll der Bundestag die umstrittene Reform der gesetzlichen Krankenkassen verabschieden. Um die Finanzlage der Kassen zu stabilisieren, sollen Praxen, Kliniken, Apotheken und die Pharmaindustrie sparen. Ob es so kommt, hängt auch am Bundesrat. Ministerpräsident Söder hat im Morgenmagazin von ARD und ZDF angekündigt, dass Bayern dem Gesetz zustimmen wird.
3: Der Grund ist, dass uns die Krankenkassenbeiträge massiv steigen werden, was für den Einzelnen eine Belastung ist, aber vor allem für die Wirtschaft eine Zusatzbelastung mit Lohnnebenkosten. Unser Wirtschaftsstandort braucht jetzt Veränderungen, um Arbeitsplätze zu stärken und sie nicht zu verlieren. Und darum ist dieses ganze Paket, auch wenn es an einigen Stellen wirklich schmerzt und nicht einfach ist, ist es, glaube ich, doch gerecht und fair. Und wir sollten es jetzt verabschieden.
2: Der Verband der Hausärzte fordert den Bundesrat dagegen auf, das Gesetz zu stoppen. Andernfalls drohe Patienten eine spürbare Verschlechterung der Versorgung. Die Kosten im Gesundheitswesen sind ein Thema, Personalmangel ein anderes. In Kösching wird deshalb schon seit Jahren über die Zukunft des Krankenhauses dort diskutiert. Nun muss die Notaufnahme zum 1. August schließen.
4: Der Personalmangel habe sich zuletzt weiter verschärft, so dass sich die Notaufnahme nicht länger betreiben lasse. Das teilt die Klinik mit. Die stationären Leistungen sollen dann am Standort Eichstätt gebündelt werden. Die Kliniken im Naturpark Altmühltal sind an zwei Standorten in Eichstätt und Kösching vertreten. Das ambulante Gesundheitszentrum in Kösching soll weiter ausgebaut werden. Der Standort Eichstätt soll für komplexere Eingriffe, die eine stationäre Behandlung erfordern, weiter ausgebaut werden. Für die Bevölkerung bleibt die Notfallversorgung laut Klinik gewährleistet. Aus dem BR-Studio Ingolstadt, Daniela Olivares, Bayern 1.
2: Volkswagen will seine Modellpalette zusammenstreichen. Bis 2035 soll das Angebot um bis zu 50% schrumpfen. Das hat der Konzern nach der Sitzung des Aufsichtsrats gestern Abend mitgeteilt. Was genau VW sonst plant, hat Konzernchef Blume aber offen gelassen.
5: Gerade jetzt kommt es darauf an, die ganze Stärke unseres Konzerns zu entfalten. Synergien über alle Marken und Regionen hinweg maximal heben, Kosten senken und unsere Effizienz weiter steigern. Nur so gewinnen wir die Spielräume für die Zukunft, für Investitionen in Technologien, Innovationen und nachhaltiges Wachstum.
2: Betriebsratschefin Cavallo hat Blume ein Ultimatum gestellt. Er soll im Laufe des Tages die Sparpläne des Konzerns öffentlich erläutern. Medien hatten berichtet, dass 4 Werke in Deutschland und mehr als 50.000 weitere Arbeitsplätze auf der Kippe stehen. Dagegen hatten Beschäftigte gestern vor allen deutschen VW-Standorten demonstriert.
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2: Zum dritten Mal hintereinander steht Frankreich in einem WM-Halbfinale. Die Franzosen schlugen Marokko mit 2:0. In der Runde der letzten 4 trifft Frankreich entweder auf Belgien oder Spanien. Das entscheidet sich heute Abend. Es ist 8.03 Uhr.
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8: Schönen guten Morgen. Ja, die nächste Hitzewelle kommt, aber es wird keine Rekordtemperaturen geben und die Luft kommt ja eher aus dem Nordosten. Es geht auch oft ein leichter Wind. Die Nächte kühlen auch ganz gut ab, also es wird sich angenehmer anfühlen als zuletzt bei der letzten Hitzewelle im Juni. Ja, wenn es jetzt noch nachts immer schön regnen würde, gell, dann wäre es alles perfekt. Heute viel Sonnenschein, paar Wolken sind zwischendurch mal dabei, jetzt im nördlichen Oberfranken, später allgemein so ein bisschen über den Bergen. Und es geht heute hoch auf 25 Grad Richtung Frankenwald und auf 32 Grad in Regensburg und auch im Landkreis Aschaffenburg. Am Wochenende scheint die Sonne, abends können Sie schön draußen sitzen, die Höchstwerte um 30 Grad.
7: Und jetzt passiert etwas, wo ich mich nicht erinnern kann, wann das letzte Mal passiert ist. Regina Wallner im Bayern 1 Verkehrsservice.
9: Ja, schönen guten Morgen. Wir haben nämlich keine Staus im Moment, keine Unfälle, Gott sei Dank. Also es ist Ihnen nichts im Weg. Ich wünsche Ihnen eine gute und vor allem sichere Fahrt.
7: Ganz ehrlich, nichts los von 8.
9: Ja.
7: Hammer.
9: Komisch.
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7: Pylonen und Badezeug, das packen wir ein in diese halbe Stunde. Was nehmen Sie ins Schwimmbad oder an den See mit, was unbedingt dabei sein muss? Bei mir ist es so eine aufklappbare Nackenstütze, weil da kannst du auch auf dem Rücken liegend sehr bequem lesen. Und was diese Verkehrskegel bedeuten, wenn die irgendwo auch liegen und warum Sie die liegen lassen sollten, das erzähle ich Ihnen gleich noch. Bon Jovi, You Give Love a Bad Name und Snap, Rhythm is a Dancer.
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0: Ein sauberer Schepperer am Freitagmorgen, kurz nach 8. Bon Jovi, You Give Love a Bad Name auf Bayern 1. Und normalerweise, ja, da brauchen ja wir Hilfe von der Feuerwehr. Und jetzt braucht die Feuerwehr auch mal Hilfe von uns mit einer Bitte. Wenn Sie beim Spazierengehen, gerne auch vielleicht in der Nähe von einem Wald, ein liegendes orange-weißes Hütchen sehen, so eines dieser Pylonendinger, dann bitte liegen lassen, weil diese liegenden Hütchen, die Sie vielleicht auch schon mal gesehen haben an Feldwegen, Waldrändern, Weggabelungen, warum wir die auf keinen Fall aufstellen sollten, das erklärt uns Jürgen Weiß vom Landesfeuerwehrverband Bayern.
1: Diese Hütchen stellen wir immer dann auf im Wald, wo es ja keine benannten Straßen oder Wege gibt, wenn wir zur Einsatzstelle finden müssen. Wir fahren in der Regel mit einem kleineren Fahrzeug voraus, erkunden die Einsatzstelle im Wald, wo es raucht, wo es brennt, und um den nachrückenden Einsatzkräften den Auffindungsort zu kennzeichnen, hinterlegen wir dann bei einer Wegegabel quasi den Verkehrsleitkegel auf dem Boden mit der schmalen Seite in die Richtung, wo man abbiegen muss, und damit finden die nachfolgenden Kräfte auch, ohne dass sie eine Straße und Hausnummer im Wald haben, die Einsatzstelle ganz einfach.
0: Ist also wirklich ein Wegweiser für Einsatzkräfte, die halt dann später zum Einsatz kommen? Also ich habe das nicht gewusst. Also diese Dinge nicht aufstellen, sondern genauso liegen lassen. Und vor allem, wenn Sie sowas sehen, so schnell es geht, raus aus dem Wald, weil es da eben gerade brennen könnte. Wie diese Feuerwehrwegweiser genau ausschauen, finden Sie natürlich auf bayern1.de. Und da gibt es auch Tipps, wie wir alle mithelfen können, damit ein Waldbrand gar nicht erst entsteht.
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0: haben wir schon. Die haben auch die Sonne drin. Die Stranglers auf Bayern 1. Eine Nackenstütze zum Lesen, neonfarbige Badeschuhe zum leichter Wiederfinden am Beckenrand, eine Schokokussemmel oder gleich ein Schweizer Wurstsalat. Das sind so ein paar Sachen, die Sie zum Baden mitnehmen. Genau das wollten wir vor diesem Sommerwochenende im Freistaat gerne wissen. Was haben Sie beim Baden dabei, was andere vielleicht nicht dabei haben? Bei der Andrea aus Kleinbrach in Unterfranken ist es eine Muckerpatsche, also eine Fliegenklatsche, hat sie aufs Bayern 1 Studio Handy geschrieben. Und das eine sage ich Ihnen, die packe ich auch ein. Dann wird's nimmer lustig für die Bremsen. Die Anne aus Fürth hat uns diese Sprachnachricht geschickt.
1: Ich schwimme ja oft im Freiwasser, zum Beispiel im See oder auch in einem Fluss. Und da nehme ich immer ein kleines Badethermometer mit, das ist eine Ente, und messe dann die Wassertemperatur, einfach aus Interesse so.
0: Ja, und wenn es frisch ist, fühlt man sich dann auch super tapfer. Der Boban aus Oberasbach in Mittelfranken hat sich über die 0800 80 80 456 gemeldet. Was haben Sie so beim Baden dabei?
2: Einen riesen Reifen, also Schlauch von einem Bulldog-Reifen.
0: Oh Gott, was hat denn der für ein Durchmesser? 2 Meter?
2: Ja, ungefähr. Nein, nicht ganz. Also so 1,60 Meter, 1,80 Meter ist das ungefähr schwer. Und das schnalle ich auf das Dach drauf. Naja, er klappert schon ein bisschen so unterwegs. Und wir fahren immer nach Ingolstadt. Und da haben wir super Spaß damit. Also die Kinder, die sind total begeistert.
0: Das glaube ich wirklich gern. Wobei am kuriosesten war heute früh das, was die Anna aus München immer zum Baden mitnimmt.
3: Mein Tipp fürs Freibad ist, eine frische Windel mitnehmen. Man hat sonst wenige Vorteile, wenn man Windelkinder zu Hause hat, aber das auf jeden Fall. Man kann in die frische Windel einfach den Geldbeutel, Schlüssel oder sonstige Wertgegenstände reintun, einwickeln, zumachen. Dann sieht es nämlich aus wie eine gebrauchte Windel und die fasst garantiert keiner an. Und damit ist man im Freibad ziemlich sicher.
0: Eine unbenutzte Windel für die Wertsachen. Mal schauen, wie viele das ab heute nachmachen.
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5: 8:30 ist es, 8:30. Der Bundestag geht in die Sommerpause. Vorher muss er aber noch eine lange Tagesordnung abarbeiten. Katja Lettmann in den Bayern 1 Nachrichten. Unter anderem geht es heute um die höchst umstrittene Reform der Krankenkassen.
6: Vorgesehen sind ja Ausgabenbremsen bei Praxen, Kliniken, Apotheken und in der Pharmabranche. Aber für Patienten auch höhere Zuzahlungen für die Medikamente und Einschränkungen bei der Familienversicherung. Auch über mehr Befugnisse für die Bundespolizei und das neue Heizungsgesetz soll heute abgestimmt werden. Wirtschaftsverbände warnen die Bundesregierung vor der Abschaffung von Minijobs. Das würde Beschäftigte und Unternehmen gleichermaßen treffen, erklärten unter anderem der Handelsverband Deutschland und der Deutsche Hotel- und Gaststättenverband in einem Brandbrief an die Regierung. Minijobs faktisch abzuschaffen, gehört zu den Vorschlägen für eine Rentenreform. Und auf Taiwan und die chinesische Ostküste zieht laut den staatlichen Wetterämtern der größte Taifun seit Jahrzehnten zu. Hunderte Menschen wurden in Sicherheit gebracht, viele Schulen und Büros bleiben geschlossen, Flüge wurden abgesagt. Der Taifun mit Windgeschwindigkeiten von bis zu 200 Kilometern pro Stunde wird voraussichtlich morgen auf Land treffen. Und jetzt weitere Nachrichten aus unseren Regionalstudios in ganz Bayern. Es ist 8.32 Uhr.
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8: Mit Dirk Kruse, guten Morgen. Der Bund Naturschutz sorgt sich um den Zustand des Nürnberger Reichswaldes. Die grüne Lunge der Stadt stehe durch Klimakrise, Hitzestress und neue Bauprojekte massiv unter Druck. Vor dem Reichswaldfest am Wochenende fordert der Verband konsequenteren Schutz.
9: Hitze, Dürre und Extremwetter setzen dem Wald immer stärker zu, erklärt der BN-Ehrenvorsitzende Hubert Weiger. Sei völlig falsch, die letzten zusammenhängenden Waldflächen durch neue Eingriffe zu schwächen. Als besonders alarmierend bezeichnet Weiger geplante Projekte wie den Sandabbau bei Altdorf und ein Umspannwerk bei Ludersheim. Auch im Nürnberger Stadtgebiet selbst summieren sich laut Bund Naturschutz die Verluste. Durch Gewerbe- und Straßenbau gingen wichtige Flächen verloren, sagt Oliver Schneider von der Nürnberger Kreisgruppe. Das sei ein gravierendes Problem, da der Reichswald als natürliche Klimaanlage für die Region wirke. Auf dem Reichswaldfest am Wochenende will der BN deswegen nicht nur feiern, sondern auch auf diese Bedrohungen aufmerksam machen. Oliver Tubenauer, Bayern 1 in Nürnberg.
8: Heute beginnt die Generalsanierung und Erweiterung der Pestalozzi-Schule in Forchheim. Das kostet 36,5 Millionen Euro, ist aber notwendig, da die Schule zu klein geworden ist und nicht mehr auf dem neuesten Stand, so das Landratsamt. Der Schulbetrieb des Sozialpädagogischen Förderzentrums ist während der Bauarbeiten ausgelagert. Mit einer Fertigstellung wird im Herbst 2029 gerechnet. Und die Ausfahrt Selb Nord, der A93, muss wegen Bauarbeiten ab morgen bis voraussichtlich 30. Juli in beiden Richtungen komplett gesperrt werden. Dort wird die Fahrbahn erneuert, so die Autobahn GmbH für Nordbayern. Auch die Bankette und die Schutzplanken und ein Kreisverkehr nahe der Ausfahrt werden saniert. Pünktlich zum Porzellinerfest der Stadt Selb am 1. und 2. August soll dann aber alles wieder fertig sein, verspricht die Autobahn GmbH. Und jetzt kompakt und zuverlässig das Wetter für Mittel- und Oberfranken. Heute gibt's viel Sonnenschein, es gibt ein paar harmlose Quellwolken, aber die Temperaturen, die steigen bis auf 30 Grad.
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5: Und jetzt für Sie die Frau, die immer den Überblick hat im Bayern 1 Verkehrsservice. Wobei das jetzt, sagen wir mal so, Regina Wallner, heute machbar ist.
10: Sehr machbar. Es ist sehr übersichtlich, aber Sie sollten bitte vorsichtig fahren, wenn Sie unterwegs sind auf der A8 Salzburg Richtung München. Eine Holzpalette, die liegt zwischen Rosenheim und dem Dreieck Inntal. Ansonsten schaut's recht entspannt aus. Keine Staus, keine Unfälle, nichts im Weg. Also für Sie gute Fahrt.
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5: Also vielleicht genießen Sie Ihren Kaffee jetzt, weil ich vermute mal, später wird es vermutlich zu heiß. Oder aber Sie waren sehr schlau und haben ihn in die Arbeit mitgenommen und da kalt gestellt. Weil dann brauchen Sie nur noch Vanilleeis und Sprühsahne und dann gibt es für die Kolleginnen und Kollegen einen kleinen Eiskaffee. Ich habe nicht dran gedacht, Regina, machen wir dann irgendwann nächste Woche. Aber wenn Sie das machen, werden Sie garantiert der Liebling der Woche. Liebling des Morgens, ja, werden für Sie vielleicht UB40. Entspannter Reggae, dann kriegen Sie noch einen Klassiker. Herman's Hermits, No Milk Today und ein 1A-Partykracher jetzt, die Ärzte, Westerland.
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1: Und da hat die Kerstin aus Lauterhofen in der Oberpfalz heute ihren Mann angemeldet, weil er Geburtstag hat und Fan unserer Schätzfrage ist. Dann melde ich mich mal bei dem. Heute die Frage, wie viel Prozent haben schon mal heimlich das Handy des Partners durchsucht?
2: Voll.
1: Schönen guten Morgen, hier ist die Ulla von Bayern 1. Martin?
2: Ja.
1: Ich würde gerne zum Geburtstag gratulieren und alles, alles Gute wünschen.
2: Danke.
1: Haben Sie einen Verdacht?
2: Na, der Schätzfrage, oder?
1: Ach so, ich habe gedacht, dass Sie meinen, wer meinen Anruf quasi vorgeschlagen hat.
2: Weiß ich nicht, vielleicht mein Arbeitskollege?
1: Sagen wir es mal so, eine gewisse Kerstin, der Nachname wäre der Ihrige.
2: Ah, meine Frau. Okay.
1: Es wäre dann quasi so, dass Sie zum Geburtstag eine Bayern-1-Tasse bekämen.
2: Ja, danke.
1: Und natürlich die Schätzfrage beantworten.
2: Ja.
1: Und die ist heute wirklich spannend. Martin, wie viel Prozent haben schon mal heimlich das Handy vom Partner durchsucht?
2: Oh.
1: Mhm.
2: Ich schätze mal 30 Prozent.
1: 30?
2: Ja.
1: Hey, Sie sind wirklich gut. Es sind 26% allen Ernstes. Also ein Viertel schnurkelt da im Partnerhandy rum.
2: Ja, wenn Sie das nötig haben.
1: Also Sie haben das vermutlich noch nie gemacht?
2: Nein, da ist das Vertrauen da.
1: Ja.
2: Dass man sowas nicht macht.
1: Ja, also ich finde auch, das ist ganz schwierig, wenn man so misstrauisch ist und dann so eine Angst hat und dann ist vielleicht die Versuchung groß. Also Sie könnten widerstehen.
2: Ja, definitiv.
1: Dann würde ich vorschlagen, Sie feiern jetzt noch ein bisschen Ihren Geburtstag, Martin.
2: Ja, danke.
1: Was haben Sie nur vor?
2: Wir haben gerade im Urlaub.
1: Da, schau her. Ja, wunderbar. Dann Grüße an die Kerstin. Wenn ihr heimkommt, ist die Tasse auch schon in der Post.
2: Dankeschön.
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1: Und jetzt nochmal Regina Wallner im Bayern 1 Verkehrsservice.
3: Und ein Reifen, der liegt auf der A93 Weiden Richtung Regensburg. Fahren Sie bitte aufmerksam zwischen Freimd und Nabburg.

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4: Um 9 mit Katja Lettmann. Wie geht's weiter bei Volkswagen? Niedersachsens Ministerpräsident Lies, der auch Mitglied im VW-Aufsichtsrat ist, hat sich am Abend gegen die Sparpläne ausgesprochen. Werke zu schließen sei keine Strategie für die Zukunft. Die Präsidentin des Automobilverbandes Hildegard Müller zeigt im Morgenmagazin von ARD und ZDF dagegen auf die Politik.
5: Wer jetzt immer sagt, Werksschließungen dürfen nicht sein oder anderes, der muss sich auch nach seiner Verantwortung fragen lassen, ob wir denn alles getan haben, damit wir in Energiekosten, Bürokratiekosten, Steuern, Abgaben, Umlagen und anderen Themen wettbewerbsfähig sind.
4: Der Bundestag soll heute das umstrittene Heizungsgesetz der früheren Ampelregierung abschaffen. Die Abgeordneten stimmen über die Reform ab, die eine zentrale Regelung kippt. Zum Beispiel sollen Eigentümer wieder neue Gas- und Ölheizungen einbauen können. Sie müssen aber ab 2029 vermehrt klimaneutrale Brennstoffe beimischen. Erstes Thema auf der langen Agenda heute ist in wenigen Minuten die Krankenkassenreform. Eine weitere Hitzewelle liegt vor uns. Anfang nächster Woche geht es in einigen Regionen wieder deutlich über 30 Grad. Arbeiten bei diesen Temperaturen ist im Freien eine besondere Belastung. Aber auch in manchen Büros kann es unangenehm warm werden. Bayern 1-Hörerin Pia Böretschene aus Regensburg arbeitet im Homeoffice und hat dazu eine Frage.
6: Ich habe das Glück, dass ich hauptsächlich im Homeoffice arbeiten darf. Und da habe ich mich gefragt, ob es bestimmte Arbeitnehmerrechte auch für Homeoffice gibt. Darf man zum Beispiel öfters Pausen machen oder früher beginnen als sonst? Kriegt man vielleicht Hitze frei?
4: Welche Rechte haben Angestellte im Homeoffice? Diese Frage beantwortet Jörg Kessel, Fachanwalt für Arbeitsrecht aus Würzburg.
7: Also grundsätzlich muss man sagen, einen echten Rechtsanspruch auf hitzefrei gibt es für Arbeitnehmer gar nicht. Und im Homeoffice sind die Regelungen sogar noch ein bisschen anders als zum Beispiel im Büro, wo der Arbeitgeber aus Fürsorgepflichten schon relativ frühzeitig Abhilfe schaffen muss. In der Praxis kenne ich es so, dass Arbeitnehmer und Arbeitgeber immer einvernehmliche Lösungen finden. Vielleicht stellt der Arbeitgeber ja Ventilatoren zur Verfügung, eben entsprechende Rollos oder mobile Kühlgeräte. Das ist alles möglich.
4: Für Bauarbeiter und Arbeitnehmer, die unter freiem Himmel arbeiten, gelten andere Regeln. Welche, das haben wir für Sie zusammengefasst auf bayern1.de. Die Hitzewelle Ende Juni hat ja in Nürnberg die Fugenmasse entlang der Straßenbahngleise schmelzen lassen. Tagelang fuhren keine Züge. Inzwischen sind die Schäden weitgehend behoben. Laut Verkehrsgesellschaft VAG fahren seit dem Morgen die meisten Straßenbahnen wieder im 10- bis 20-Minuten-Takt.
8: Die FIFA-Fußball-WM 2026.
4: Als erstes Team hat Frankreich das Halbfinale erreicht. 2:0 siegten die Franzosen gegen Marokko mit Toren von Mbappé und Dembélé. Auf wen Frankreich im Halbfinale trifft, entscheidet sich heute Abend im Spiel Spanien gegen Belgien. Los geht's um 21 Uhr. Es ist 9.03 Uhr.
9: Und jetzt Ole Ole Hanne Hoffmann, kompakt und zuverlässig mit dem Wetter für Bayern. Wie schaut's aus?
10: Schönen guten Morgen, ja. Hochsommerliche Julitage erwarten uns jetzt. Heute viel Sonnenschein, paar wenige Quellwolken dazu. Die Hitze, die steigert sich langsam. Heute sind es maximal 25 Grad Richtung Frankenwald und bis zu 32 Grad werden es schon in Regensburg und im Landkreis Aschaffenburg. Am Wochenende wird es noch etwas wärmer. Morgen maximal 26 bis 33, am Sonntag 27 bis 34 Grad. Die Sonne scheint und es geht immer wieder mal auch so ein, naja, frisch kann man nicht sagen, aber zumindest ein spürbarer Nordostwind. Die Nächte, die bleiben aber relativ kühl, zumindest im Großteil Bayerns. Gut, das kennen Sie in den größeren Städten und auch im fränkischen Flachland kühlt es nicht ganz so ab, aber es wird alles in allem nicht ganz so heiß wie jetzt bei der letzten Hitzewelle im Juni.
9: Ja, wunderbar. Regina Wallner im Bayern 1 Verkehrsservice hat die Straßen im Blick. Wie schaut's aus?
11: Ja, die Lage ist recht überschaubar mit nur einer Meldung von der A99 der Westumfahrung München Richtung Lindau. Zwischen Lochhausen und Germering Nord ist ein Unfall passiert, aber wir haben noch keinen Stau in diesem Bereich. Ansonsten recht entspannt, keine weiteren Staus, defekte Fahrzeuge oder Unfälle. Gute Fahrt.
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9: Und das ist Ihr Sommerradio. Freitagvormittag, Wetter passt, Wochenende in Sicht. Flipflops, Badehose, Sonnenschirm tauschen wir gegen Drucker, Tacker, Schaufel und so weiter. Sehr gut. Herrlich, Musik passt. Das sind Police, danach gibt's Jerry Halliwell. Die gibt's dann mit ein bisschen mehr Gas auf jeden Fall. Ich bin Melita Tawala, bringen Sie durch den Freitagvormittag. Hofft, das passt auch. Also dann würde ich sagen, packen wir's, oder? Irgendjemand was dagegen?
10: Nö.
9: Na also, nein. Geht doch. Auf
8: mehr
9: geht's.
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0: die 80er mit Alpha Villa auf Bayern 1 und Big in Japan. Es ist Viertel nach neun. Gut, es muss ja nicht gleich Japan sein, aber Juli, August, September, das sind so die großen Reisemonate im Sommer. Sie freuen sich vielleicht auch schon auf Ihre Auszeit, haben vielleicht auch Urlaub weiter weggebucht. Und so traurig das in diesen Zeiten ist, man hofft ja mittlerweile nicht nur, dass das Hotel oder die Ferienwohnung aussieht wie auf den Fotos, nachdem man gebucht hat, sondern man hofft auch, dass nicht irgendwo Raketen fliegen oder der Wald brennt, wie es bei der Hitze gerade an vielen Orten der Welt der Fall ist. Damit Sie gut vorbereitet sind, wollen wir Ihnen heute zwei Apps fürs Handy empfehlen. Denn wenn man im Ausland ist, freut man sich, möglichst schnell an Informationen zu kommen, die einem helfen. Tamara Land aus unserer Verbraucherredaktion. Wo sollte ich mich am besten schon vor meinem Urlaub auf jeden Fall mal schlau machen?
1: Also die beste Quelle ist da das Auswärtige Amt. Das ist auch schon ganz hilfreich bei der Reisevorbereitung, weil man da für jedes Land Reise- und Sicherheitshinweise abrufen kann. Da bekommt man Tipps, man erfährt, welche Einreisebedingungen gelten, ob man zum Beispiel ein Visum oder eine Einreisegenehmigung braucht, wie die Sicherheitslage vor Ort ist und was man da beachten sollte. Und das Ganze gibt es eben auch für unterwegs als App. Sicher Reisen heißt die. Und in dieser App kann man Länder als Favoriten hinterlegen und bekommt dann automatisch eine Push-Benachrichtigung, wenn sich an den Reise- und Sicherheitshinweisen etwas ändert. Und in der App sind auch Adressen und Kontakte für Notfälle hinterlegt, sodass man die jeweilige deutsche Vertretung vor Ort erreichen kann, wenn man mal akut Hilfe braucht.
0: Jetzt wollen wir ja den Teufel nicht gleich an die Wand malen, aber angenommen, es passiert wirklich was in meinem Urlaubsland und ein Kontakt zum Auswärtigen Amt wäre für mich wichtig. Wie kann ich denn da schon vor meinem Urlaub vorsorgen?
1: Auch dafür gibt's eine App. Elefant heißt die, also wie das Rüsseltier, nur mit D am Ende. Unvorhergesehene Dinge können ja immer und überall passieren. Wenn wir zum Beispiel nochmal an die Waldbrände auf Rhodos vor 3 Jahren denken, auch in solchen Situationen hilft das Auswärtige Amt Urlaubern vor Ort. Aber dafür muss es eben wissen, dass man überhaupt da ist. Und dafür gibt's eben diese Elefant-App. Die Registrierung ist ehrlich gesagt ein bisschen aufwendig. Da muss man sehr viele Daten eintippen, inklusive auch der Pass. Nummer. Aber wenn man das einmal geschafft hat, dann ist es recht einfach. Man trägt ein, wann man wo im Ausland ist. Man kann auch Begleitpersonen wie Kinder oder Ehepartner mit angeben und auch seinen Standort auf dem Handy freigeben, damit das Auswärtige Amt einen im Notfall orten und kontaktieren kann.
0: Ja, also wie gesagt, wir hoffen natürlich, dass Sie all diese Apps für Ihren Urlaub nicht brauchen, aber lieber lädt man sich ja mal was runter und hat's für den Notfall parat. Infos waren das von meiner Kollegin Tamara Land aus der Verbraucherredaktion und alle wichtigen Infos zu den beiden Apps haben wir für Sie auch auf bayern1.de zusammengefasst.
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2: Und jetzt Aktuelles aus unserem BR-Studios in ganz Bayern. Es ist kurz vor 9:30.
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4: Mit Dirk Kruse, schönen guten Morgen. In Nürnberg normalisiert sich der Straßenbahnverkehr nach den langen Ausfällen wegen der Extremhitzeschäden langsam wieder. Wie die VAG mitteilt, fahren ab heute die meisten Straßenbahnen wieder regelmäßig nach Fahrplan. Nur auf 2 Strecken fahren noch Ersatzbusse. Das sind die Linien 5 und 11 vom Tiergarten zum Hauptbahnhof und die Linie 6 vom Westfriedhof zum Plärrer. Die Extremhitze hatte das Bitumen, also diese Füllmasse zwischen Schienen und Straße, weich werden lassen. Wie Kaugummi hatte das Bitumen Schienen und Räder verklebt. Ab heute zeigt das Dürerhaus in Nürnberg eine neue Ausstellung aus der Reihe Original Dürer. Präsentiert werden Briefe Albrecht Dürers und Werke der Nürnberger Künstlerin Bogi Nagy.
5: Das Albrecht-Dürer-Haus in Nürnberg zeigt ab heute 2 originale Briefe des Meisters. In diesem erzählt Dürer einem Freund von seinem Leben in Venedig. Dort lebte er im 16. Jahrhundert 2 Jahre lang. Die Künstlerin Bogi Nagy bringt die Reise vom 16. Jahrhundert in die Jetztzeit. Der Spur Dürers folgend machte Nagy 2025 selbst eine Pilgerreise nach Venedig. Die daraus entstandenen Zeichnungen werden ebenfalls in der Ausstellung präsentiert. Aus dem BR-Studio Nürnberg, Mingang Nürn, Bayern 1.
4: Und an diesem Wochenende verwandelt sich die Fürther Innenstadt wieder in eine große Festivalbühne. Das Fürth-Festival bietet ab heute Abend 3 Tage lang bei freiem Eintritt ein Programm aus Musik, Comedy und Kultur, unter anderem mit dem Gnadenlos Grand Prix, Gankino Circus oder dem ehemaligen Voice of Germany-Gewinner Andreas Kümmert. Neu in diesem Jahr ist eine zusätzliche Bühne im Rathaus Innenhof. Insgesamt wird auf 6 Bühnen in der Innenstadt gespielt. Und jetzt kompakt und zuverlässig das Wetter für Mittel- und Oberfranken. Heute gibt's viel Sonnenschein und die Temperaturen steigen bis auf 30 Grad. Zur Stunde Mauschendorf im Leimbachtal fast wolkenlos bei 20 Grad.
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2: 9.31 Uhr ist der Bayern 1 Verkehrsservice mit 4 aktuellen Meldungen. Wir starten mit der A3 Passau-Nürnberg. Zwischen dem Kreuz Regensburg und Sinzing kommt es wegen Wartungsarbeiten mehrfach zu kurzfristigen Sperrungen in beiden Richtungen. Auf die A6 Heilbronn Richtung Nürnberg zwischen Ansbach und Lichtenau 6 Kilometer Stau wegen Bergungsarbeiten. Macht ein Plus von 20 Minuten, berechnet uns die Bayern 1 Stauzeitmessung. Auf die A9 Berlin Richtung Nürnberg zwischen Lauf und Nürnberg-Fischbach hat es einen Unfall gegeben. Vorsicht bitte. Und A99 die West Umfahrung München Richtung Lindau zwischen Lochhausen und Germering Nord. Auch hier ein Unfall. Das war's. Gute Fahrt allen.
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0: bis zum letzten Pfiff. Roxette und Joyride sind die 90er auf Bayern 1.
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0: Es ist turbulent, was da alles passiert in Niederkaltenkirchen. Der niederbayerische Dorfpolizist Franz Eberhofer, seine Susi und seine Familie sind ja immer Dreh- und Angelpunkt für die Abenteuer- und Krimi-Momente.
2: Schneckerlfisch Paulus hat's erwischt.
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0: 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Und Hauptdarsteller Sebastian Betzel, der den Eberhofer spielt, der hat am Set so seine eigenen Rituale. Zum Beispiel Mittagsschlaf.
6: Das finde ich super. Ich schaue auch beim Drehen, dass ich das immer hinkriege. Kommt drauf an, was man dreht. Aber wenn ich einen Eberhofer drehe und den ganzen Tag dran bin, dann, wenn Mittagpause ist, dann esse ich schnell was und dann lege ich mich 10 Minuten ins Wohnmobil. Der Betzel, dieser Bauerndepp, der macht jetzt einen Powernap. Okay, das ist mein Spruch, den ich da immer mache. Und gehe in meinen Wohnwagen.
0: Die meisten Deutschen würden gern bei der Arbeit mal ein Nickerchen machen, oder? Sagt auch die Forschung. Aber gut, das geht halt oft nicht. 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
7: Um 10 mit Katja Lettmann. Der Bundestag berät in diesen Minuten über die umstrittenen Milliardeneinsparungen bei der gesetzlichen Krankenkasse. Gesundheitsministerin Warken von der CDU hat nochmal betont, was droht, wenn das Gesetz nicht kommt.
8: Dann müssen wir schon im kommenden Jahr mit einer Beitragssatzsteigerung von 1 Prozentpunkt rechnen. Knapp 20 Milliarden Euro paritätisch verteilt auf Arbeitnehmer und Arbeitgeber. Und das, meine Damen und Herren, kann nicht sein, was wir wollen.
7: Scharfe Kritik kommt von der Opposition. Linken Co-Fraktionschefin Reicheneck appellierte an die Abgeordneten, ihre Entscheidung genau zu überdenken.
9: Denken Sie an den netten alten Herrn in Ihrer Nachbarschaft, der von seiner Armutsrente jetzt noch mehr Zuzahlungen für die Medikamente leisten muss. Denken Sie an den Jugendlichen, den Sie regelmäßig an der Bushaltestelle treffen, der mit seiner Depression jetzt gar keinen Therapieplatz mehr finden wird. Und denken Sie an die 1000 Leute, die gerade vor dem Kanzleramt ihrer Verzweiflung Luft gemacht haben, weil sie das alles einfach nicht mehr aushalten. Ist es Ihnen wirklich egal, was Ihr Gesetz für Auswirkungen hat, oder wissen Sie einfach nicht, was Sie tun?
7: Die Krankenkassenreform geht heute noch in den Bundesrat. Der Hausärzteverband hatte zuvor an die Länder appelliert, die Pläne dort zu stoppen. Welche Einschnitte es bei Volkswagen für die Belegschaft geben wird, ist auch nach der Sitzung des Aufsichtsrats unklar. Medienberichten zufolge müssen mehr als 50.000 weitere Mitarbeiter um ihren Arbeitsplatz bangen. 4 deutschen Werken droht das aus. Niedersachsens Ministerpräsident Lies, der im Aufsichtsrat sitzt, ist dagegen, Werke zu schließen. Die IG Metall nannte die Kommunikation des Vorstandes ein Desaster. Ganze Regionen würden in Angst und Schrecken versetzt. Bayerische Kommunen sind angesichts zunehmender Hitzewellen angehalten, Aktionspläne zu erstellen. Aber das Gesundheitsministerium in Bayern weiß nur von 13 Kommunen und 3 Landkreisen mit einem solchen Plan, berichtet unsere Reporterin Katharina Pfadenhauer.
10: Der Bayerische Gemeindetag verteidigt. Die Zahl der Hitzeaktionspläne spiegle nicht die Situation vor Ort wider. Viele Gemeinden würden Hitzeschutzmaßnahmen umsetzen, zum Beispiel Sonnensegel kaufen, Gebäude verschatten oder Trinkwasserbrunnen installieren. Darauf liege, gerade in kleinen Kommunen, eher der Fokus als auf der Planung. Auch Experten betonen, Hitzeaktionspläne hätten koordinierende und präventive Funktionen. Wie wirksam sie seien, hänge aber davon ab, ob Regelungen verbindlich sind.
7: In der Oberpfalz hat ein Mann in einem Zug einen größeren Polizeieinsatz ausgelöst. In dem Regionalexpress, der nach Amberg unterwegs war, hatte ein Zugbegleiter eine Waffe entdeckt und die Polizei verständigt. Bei dem Fahrgast fanden die Beamten dann eine Softair-Pistole und ein gefülltes Magazin am Gürtel befestigt. Der Mann habe so unter Drogen gestanden, dass er keine Erklärung abgeben konnte, heißt es. Es ist 10.03 Uhr.
11: Und jetzt schauen wir aufs Wetter in Bayern, weil das Wochenende steht vor der Tür. Liebe Hanna Hoffmann, wie schaut's aus? Schön, gell?
12: Ja, eigentlich ist damit alles gesagt.
13: Schön, danke, tschüss.
12: Naja, ein bisschen genau möchte ich es schon noch erzählen. Ja. Also zum Beispiel schauen wir mal nach Hebertshofen in Schwaben. Da ist es wolkenlos bei aktuell 21 Grad. In Teublitz in der Oberpfalz ist es fast wolkenlos bei 20 Grad. Also so langsam klettern die Temperaturen. Und die kommen heute Richtung Frankenwald bei 25 Grad an. In Regensburg und im Landkreis Aschaffenburg bei 32 Grad. Und ja, es scheint den ganzen Tag die Sonne. Ein paar Quellwolken sind mal dabei über den Bergen. Und so geht es auch am Wochenende weiter. Es wird täglich ein bisschen wärmer. Morgen 26 bis 33, am Sonntag 27 bis 34 Grad. Da frischt dann der Nordostwind auch nicht mehr wirklich auf, ist aber immer wieder spürbar.
13: Danke dir, Hanna. Zwei Meldungen nur von den Straßen im Bayern 1 Verkehrsservice. Haben wir die A6 Heilbronn Richtung Nürnberg zwischen Ansbach und Lichtenau 7 Kilometer Stau wegen Bergungsarbeiten. Dauert hier eine gute halbe Stunde länger, berechnet unsere Stauzeitmessung. Und A99 die Westumfahrung München Richtung Lindau zwischen Lochhausen und Germering Nord hat es einen Unfall gegeben. Fahren Sie vorsichtig und kommen Sie gut an. Hier ist Bayern 1. Und ich bin Melita Wahlam. Grüße Sie. Irgendwie, irgendwo, irgendwann ist die Arbeitswoche dann rum, gell? Dann steht das Wochenende vor der Tür. Juhu! Und den Song von Nena habe ich auch gleich aus den 80ern. Davor ein entspannter 90er von Michael Jackson. Hier ist Heal the World. Kommen Sie gut durch den Freitag.
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0: hoffe, Sie sind so locker gut drauf, wie dieser Song klingt. Ein Klassiker, Albert Hammond, It Never Rains in Southern California auf Bayern 1. So geht's durch diesen wunderbaren Freitag, 9:15 haben wir's. Und wir haben Ihnen heute Vormittag ja schon ein paar gute Tipps für den nächsten Urlaub gegeben. Wenn Sie verreisen und plötzlich in Ihrem Urlaub ein Unglück passiert, der Wald neben Ihrem Hotel brennt oder die Frage im Raum steht, wie Sie wieder nach Hause kommen, da gibt es zwei Apps, die wir Ihnen empfehlen. Die heißen Sicher Reisen und Elefant mit D, kommen beide vom Auswärtigen Amt. Auf bayern1.de haben wir für Sie kompakt nochmal alle Infos zusammengefasst. Und jetzt kam ein paar Mal die Nachfrage, ab wann eigentlich eine Reiserücktrittsversicherung greift. Die wird einem ja heute an jeder Ecke angeboten, wenn man Urlaub bucht. Und einige Hörer wollten wissen, ob zum Beispiel eine Naturkatastrophe nicht auch ein Fall ist für die Reiserücktrittsversicherung. Frage gebe ich weiter an meine Kollegin Tamara Land aus der Verbraucherredaktion.
1: Leider nein, das ist auch so ein Missverständnis. Die Reiserücktrittsversicherung sichert einen nur ab, wenn man aus persönlichen Gründen die Reise nicht antreten kann. Also zum Beispiel, weil man krank ist oder ein naher Angehöriger gestorben ist oder unter Umständen greift die Reiserücktritt auch, wenn man überraschend seinen Job verloren hat. Aber der Grund für den Rücktritt muss eben beim Reisenden selbst liegen. Äußere Umstände wie Krieg, Naturkatastrophen oder Unglücke sind da nicht mit abgedeckt. Wenn man sich bei seinem Urlaubsziel ein bisschen unsicher ist, dann ist es sinnvoll, bei der Buchung einen sogenannten Flex-Tarif zu wählen. Da zahlt man meistens einen Aufpreis, kann dafür aber noch relativ kurzfristig stornieren oder umbuchen, und zwar ohne, dass man dafür einen Grund angeben muss.
0: Vielen Dank, Tamara Land aus der Verbraucherredaktion. Ganz viele nützliche Infos, die Ihren Urlaub hoffentlich zum Traumurlaub machen, haben wir für Sie auf bayern1.de.
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1: Und jetzt gibt's Aktuelles aus unserem BR-Studios in ganz Bayern. Es ist kurz vor 11:30.
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3: Mit Dirk Kruse. Schönen guten Morgen. Die Stadt Bamberg will weitere Ferienwohnungen verhindern. Dazu sollen die Bebauungspläne auf Teile der Innenstadt erweitert werden. Auf rund 516 Hektar rund um die Berg-, Insel- und Gärtnerstadt dürfen dann keine Wohnungen mehr in Ferienunterkünfte umgewandelt werden. Bereits bestehende sind von der neuen Regelung ausgenommen und haben Bestandsschutz. Durch diese planungsrechtliche Maßnahme soll dauerhaft Wohnraum in der Stadt gesichert werden, so Oberbürgermeister Sebastian Niedermeyer. In Coburg beginnt heute Abend das größte Samba-Festival außerhalb Brasiliens. Erwartet werden rund 2500 Sambistas und mehrere 10.000 Besucher.
4: Die Samba-Gruppen kommen aus aller Welt. Kolumbien, Argentinien und natürlich Rio de Janeiro, der Hauptstadt des Samba. 3 Tage verwandelt sich die Coburger Innenstadt ab heute wieder in die Coburg-Cabana. Auf 3 Hauptbühnen und in den Straßen und Gassen wird getrommelt und getanzt. Auch die amtierende Königin des Karneval aus Rio de Janeiro schaut vorbei. Sie hat zum ersten Mal deutschen Boden unter den Füßen. Bei sommerlichen Temperaturen wird sie nicht frieren müssen. Neben Gruppen, Bands und Tänzerinnen haben die Besucher am Samba-Festival auch Gelegenheit, selbst aktiv zu werden. Es wird Tanz- und Trommelworkshops geben. Aus Coburg, Andi Ebert, Bayern 1.
3: In Hallstatt im Landkreis Bamberg beginnen heute die Bauarbeiten für die neue Berufsfachschule für Pflege und Pflegefachhilfe. Die Einrichtung soll Teil des neu entstehenden Dr. Pfleger Campus werden. Ziel ist es, dass künftig pro Schuljahr insgesamt 3 Klassen mit jeweils bis zu 30 Auszubildenden ihren Abschluss dort absolvieren. Und jetzt kompakt und zuverlässig das Wetter für Mittel- und Oberfranken. Heute gibt's viel Sonnenschein, ein paar harmlose Quellwolken und Temperaturen bis 30 Grad. Und so geht's auch das ganze Wochenende weiter. Zur Stunde Großwalbur fast wolkenlos bei 21 Grad.
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1: Es ist 10.32 Uhr, der Bayern 1 Verkehrsservice mit nur 3 Meldungen für Sie. Wir starten mit der A3 Nürnberg Richtung Passau. Zwischen Metten und Hengersberg staut sich's. 12 Minuten plus berechnet unsere Bahn 1 Stauzeitmessung, dann sind Sie schon durch. Gute halbe Stunde allerdings mehr einplanen, dann für die A6 Heilbronn Richtung Nürnberg. Zwischen Ansbach und Lichtenau 7 Kilometer Stau wegen Bergungsarbeiten. Und A995 Kreuz München Süd Richtung München. Zwischen Taufkirchen West und Unterhaching Nord hat's einen Unfall gegeben. Bitte bilden Sie eine Gasse für die Einsatzfahrzeuge. Allen unterwegs, gute Fahrt.
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6: 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Jetzt gleich für Sie.
5: Oh.

0: Song für die Ewigkeit, Oasis und Don't Look Back in Anger, auch wenn die Brüder Gallagher sich natürlich nicht ewig lieb haben, aber das ist eine ganz andere Geschichte. Es ist 11:45.
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0: Ach, manche Leute haben wirklich einen sehr, sehr, sehr besonderen Gaumen, haben wir festgestellt. Die kombinieren Zutaten, die einzeln gut schmecken, aber zusammen, also da stellt es einem fast ein bisschen die Nackenhaare hoch. Oder läuft Ihnen bei Schokocroissant mit Fleischkäse belegtes Wasser im Mund zusammen? Ja, sag ich doch, das sind so Essenskombis, die direkt aus der Hölle kommen. Wobei mein Kollege vom Nachmittag, Tilman Schöberl, der steht auch auf so wildes Zeug.
2: Ich liebe weich gekochte Eier. Die müssen genau 7 Minuten kochen. Dann nehme ich dieses Ei, das wird dann mit dem Messer geköpft, darf also nicht abgeschält werden. Dann löffle ich das Ei, hoffentlich wachsweich, auf eine Semmel. Und dazu kommt dann drauf süßer Senf, da gibt es eine Spezialfirma in Regensburg, und dann noch ein bisschen Honig, Salz und Pfeffer. So schmeckt mir das dann am besten.
0: Oh Gott, also bei der Kombi bin ich raus. Wobei der Tilman nicht alleine ist. Bayern-1-Hörerin Daniela aus Töging am Inn in Oberbayern schwört auf.
3: Wenn die Sauerkraut mit Ketchup isst, ich finde das einfach super. Die schmeckt richtig, richtig lecker. Ich habe die schon als Kind gern gegessen. Zu Schweinswürsteln und Sauerkraut. Und dann habe ich den Ketchup in das Sauerkraut reingemacht. Genau, und schön durcheinander gemischt und das schmeckt richtig gut. Probiert es gerne mal aus oder vielleicht doch nicht. Liebe Grüße.
0: Ja, so eine kleine Inspiration für die Mittagspause. Weil Sie haben ja vielleicht auch so ein paar verrückte Essenskombinationen. Dann schicken Sie mir gerne auch eine Sprachnachricht aufs Studio-Handy. Die Nummer gibt's auf bayern1.de. Und mehr dazu dann morgen früh ab 6 bei mir in der Sendung, der Samstagvormittag auf Bayern 1. Übrigens, kleiner Spoiler, auch unser Zwei-Sterne-Koch Alexander Herrmann haut sich manchmal Kombinationen rein, ganz ehrlich. Also der geht ans kulinarische Limit, sage ich Ihnen.
4: Nein.

0: rein.
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1: Um 11 mit Xaver Schäffer. Nach langem Hin und Her stimmt der Bundestag aktuell über die umstrittene Reform der gesetzlichen Krankenversicherung ab. Versicherte sollen teils stärker belastet werden und Praxen, Kliniken, Apotheken und die Pharmaindustrie sollen sparen, damit die Kassenbeiträge erstmal stabil bleiben. Gesundheitsministerin Wagen von der CDU hat ihr Gesetz im Plenum verteidigt.
2: Das ist ein ausgewogenes Paket und ich glaube, man kann auch nicht knapp 20 Milliarden Euro sparen und den Menschen sagen, keiner wird davon was spüren. Das gehört, denke ich, zur Ehrlichkeit auch dazu.
1: Die AfD-Gesundheitspolitikerin Nicole Hess warnte vor den Folgen für die Gesundheitsversorgung.
3: Niedergelassene Ärzte, Psychotherapeuten, Zahnärzte, Pflegedienste, Praxiskliniken, die sollen nun steigende Personal-, Miet-, Energie- und Sachkosten auffangen. Das ist keine Reform, das ist eine Einladung zum Rückzug aus der Versorgung.
1: Nach dem Bundestag soll heute auch der Bundesrat über die Krankenkassenreform abstimmen. Die Abgeordneten im Bundestag entscheiden heute auch über das Gebäudemodernisierungsgesetz. Es soll das sogenannte Heizungsgesetz ablösen. Künftig können damit auch neue Gas- und Ölheizungen eingebaut werden. Sie müssen aber schrittweise immer mehr CO2-neutrale Brennstoffe nutzen. Das Parlament will außerdem über mehr Befugnisse für die Bundespolizei abstimmen. Es geht dabei etwa um Datenerhebung und den Einsatz von Kameradrohnen. Darüber hinaus wollen die Abgeordneten die eigentlich vorgesehene Diätenerhöhung stoppen. Der Tankrabatt im Mai und Juni ist weitgehend bei den Autofahrern angekommen. Zu diesem Ergebnis kommt das Bundeskartellamt. Von dem Rabatt wurden demnach rund 80% weitergegeben. Auch die 12-Uhr-Regel wirkt laut der Behörde. Im Schnitt werden die Preise nur noch knapp 8-mal am Tag verändert. Vorher gab es bis zu 50 Änderungen. Behördenchef Mund sagte, kurz vor 12 sei das Benzin am günstigsten. Die Regel erlaubt es den Tankstellen ja nur noch zur Mittagszeit die Preise anzuheben. Senken können sie sich jederzeit. Der Messerangreifer, der in einer Schule im oberbayerischen Schongau zwei Mädchen niedergestochen hat, soll vor der Tat eine Art Manifest ins Internet gestellt haben. Der Spiegel berichtet über das 19-seitige Dokument. Lorenz Storch weiß, was drin steht.
4: Die Polizei bestätigt bisher nicht, dass sie den Text dem Täter von Schongau zuordnet. Aber der Spiegel hat eine Reihe von Indizien recherchiert, die nahelegen, dass der Text tatsächlich von dem Attentäter stammt. Der Autor bezeichnet sich als hoffnungslosen 16-Jährigen mit viel zu viel Hass im Herzen. Er verachtet und beleidigt Muslime, Frauen, Schwule, Transpersonen, Menschen mit Übergewicht und ergeht sich in Gewaltfantasien gegen laute Kinder.
1: Bei einem Waldbrand im südspanischen Andalusien sind mindestens 11 Menschen ums Leben gekommen. 19 werden noch vermisst. Laut Regionalregierung brach das Feuer in der Nähe von Almeria aus. Einige der Opfer wurden tot in ihren Autos entdeckt. Offenbar handelt es sich um Touristen. Mehrere Menschen wurden verletzt. Ursache des Brandes war womöglich eine abgerissene Stromleitung, die in völlig ausgetrocknete Vegetation fiel. Die Zeit 11:03 Uhr.
5: Und wir schauen kompakt und zuverlässig aufs Wetter in Bayern mit Hanna Hoffmann.
6: Ja, heute und am Wochenende bitte einmal rundherum in Sonnenmilch baden. Die UV-Strahlung ist wieder sehr hoch, hoch bis sehr hoch. Die Sonne scheint ja auch wirklich ausgiebig. Ein paar Quellwolken bilden sich vor allem über den Bergen. Und es wird jetzt täglich ein bisschen heißer. Heute 25 Grad maximal Richtung Frankenwald. Bis 32 Grad werden es in Regensburg und auch im Landkreis Aschaffenburg. Morgen dann 26 bis 33, am Sonntag 27 bis 34. Aber die Nächte bleiben relativ kühl. Zumindest werden sie nicht mehr so warm wie bei der letzten Hitzewelle.
5: Gott sei Dank.
6: Ja, und immer wieder kommt auch so eine Brise daher. Der Nordostwind ist ab und zu mal spürbar.
5: Ja, wunderbar. Und der Bayern 1 Verkehrsservice startet für Sie mit der A6. Hier brauchen Sie viel Geduld, wenn Sie Heilbronn Richtung Nürnberg unterwegs sind. Zwischen Ansbach und Lichtenau 7 Kilometer Stau wegen Bergungsarbeiten. Dreiviertelstunde dauert es länger, berechnet unsere Bayern 1 Stauzeitmessung. A6 Nürnberg Richtung Pilsen zwischen Altdorf-Leinburg und Alfeld Sperre nach einem Unfall. In der Gegenrichtung Richtung Nürnberg zwischen Alfeld und Altdorf-Leinburg sind nach einem Unfall 2 Spuren gesperrt. Der Verkehr wird über die Standspur geleitet. Auf die A7 Ulm Richtung Würzburg zwischen Langenau und Niederstotzingen 5 Kilometer Stau. 17 Minuten dauert es hier länger. Und A995 Kreuz München Süd Richtung München zwischen Taufkirchen West und Unterhaching Nord hat es einen Unfall gegeben. Bilden Sie hier bitte eine Gasse für die Einsatzfahrzeuge. Gute Fahrt allen. mit Melita Wadam. Grüße Sie. Also heute lassen hier einige in der Redaktion ein bisschen die Flügel hängen nach dem Sommerfest gestern. Wenn es Ihnen auch so geht und Sie kurz mal was Ruhiges brauchen, empfehle ich gleich Phil Collins. Danach machen wir ein bisschen Tempo mit Mr. Big aus den 90ern und ich spiele auch mit Ihnen gleich wieder um ein neues DAB+ Radio. Anmelden unter bayern1.de.

0: Time of My Life. Die wünsche ich ihr dann auch jetzt am Wochenende. Bill Medley und Jennifer Warnes. Das sind die großen 80er auf Bayern 1 um 10:45.
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0: Ja, wir spielen täglich um diese Uhrzeit. Spaß haben Sie hoffentlich, wenn wir zusammen um ein DAB Plus Radio spielen. Anmelden geht unter bayern1.de. Irene Hoffmann aus Gröning in Niederbayern ist meine Kandidatin heute, Deutsch- und Englischlehrerin. Ich grüße Sie.
3: Hallo Melitta.
0: Hallo.
3: Darf ich Melitta sagen?
0: Aber unbedingt, Irene. So jung kommen wir zwei ja nicht mehr zusammen. Hallo.
3: Das stimmt natürlich. Hallo.
0: Irene, ich bin auch gespannt, was bei Ihnen so ansteht, weil Sie haben uns geschrieben, Sie brauchen ein Radio für einen Wohnwagen.
3: Ja, fürs Wohnmobil. Bei uns steht eigentlich immer irgendein Urlaub an. Wir sagen immer, nach dem Urlaub ist vor dem Urlaub.
0: Perfekt.
3: Genau. Und im Wohnmobil, da gibt es noch kein DAB-Radio. Und wir sind auch viel in Deutschland unterwegs. Da funktioniert es ja dann.
0: Mhm.
3: Und genau, da würden wir uns natürlich sehr freuen, wenn das klappt.
0: Das ist ja cool. Wir hören mal, welche Disziplin sie kriegen.
1: On the beach.
3: Ui.
0: Vielleicht geht's ja als nächstes mit dem Wohnmobil an den Strand.
3: Ja, das ist nicht ausgeschlossen.
0: Gell? Ich spiele dann jetzt mal ein Bayern 1 Hit vor, und zwar in so einer richtig coolen Strandbar-Version. Danach hätte ich gerne gewusst, welchen Hit sie erkannt haben, ja?
3: Ja,

0: schwer.
1: Also das ist die Strandversion, aber jetzt wird's rockig. War das die Strandversion von A, Paranoid von Black Sabbath oder B, Wheel in the Sky von Journey oder C, Smoke on the Water von Deep Purple?
0: Es müsste eigentlich eins gewesen sein.
1: Sind Sie da vom Text her drauf gekommen, weil Sie als Englischlehrerin, Sie müssten jetzt einen Vorteil haben?
0: Also ich kenne das Lied auf alle Fälle, aber es ist nicht in meinem nicht in meiner Plattensammlung, sagen wir es mal so.
1: Ach, verstehe. Okay, dann hören wir mal rein, ob das richtig ist.

0: Ozzy Osbourne hat zugeschlagen, oder?
1: Ja, aber hallo.
0: Genau.
1: Ah, sehr schön. Schon cool, ja. Gell? Erst so von total mellow, langsam und dann so bam, gib ihm.
0: Ja, genau, genau. Ist Wahnsinn, was das ist.
1: Ja. Okay. Ich gebe Ihnen jetzt das DAB Plus Radio.
0: Ja, super. Vielen herzlichen Dank.
1: Und Sie nehmen auf Ihren Reisen auch noch das Partyspiel Hitster in der exklusiven Bayern 1 Edition mit?
0: Ja, super. Dankeschön.
1: Und wir hören uns jetzt aber so richtig schön laut auch Black Sabbath natürlich
0: genau,
1: an.
0: Genau, ich drehe auch auf.
1: Jawohl, zur Feier des Tages. Sehr gut.
0: Genau, danke.
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4: Mit Karin Göckel, schönen Mittag. Nürnberg bekommt nun offenbar doch ein Doku-Zentrum für die Aufarbeitung der Morde durch den rechtsterroristischen NSU. Ab 2028 stehen dafür zunächst 6,6 Millionen Euro vom Bund bereit, sagte der Nürnberger SPD-Landtagsabgeordnete Arif Taschdelen zu Bayern 1. Er beruft sich auf eine Nachricht an ihn von Bundesfinanzminister Lars Klingbeil. Darin heißt es, dass NSU-Doku-Zentrum in Nürnberg sei fest eingeplant und im Kabinett beschlossen. Aus dem Innenministerium hatte es am Mittwoch noch andere Meldungen gegeben. Der Bund Naturschutz sorgt sich um den Zustand des Nürnberger Reichswalds. Die grüne Lunge der Stadt sei massiv unter Druck. Vor dem Reichswaldfest am Wochenende fordert der BN konsequenteren Schutz.
5: Hitze, Dürre und Extremwetter setzen dem Wald immer stärker zu, erklärt der BN-Ehrenvorsitzende Hubert Weiger. Es sei völlig falsch, die letzten zusammenhängenden Waldflächen durch neue Eingriffe zu schwächen. Als besonders alarmierend bezeichnet Weiger geplante Projekte wie den Sandabbau bei Altdorf und ein Umspannwerk bei Ludersheim. Auch im Nürnberger Stadtgebiet selbst summieren sich laut Bund Naturschutz die Verluste. Durch Gewerbe- und Straßenbau gingen wichtige Flächen verloren, sagt Oliver Schneider von der Nürnberger Kreisgruppe. Das sei ein gravierendes Problem, da der Reichswald als natürlich Klimaanlage für die Region wirke. Auf dem Reichswaldfest am Wochenende will der BN deswegen nicht nur feiern, sondern auch auf diese Bedrohungen aufmerksam machen. Oliver Tubenauer, Bayern 1 in Nürnberg.
4: Am Samstag und Sonntag findet zum 43. Mal der Triathlon am Hofer Untreusee statt mit steigenden Teilnehmerzahlen. Insgesamt würden rund 1000 Sportlerinnen und Sportler erwartet, sagt Organisationschef Helmut Dorsch. Besonders freut ihn, dass viele Kinder dabei sind. 230 sind heuer, eine Verdoppelung zum Vorjahr. Und jetzt kompakt und zuverlässig das Wetter in Mittel- und Oberfranken. Heute Sonne von früh bis spät, nur ganz vereinzelt tauchen Quellwolken am Himmel auf bei 25 bis 30 Grad. Und auch am Wochenende wird es sonnig und heiß. Und zur Stunde in Bad Alexandersbad Sonnenschein bei 18 Grad.
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2: 11:32 Uhr, der Bayern 1 Verkehrsservice mit vielen Meldungen. Es ist voll geworden auf den Straßen. Wir starten mit der A3 Nürnberg Richtung Passau zwischen Schwarzach und Hengersberg. 8 Kilometer stockend nach einem Unfall, aber nur 20 Minuten plus berechnet unsere Bayern 1 Stauzeitmessung. Auf die A6 Heilbronn Richtung Nürnberg, hier brauchen Sie Geduld zwischen Herrieden und Lichtenau. 10 Kilometer Stau wegen Bergungsarbeiten auf der rechten Spur, kostet Sie zusätzlich 50 Minuten. A6 Nürnberg Richtung Pilsen zwischen Altdorf, Leimburg und Alfeld. Sperre nach einem Unfall. A7 Füssen Richtung Ulm zwischen Bergheim und Dettingen steht ein brennender LKW. Die A7 Fulda Richtung Würzburg zwischen Fulda A3 und Bad Brückenau Wildflecken 10 Kilometer Stau. Dreiviertel Stunde dauert es hier länger. Dann die A9 München Richtung Nürnberg zwischen Manching und Ingolstadt Ost staut sich's an der Baustelle. Viertelstunde mehr nur, dann sind sie schon durch. A99 Ostumfahrung München Richtung Salzburg zwischen Aschheim-Ismaning und Hohenbrunn 9 Kilometer stockend und 10 Minuten plus und B20 Burghausen Richtung Königssee, zwischen Oberschönau und Königssee Stau und 20 Minuten plus. Gute Fahrt.
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12: Um 12 mit Xaver Schäffer. Der Bundestag hat die umstrittene Reform der gesetzlichen Krankenversicherung beschlossen. Durch das Gesetz soll verhindert werden, dass die Beiträge weiter steigen. Katrin Aue mit den Einzelheiten.
13: Gesundheitsministerin Nina Wagen von der CDU betonte noch einmal, die Lage der gesetzlichen Krankenversicherung sei dramatisch. Eine Reform dürfe nicht mehr aufgeschoben werden. Die Opposition hat erneut vehement dafür geworben, das Gesetz abzulehnen. Linken-Fraktionschefin Heidi Reichenick sagte, mit dieser Reform lege die Regierung die Axt an die Gesundheitsversorgung im Land. Britta Hasselmann, Fraktionsvorsitzende der Grünen, warnte vor, Zitat, Krankenhausinsolvenzen, überlasteten Hausärzten und verratenen Psychotherapeuten.
12: Nach dem Bundestag hat nun auch der Bundesrat dem sogenannten Infrastruktur-Zukunftsgesetz zugestimmt. Damit ist der Weg für spürbar schnelleres Planen und Bauen von Autobahnen, Bahnstrecken oder auch Wasserwegen frei. Der Hauptgeschäftsführer des Zentralverbands Deutsches Baugewerbe, Pa Klepper, zeigte sich erleichtert. Unter anderem bei dem Einsturz der Carola-Brücke in Dresden habe man gesehen, wie teuer es wird, wenn Sanierungen zu spät kommen, so Pa Klepper. Der oberste Führer des Iran, Khamenei, ist 4 Monate nach seinem Tod beigesetzt worden. Bestattet wurde er in einem Mausoleum in seiner Heimatstadt Mashhad im Nordosten des Iran. Fast eine Woche haben die staatlich organisierten Trauerfeierlichkeiten gedauert. Khamenei war am 28. Februar bei einem israelischen Luftangriff auf seinem Amtssitz getötet worden. Sein Sohn Mojtaba wurde zum neuen Staatsoberhaupt ernannt. Eine Ryanair-Maschine von Memmingen nach Thessaloniki musste nach einem Unfall umkehren. Es soll kurze Zeit nach dem Start einen lauten Knall gegeben haben. Dann sei eine Fensterscheibe zersprungen, berichten Passagiere. Der Mann, der direkt dort saß, wurde wohl bis zu den Schultern nach draußen gezogen. Mitreisende hätten es geschafft, ihn wieder ins Innere zu ziehen. Daraufhin drehte der Pilot um. Ryanair bestätigte den Vorfall, sagte aber noch nichts zur Ursache. An Kleingeld hat es Ihnen sicher nicht gefehlt. Ein Ehepaar hatte 1,9 Millionen Euro Münzgeld aus Parkautomaten in Kempten gestohlen und war dafür vor 2 Monaten zu Haftstrafen verurteilt worden. Wie der BR erfahren hat, hat das Amtsgericht Kempten nun auch eine 8-monatige Bewährungs- und eine Geldstrafe in 5-stelliger Höhe gegen eine Komplizin verhängt. Robert Waldmüller.
14: Im Auftrag der verurteilten Millionendiebe hatte die 33-Jährige gestohlenes Münzgeld aus den Parkautomaten bei der Bank eingezahlt. Die häufigen Münzgeldeinzahlungen sollten so weniger auffallen. Im Gegenzug hatte die Bekannte von dem Ehepaar jeweils einen Anteil von 10% erhalten. Das hatte der inzwischen verurteilte Ex-Bauhof-Mitarbeiter vor Gericht so ausgesagt.
12: Die Zeit 12.03 Uhr.
15: Und hier ist der Bayern-1-Verkehrsservice mit minutengenauer Stauzeitmessung. Ein bisschen was ist los. Wir starten mit der A3 Würzburg Richtung Frankfurt. Zwischen Weibersbrunn und dem Rastplatz Birkenhain ist die Autobahn nach einem Unfall mit mehreren Fahrzeugen gesperrt. Auf die A6 Heilbronn Richtung Nürnberg. Zwischen Herrieden und Lichtenau 10 Kilometer Stau wegen Bergungsarbeiten auf der rechten Spur. Sie brauchen Geduld. 50 Minuten dauert es hier länger, berechnet unsere Stauzeitmessung. Die A6 Nürnberg Richtung Pilsen ist zwischen Altdorf-Leimburg und Alfeld gesperrt. Der Verkehr wird über den Standstreifen geleitet. A7 Fulda Richtung Würzburg, zwischen Fulda A3 und Bad Brückenau Wildflecken 10 Kilometer Stau. Auch hier dauert es lange, eine Dreiviertelstunde. Bitte mehr einplanen. A9 München Richtung Nürnberg, zwischen Ingolstadt Nord und Lenting steht ein defekter LKW im Baustellenbereich. A99 Ostumfahrung München Richtung Salzburg, zwischen Aschheim-Ismaning und Hohenbrunn 9 Kilometer stockend, aber nur 10 Minuten plus, dann sind sie schon durch. Und die B20 Burghausen Richtung Königssee, zwischen Oberschönau und Königssee staut sich's. Hier dauert es 20 Minuten länger. Gute Fahrt allen.
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5: Viel Sonnenschein und bis zu 30 Grad warm. So wird es heute Nachmittag bei uns in Mittel- und Oberfranken. Zur Stunde ist der Himmel wolkenlos in Drossenhausen in Oberfranken. Da sind es gerade 25 Grad. Fast wolkenlos ist es in Mittelfranken. In Allersberg, das sind 26 Grad. Ja, und auch heute Nachmittag bleibt es sonnig bei uns in Franken. Bloß ab und zu ziehen ein paar harmlose Wölkchen durch. Die Temperaturen, die klettern dann auf maximal 25 Grad im Landkreis Hof und bis zu 30 Grad wären es im fränkischen Seenland. Ja, und die Aussichten fürs Wochenende sind auch schnell erzählt. Es bleibt nämlich sommerlich bei uns. Samstag, Sonntag viel Sonne und 30 bis 32 Grad.
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5: Ja, und ich lade Sie heute ein zum Samba-Tanzen. Wir schalten nämlich gleich live nach Coburg zum Samba-Festival. Heute Nachmittag um 5 Uhr geht's da los und dann wird bis Sonntag durchgetanzt in Oberfranken. Mein Kollege Andi Ebert aus dem BR-Studio Coburg, der meldet sich gleich live.
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5: Ja, wir starten aber nicht mit Samba in Ihre Stunde für Franken, sondern mit Country. John Denver und seine Country Roads, die hören wir gleich nach den Four Non Blondes aus den 90ern. Hier sind sie mit What's Up. Schönen Mittag.

0: einfach immer wieder schön, oder? John Denver und seine Country Roads. Take me home in Ihrer Stunde für Franken hier auf Bahn 1. Ja, und wir schalten jetzt an die Coburg Cabana. Am Wochenende ist Coburg nämlich wieder die Hauptstadt des Sambas, weil auch bei der 35. Auflage des Samba-Festivals am Wochenende wieder zahlreiche Samba-Gruppen aus aller Welt erwartet werden, die dann die gesamte Innenstadt in ein kleines Rio de Janeiro verwandeln. Mein Kollege Andi Eber aus dem BR-Studio Coburg, der ist mir jetzt live zugeschaltet. Andi, sag mal, in 5 Stunden geht's jetzt offiziell los bei euch in Coburg. Ist denn das Samba-Fieber in der Stadt schon spürbar?
1: Absolut, Stefan. Und das Wetter passt natürlich dazu. Strahlender Sonnenschein. Die ersten Gruppen sind auch schon da. Und wenn man hier über diesen Schlossplatz läuft und die Augen zumacht, dann fühlt sich's vielleicht so ein bisschen an wie an der Copacabana. Nisse Ferreira ist bei mir, die künstlerische Leiterin. Nisse, ihr habt, wie jetzt im Hintergrund zu hören, sogar eine Gruppe aus Argentinien.

0: Argentinien eingeflogen, ist ja völlig Wahnsinn.
1: Ja, ich bin so begeistert, weil zum ersten Mal kommen die Porteños, die Gauchos aus Buenos Aires und vielen Dank auch die Regierung von der Stadt Buenos Aires, dass diese Möglichkeit mit uns gemacht haben und das ist eine gute Kooperation.

0: werde alle 3 Tage bei uns sein.
1: Und es sind ja wieder bis zu 3000 Künstlerinnen und Künstler an diesem Wochenende. Es ist eine riesengroße Organisation, aber die Highlights sind natürlich dann schon die Mädels, die hier kommen, die Samba-Königinnen und auch die Königin des Karneval aus Brasilien ist ja extra hier nach Coburg gekommen. Wir sehen sie heute Abend in der Frankenschau aktuell, da wird sie bei uns sein. Aber verrat uns schon mal, ist sie da und wie fühlt sie sich denn in Franken?
0: Das ist unglaublich, sie sind schon seit Dienstag da und die freuen sich total. Die haben schon Bratwurst schon probieren und die auch ein Weißbier haben die auch schon probieren und die sind total begeistert.
1: Jetzt müssen sie nur noch einen Caipirinha probieren und der wird auch schon fleißig gemischt. Rolf Beiersdorf, der Veranstalter bei mir, der 1992 diese, ich sage immer liebevoll, Schnapsidee hatte, dieses Festival in Coburg zu etablieren. Und das ist ja der absolute Wahnsinn, was daraus geworden ist.
2: Nee, das konnte man sich gar nicht vorstellen damals, wie wir angefangen haben. Die Grenzen gingen auf und auf einmal waren wir mitten in Europa und wir haben dann befreundete Samba-Schulen eingeladen. Waren mal vielleicht 200 Sambistas hier in der Stadt, aber gleich 20.000 Besucher. Und dann war klar, die Kiste müssen wir jedes Jahr durchziehen, ne?
1: 3 Tage Samba-Festival in Coburg. Heute Abend um 17 Uhr geht's los. Wir sind ready und wir schicken heiße sambastische Grüße zurück ins Studio, Stefan.
3: Dankeschön. Also. Andi Ebert war das live aus Coburg, wo heute Nachmittag dann das Samba-Festival startet. Ja, eins passt aber auf jeden Fall schon mal, das Wetter, weil die Temperaturen sind ja schon fast brasilianisch, ne? Ich wünsche auf jeden Fall allen Sambistas da viel Spaß am Wochenende.

0: Das sind die 80er hier auf Bayern 1, Level 42 und Lessons in Love. Ja, früher war die Bachmuschel ja die häufigste Großmuschel in Europa. Heute ist sie leider fast ausgestorben. Und das, obwohl sie doch so wichtig wäre für unsere Bäche und Flüsse. Aber Gott sei Dank gibt es ja Naturschutzprojekte, die dafür sorgen, dass die Bachmuschel jetzt auch bei uns wieder heimisch wird. Bayern 1 Reporterin Claudia Grimmer, die hat sich eines dieser Projekte mal angeschaut. Und zwar an der Baunacht. Das ist ein Nebenfluss des Mains, der von Unter- nach Oberfranken fließt.
1: Jetzt habe ich eine. Das wird ein dreijähriger sein. Bald habe ich wieder eine.
2: Der Muschelberater des Landratsamtes Haßberge, Wolfgang Lappe, ertastet am Grund der Baunacht kleine und große Bachmuscheln.
1: 1, 2, 3, 4. Der Banzer, also diese Muschelschale, wächst ja jedes Jahr mit. Hat die Jahresringe wie bei einem Baum. Wenn die Ringe weit auseinander sind, dann ist das ideale Standort. Wenn die eng zusammen sind, dann ist wenig Nahrung da.
2: Simon Fischer vom ansässigen Anglerverein hat im vergangenen Jahr die ersten in der Baunacht bei Ebern entdeckt.
3: Ja, war sehr sensationell für mich, weil wir suchen schon seit letzten 20 bis 30 Jahren wieder die Bachmuschel hier. Ich erinnere mich noch vor 40 Jahren, wo es sie noch gegeben hat. Und jetzt sie wieder zu entdecken und auch in der hohen Stückzahl natürlich eine super Sache. Ne?
2: Mit Schaufeln habe man sie früher aus der Baunacht geholt, als Schweinefutter genutzt, erzählt Fischer. Irgendwann verschwand sie ganz. Für Menschen sind sie ungenießbar, für die Natur und für den Fluss aber extrem wichtig.
3: Die Bachmuschel filtert wie jede Muschel große Mengen Wasser, reinigt es damit.
2: Bis zu 4 Liter Wasser kann sie in der Stunde filtern. Im Projekt Eine Allianz für die Biodiversität haben sich 11 Gemeinden aus den Landkreisen Bamberg, Haßberge und Coburg zusammengeschlossen, um beim Thema Natur- und Umweltschutz gemeinsame Sache zu machen. So müssen zum Beispiel viel mehr Bachränder bewachsen sein, um genügend Schatten zu spenden und die Baunacht vor noch stärkerer Erwärmung zu schützen. Das zeigt bereits Wirkung. Aber es gibt ein Problem: das Verbot einer Fischotterbejagung und die Bisamratte. 5000 Muscheln wurden im vergangenen Jahr zerstört und schon wieder findet der Muschelberater Wolfgang Lappe Spuren.
1: Die Bachmuschelschale, die sind alle hier vom Bisam geknackt, obwohl er hier Vegetarier ist.
2: Ohne die vielen Ehrenamtlichen wie Simon Fischer vom örtlichen Angelverein würde die Bachmuschel wohl wieder verschwinden. Der derzeitige Bestand der Bachmuschel wird in der Baunacht auf ungefähr 2000 geschätzt, so der Fischereifachberater Michael Kolaser.
4: Hier werden sie maximal 10 Jahre alt, aber es sind auch Fälle schon bis zu 50 Jahre bekannt. In Nordeuropa zum Beispiel, da können sie sogar bis über 90 Jahre alt werden.
2: Mehr Unterstützung der Ehrenamtlichen, weniger bürokratische Hürden, das würde selbst dem Bestand der Bachmuschel gut tun, damit sie hier ein natürlicher Wasserfilter sein kann. Aus dem BR-Studio Bamberg, Claudia Grimmer.
0: Also, sie kommt wieder, die Bachmuschel in der Baunacht. Ja, was sonst noch passiert ist in Mittelfranken und Oberfranken, wie gewohnt um 20:30 hier auf Bayern 1 in ihren Regionalnachrichten. Also gleich nach Tasmin Archer, und das hier ist REO Speedwagon.

0: Das sind die 90er hier auf Bayern 1, ist Tasmin Archer und Sleeping Satellite. Und mit Tasmin Archer wird's halb und das heißt, es ist Zeit für das Neueste aus ihrer Region.
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2: Mit Karin Göckel, schönen Mittag. Erst am Mittwoch hieß es aus dem Bundesinnenministerium, es gibt kein Geld für das in Nürnberg geplante Doku-Zentrum zur Aufarbeitung der Morde durch den rechtsterroristischen NSU. Jetzt kam die überraschende Kehrtwende.
3: In den Jahren ab 2028 gibt es für das NSU-Doku-Zentrum zunächst 6,6 Millionen Euro. So steht es in einer Nachricht, die Bundesfinanzminister Lars Klingbeil dem Nürnberger SPD-Landtagsabgeordneten Arif Tarstelen geschickt hat. Und auch der musste die Nachricht zweimal lesen, konnte es erst gar nicht glauben. Doch wie Klingbeil schreibt, sei das NSU-Doku-Zentrum fest eingeplant und die Gelder für Nürnberg auch schon vom Kabinett beschlossen. Woher das Geld jetzt kommt? Klingbeil schreibt von Ausgaberesten, mit denen sein Ministerium für das kommende Jahr rechnet. Geplant wird das NSU-Doku-Zentrum in Nürnberg schon seit Jahren. Arif Tarstelen geht davon aus, dass die Finanzierungszusage jetzt den Knoten gelöst hat und der Weg für das Projekt frei ist. Andreas Schuster, Bayern 1 in Nürnberg.
2: In Mittelfranken ist erstmals in Bayern eine Fischadlerbrut auf einem Stromleitungsmast geglückt. Die drei Küken wurden vor wenigen Tagen auf einem Hochspannungsmast des Netzbetreibers Bayernwerknetz beringt, teilte der Energieversorger mit. Dafür stieg Servicetechniker Alexander Dürst gesichert auf den rund 35 Meter hohen Mast im Landkreis Erlangen-Höchstadt. Die Beringung soll wichtige Daten für den Schutz der seltenen Fischadler liefern. Heuer haben nur zwei Fischadlerpaare in Mittelfranken gebrütet. Die Bamberger Polizei lädt erstmals zu einem Tag der offenen Tür ein. Am Sonntag von 10 bis 17 Uhr gibt es auf dem Polizeigelände in der Schildstraße in Bamberg ein abwechslungsreiches Programm. Vorführungen mit dem Wasserwerfer, Diensthundeeinsätze oder die Landung eines Polizeihubschraubers. Auch Vorträge und Gesprächsrunden sind geplant. Der Eintritt ist frei. Und jetzt kompakt und zuverlässig das Wetter in Mittel- und Oberfranken. Am Nachmittag Sonne pur, in Oberfranken mit ein paar harmlosen Quellwolken bei 25 bis 30 Grad. Und auch am Wochenende wird's sonnig und heiß. Und zur Stunde in Selb Sonne 22 Grad, in Gerhardshofen im Landkreis Neustadt-Eischbad-Winsheim. Hier ebenfalls Sonnenschein bei 26 Grad.
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4: Der Bayern 1 Verkehrsservice mit minutengenauer Stauzeitmessung und es ist viel los auf den Straßen in Bayern. Die A3 Würzburg Richtung Frankfurt ist zwischen Weibersbrunn und dem Rastplatz Birkenhain nach einem Unfall mit mehreren Fahrzeugen gesperrt. A3 Nürnberg Richtung Passau zwischen Schwarzach und Hengersberg 8 Kilometer Stau und stockender Verkehr. Hier dauert es 25 Minuten länger. A6 Heilbronn Richtung Nürnberg zwischen Herrieden und Lichtenau 10 Kilometer Stau wegen Bergungsarbeiten auf der rechten Spur. Da sind sie 50 Minuten länger unterwegs. Die A6 Nürnberg Richtung Pilsen ist zwischen Altdorf, Leinburg und Alfeld gesperrt. Der Verkehr wird hier über den Standstreifen geleitet und es staut sich. A7 Füssen Richtung Ulm zwischen Memmingen Süd und Dettingen an der Iller 6 Kilometer stockender Verkehr. 20 Minuten dauert es hier länger. A7 Würzburg Richtung Fulda zwischen Bad Kissingen Obertulba und Bad Brückenau Volkers stockender Verkehr und sie brauchen 15 Minuten länger. In Richtung Würzburg zwischen Fulda A3 Dreieck und Bad Brückenau-Wildflecken 10 Kilometer Stau und eine Stunde bitte hier mehr einplanen. A7 Ulm Richtung Füssen zwischen Woringen und Dietmannsried 3 Kilometer Stau und 15 Minuten dauert es länger. A9 München Richtung Nürnberg zwischen Manching und Lenting 10 Kilometer Stau. Hier steht ein defekter LKW im Baustellenbereich. Eine Stunde sind sie hier länger unterwegs. A9 Berlin Richtung Nürnberg zwischen Marktschorgast und dem Dreieck Bayreuth-Kulmbach 6 Kilometer stockender Verkehr. 15 Minuten bitte mehr einplanen. A96 Lindau Richtung München zwischen Jengenkaufbeuren und Landsberg am Lech West 3 Kilometer Stau und 20 Minuten dauert's länger. A99 Ostumfahrung München Richtung Salzburg zwischen Aschheim-Ismaning und Hohenbrunn 8 Kilometer stockender Verkehr, 15 Minuten mehr, sagt die Bayern 1 Stauzeitmessung. Und A99 Westumfahrung München Richtung Lindau zwischen Neuherberg und dem Dreieck Allach 7 Kilometer stockender Verkehr, 15 Minuten bitte hier mehr einplanen. Gute Fahrt.
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0: Kelly Clarkson, Breakaway aus den 2000ern in ihrer Stunde für Franken hier auf Bayern 1. Ja, wie schaut denn das aus eigentlich, wenn der Schule einen ganzen Tag lang Grenzen überwindet? Ja, Grenzen überwinden, das war das Motto eines Projekttages gestern am Hans-Sachs-Gymnasium in Nürnberg. Die Schule, das Hans-Sachs-Gymnasium, das ist eine von rund 300 UNESCO-Projektschulen in Deutschland. Und diese besonderen Schulen haben das Ziel, durch Bildung, Kultur und Kommunikation den Frieden und die globale Sicherheit zu stärken. Ja, und wie dieses Ziel dann bei dem Projekttag Grenzen überwinden dann umgesetzt worden ist, das hat sich Bayern 1 Reporter Andreas Schuster angeschaut.
1: Na, anstrengend. Einen Tag gehabt. Ist doch alles gut, du brauchst doch gar nicht wegrutschen.
2: Lassen Sie mich bitte in Ruhe.
1: Ich will mich noch nur mit einer wunderhübschen Frau unterhalten.
3: Die 20 Schülerinnen und Schüler haben sich im Workshop zum Thema Zivilcourage in Grüppchen aufgeteilt und spielen leider alltägliche Szenen nach, etwa die Belästigung einer Frau durch einen aufdringlichen Mann in der U-Bahn. Andere Fahrgäste greifen ein.
1: Ich will mich nur unterhalten. Sofort in Ruhe. Was machen Sie hier? Wir gehen jetzt mal weg.
3: Organisiert haben den Workshop die Omas gegen Rechts aus Nürnberg. Eine von ihnen ist Brigitta Lutz. Sie ist 68 Jahre alt und betont, Zivilcourage ist mehr als nur Hilfe.
4: Zivilcourage meint ja, dass die Demokratie verteidigt wird. Weil das, was man zeigt als couragierter Mensch, sind die Grundwerte, die bei uns im Grundgesetz stehen. Und die werden gerade aktuell, ich sage mal, von einigen Richtungen sehr stark in Frage gestellt, beziehungsweise zum Teil mit Füßen getreten.
3: Mit den Jugendlichen aus den 9., 10. und 11. Klassen besprechen die Omas gegen Rechtsfälle, in denen es Zivilcourage braucht.
5: Helfen bei Gewalt.
6: Zum Beispiel, wenn man halt sieht, dass ein Obdachloser bedrängt wird von irgendjemandem.
7: Dass man bei Beleidigungen eingreift.
3: Brigitta Lutz und die anderen Omas gegen Rechts meinen, Zivilcourage ist auch Typsache, aber
4: es ist sicher auch erlernbar, wenn man eine gewisse Sicherheit entwickelt und sagt, ich muss das nicht alleine stemmen, nur nicht nichts tun.
3: Der Workshop zum Thema Zivilcourage ist nur einer von 9, die es am Hans-Sachs-Gymnasium in Nürnberg zum UNESCO-Projekttag gibt. Was die Workshops verbindet, das Motto Grenzen überwinden, sagt Schulleiter Dirk Benker.
8: Demokratieförderung, wo es um eine soziale, kulturelle Grenze vielleicht geht. Wir haben aber auch im wissenschaftlichen Bereich Angebote. Wir haben eine Gruppe, die sich jetzt mit Yoga beschäftigt. Das ist natürlich eine körperliche Grenze vielleicht, an die da manche rankommen.
3: Das Hans-Sachs-Gymnasium ist seit 1999 UNESCO-Projektschule. Die Projekttage finden im Zweijahrestakt statt und sind laut Schulleiter Dirk Benker eine Vertiefung zu dem, was ohnehin im Lehrplan steht.
8: Dieser Projekttag ist dann eher so die Folge von dem, was wir das ganze Jahr machen.
3: Zurück im Zivilcourage-Workshop der Omas gegen Rechts. Brigitta Lutz gibt den Schülerinnen und Schülern konkrete Tipps.
4: Sich selber nicht in Gefahr bringen, Hilfe von anderen mit reinzuholen, und zwar konkret. Sie da mit der blauen Jacke, helfen Sie mir mal, ist ein wichtiger Punkt. Sobald wirklich eine Gefahr besteht, die Polizei rufen, sich alles zu merken, was mit der Situation zu tun hat, damit man hinterher auch als Zeugin oder als Zeuge aussagen kann.
3: Für den Fall des Falles fühlen sich Toni und Leo nun besser gerüstet.
9: Ich würde sagen, dass ich vorher eher die Rolle einnehmen würde, dass ich einfach nur die Polizei rufen würde und ich wirklich selbst aktiv eingreifen würde. Jetzt denke ich eher, dass ich auf die Person zugehen würde und wirklich versuchen würde, das zu unterbinden.
7: Davor hätte ich bestimmt auch eingegriffen, aber vielleicht hilft der Workshop auch, solche Situationen klar erkennen zu können.
0: Ja, und ich finde, da können wir uns alle eine Scheibe abschneiden, oder? Von der Zivilcourage der Jugendlichen am Hans-Sachs-Gymnasium.

0: 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Um 12:45 in Ihrer Stunde für Franken hier auf Bayern 1. 25 Jahre Kinderkultur wird am Wochenende in Nürnberg gefeiert. Und zwar im sogenannten Kachelbau, dem alten Nürnberger Schlachthof. Seit April 2001 ist dieses markante Gebäude nämlich die Heimat fürs Theater Mumpitz und fürs Nürnberger Kindermuseum.
1: Wisst ihr denn, was wir heute machen?
2: Wie man früher gewascht hat.
3: Wie man früher gewascht hat.
4: Ohne Waschmaschine.
5: Eine erste Klasse der Nürnberger Knauerschule steht im kleinen Garten des Kachelbaus. Um sie herum stehen Wannen aus Zink. Heute wird gewaschen wie zu Omas Zeiten mit Waschbrett, Seife und Bürste. Anfassen und ausprobieren, das ist das Motto im Kindermuseum seit Anfang an. Gemeinsam mit dem Theater Mumpitz gibt es nun seit 25 Jahren Kinderkultur im Kachelbau, freut sich die kaufmännische Leiterin Annette Bayer.
6: So viele Menschen haben hier dazu beigetragen, dass es jetzt so ist, wie es ist. Also was entstanden ist, also ich vergleiche das gerne mit so einem Uhrwerk. Also es gibt kleine Zahnräder, große Zahnräder und irgendwie hat jeder was dazu beigetragen und es hat sich immer wieder auch verändert. Die Kinder haben sich aber auch verändert in den 25 Jahren, die zu uns kommen. Also es ist eigentlich ein Prozess und es ist einfach fantastisch, wenn man sieht, was Leute mit Begeisterung eigentlich zustande bringen.
5: Vor dem Einzug in den Kachelbau gab's das Museum im Koffer. Das kam zu den Kindern in die Schulen, hatte keinen festen Ort. Und auch das Theater Mumpitz hatte keine eigene Spielstätte. Mit dem Abbruch des Nürnberger Schlachthofes ergab sich die Möglichkeit nach einem gemeinsamen Haus, erinnert sich Andrea Erl, künstlerische Leiterin.
7: Und dann kam die Anfrage, ob wir uns nicht diesen Raum mit anschauen wollten und ob wir da nicht gemeinsam mit dem Kindermuseum ein Kinderkulturzentrum mit aufmachen wollen. Und da haben wir natürlich ja gesagt.
5: Und so entdecken seit 25 Jahren Kinder die Welt auf den 3 Etagen. Sie reisen in interaktiven Ausstellungen zurück in die Zeit ihrer Urgroßeltern, erforschen die Natur oder experimentieren mit Technik. Parallel dazu gibt's Theater für alle Altersklassen.
8: Ist das dein Kleidungsstück?
5: Die mitgebrachten Shirts und Hosen sind eingeweicht. Mit Bürste und Seife machen sich die Kinder am Zuber ans Waschen.
9: Ich mach Seife drauf. Und sie putzt. Ich habe so Bretter mit Metall, mit Zickzacken oder Wellen. Und mit Bürste machen wir Wasser und sie macht mit so ein Stück Seife. Und jetzt, Victoria, drehen wir es um.
0: 25 Jahre forschen, staunen und mitmachen. Miriam Scholz war für uns im Kachelbau im Kinderkulturzentrum, wo am Sonntag Jubiläum gefeiert wird. Der Eintritt ist dann frei. Ja, und ich habe ja schon mal das musikalische Motto für den Familientag am Sonntag. Hier ist Herbert Grönemeyer und Kinder an die Macht.

0: bei mir aus den 60ern, der wunderbare Benny King. Und mit Benny King wird es jetzt kurz vor eins und das heißt, das war's jetzt auch schon wieder mit Fränkischen zur Mittagszeit für heute, für den heutigen Freitag. Und damit war's das auch schon mit Fränkischen zur Mittagszeit für diese Woche. Mehr aus Franken gibt's natürlich heute noch den ganzen Tag in Ihren Regionalnachrichten hier auf Bayern 1. Die hören Sie immer um halb und mehr aus Franken dann auch um 17.30 Uhr in der Frankenschau aktuell. Da wird dann auch wieder live nach Coburg geschalten, wo ja dann um 5 das Samba-Festival losgeht. Ich wünsche Ihnen einen schönen Freitag, ein schönes Wochenende. Genießen Sie die Sonne bei uns in Franken.
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1: Um 13 Uhr mit Xaver Schäffer. Im Bundestag steht heute einiges auf dem Programm. Eine große Reform hat das Parlament heute schon beschlossen, die zu den gesetzlichen Krankenkassen. Winkt auch der Bundesrat das Gesetzespaket heute durch? Was noch unsicher ist, ändert sich ab kommendem Jahr einiges. Versicherte müssen zum Beispiel mehr für Medikamente und Krankenhausaufenthalte zahlen. Auch Ärzte oder Krankenhäuser sollen sparen. Das alles soll die Finanzlage der Krankenkassen verbessern. Deren Verband GKV lobt den Beschluss, auch wenn er viele Härten enthalte. Teile der Opposition im Bundestag kritisierten die Reform als unfair, etwa weil die Einsparungen Privatversicherte nicht betreffen. Ebenfalls zur Abstimmung im Bundestag steht zur Stunde das neue Heizungsgesetz. Die Debatte darüber läuft noch. Philipp Eckstein erklärt, was sich ändern soll.
2: Die Regel, dass neu eingebaute Heizungen mit 65% erneuerbaren Energien betrieben werden müssen, aus dem alten Gesetz, die entfällt. Neu auch, grundsätzlich dürfen Öl- und Gasheizungen weiter eingebaut werden, auch über das Jahr 2045 hinaus. Allerdings sieht das neue Gesetz auch einen Umstieg auf mehr klimafreundliche Brennstoffe vor, und zwar mit einer sogenannten Biotreppe. Ab 2029 sollen mindestens 10% klimafreundlichere Brennstoffe genutzt werden, ab 2030 sind es dann 15% und das steigt dann bis 2040 auf 60%.
1: Umweltverbände warnen dennoch vor Rückschritten beim Klimaschutz. Instagram und Facebook stellen laut EU-Kommission eine große Suchtgefahr für Kinder und Jugendliche dar. Nun geht die Europäische Kommission gegen den US-Digitalkonzern Meta vor. Einzelheiten von Andreas Meyer-Feist.
3: Kritisiert wird die Möglichkeit zum endlosen Scrollen. Auch Funktionen wie Autoplay und Push-Benachrichtigungen hätten Suchtpotenzial. Vor allem Kinder und Jugendliche würden immer wieder Neues geboten bekommen und dann nicht loskommen vom Handy. Eltern würden oft an der Einrichtung der Kindersicherung scheitern. Die sei nur schwer einzurichten. Meta hat jetzt Zeit, etwas gegen die Vorwürfe vorzubringen bzw. sie zu entkräften. Fällt das nicht überzeugend aus, droht eine Geldbuße bis zu 6% des weltweiten Jahresumsatzes.
1: Keine guten Nachrichten von den deutschen Autobauern. Bei BMW, Audi und VW sind die Absatzzahlen im zweiten Quartal deutlich zurückgegangen. Volkswagen verkaufte 8,6% weniger Fahrzeuge als im Vorjahreszeitraum. Audi verzeichnete einen Rückgang von 8,2% und bei BMW, da sank der Absatz um 4,9%. Vor allem in China laufen die Geschäfte schlecht. Hier brachen die Absätze bei allen drei Konzernen massiv ein. Es regnet kaum und auf eine Hitzewelle folgt die nächste. Das ist auch an den Flüssen in Bayern zu sehen. Wie Christian Riedel berichtet, hatte der Pegel der Donau bei Pfelling heute Morgen einen neuen historischen Tiefstand, 2,26 Meter.
4: Auch an anderen Messstellen entlang der freifließenden Donau in Niederbayern zwischen Straubing und Vilshofen weisen die Pegelwerte aus, die nur noch knapp über historischen Tiefstmarken liegen. Das Gleiche gilt auch für kleinere Flüsse wie die Isar, den Regen oder die Ilz. Es ist zu erwarten, dass in den nächsten Tagen weitere Negativrekorde erreicht werden.
1: Die Zeit 13.03 Uhr.
5: Jasmin Leuxner ist bei mir mit dem Bayernwetter für heute und auch das Wochenende. Und ich glaube, man kann es eigentlich kurz machen, Jasmin. Es ist Sommer.
6: Genau, also tschüss. Nein, also tatsächlich sehr viel Sonnenschein, ein paar lockere Quellwolken, vor allem über den Mittelgebirgen und den Alpen. Aber die sind eher Dekoration, bleiben harmlos. Und es ist sehr warm heute, geht noch rauf bis auf 25 Grad im Frankenwald und 32 rund um Aschaffenburg und Regensburg. Am Wochenende und auch Anfang der nächsten Woche bleibt es dann sehr sommerlich in ganz Bayern. Viel Sonnenschein, nur wenige Wolken. Die Temperaturen, die klettern jetzt jeden Tag ein Stückchen mehr nach oben. 26 bis 34 Grad sind schon am Wochenende, am Montag sogar 29 bis 35 Grad.
5: Hier kommt der Bayern 1 Verkehrsservice mit minutengenauer Stauzeitmessung. Auf der A3 Würzburg Richtung Nürnberg 5 Kilometer Stau zwischen Erlangen-Tennenlohe und Nürnberg-Beringersdorf, eine Viertelstunde plus. A3 Nürnberg Richtung Passau 8 Kilometer Stau und stockender Verkehr zwischen Schwarzach und Hengersberg, kostet 25 Minuten. Auf der A6 Heilbronn Richtung Nürnberg 10 Kilometer Stau zwischen Herrieden und Lichtenau wegen Bergungsarbeiten auf der rechten Spur, sie verlieren 50 Minuten. Die A6 Nürnberg Richtung Pilsen ist zwischen Altdorf-Leinburg und Alfeld gesperrt. gesperrt, da wird der Verkehr über den Standstreifen geleitet und es staut sich. A7 Füssen in Richtung Ulm, zwischen Memmingen Süd und Dettingen an der Iller 6 Kilometer stockender Verkehr, Zeitverzögerung 20 Minuten. Viertelstunde länger brauchen Sie auf der A7 Würzburg in Richtung Fulda, hier stockt es zwischen Bad Kissingen, Obertulba und Bad Brückenau-Volkers. In Richtung Würzburg 10 Kilometer Stau zwischen Fulda Dreieck und Bad Brückenau-Wildflecken kostet eine Stunde. A7 Ulm in Richtung Füssen, zwischen Woringen und Dietmannsried 3 Kilometer Stau, sind Sie in einer Viertelstunde durch. Auf der A9 München in Richtung Nürnberg, 10 Kilometer Stau zwischen Manching und Lenting. Da steht unglücklicherweise ein defekter LKW im Baustellenbereich, das kostet Sie eine Stunde mehr als sonst. A9 Berlin in Richtung Nürnberg, zwischen Marktschorgast und Dreieck Bayreuth-Kulmbach, 6 Kilometer stockender Verkehr. Da lassen Sie eine Viertelstunde liegen. 20 Minuten länger brauchen Sie auf der A96, Lindau in Richtung München, 3 Kilometer Stau zwischen Gengenkaufbeuren und Landsberg am Lech West. A99, die Ostumfahrung München Richtung Salzburg, zwischen Aschheim-Ismaning und Hohenbrunn, 8 Kilometer stockender Verkehr plus 15 Minuten. Und nochmal eine Viertelstunde auf der A99 der Westumfahrung München in Richtung Lindau. Hier stockt es auf 7 Kilometern zwischen Neuherberg und dem Dreieck Allach.
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5: Und wenn es Sie heute auch jucken sollte, nach dem Biergartenbesuch gestern oder einer Sommerparty, wegen denen da. Es ist ja tatsächlich dooferweise so, dass Mücken auch Alkohol mögen. Aber vor allen Dingen Bier, das finde ich ist eine gute Nachricht für Weißweinschorle-Liebhaberinnen. Was sie nicht mögen, ist Mentholgeruch. Und sowas wie Basilikum, Weihrauch oder Lavendel, so vor dem Schlafzimmerfenster, das soll helfen. Also für ein ruhiges Wochenende. Und in Richtung vielleicht ruhig oder auch nicht ruhig Wochenende geht's jetzt jedenfalls mit Opus, mit Callum Scott und Whitney Houston und mit diesem Bruce Springsteen.
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0: Live ist live. 19 nach 1. Haben Sie sich heute schon eine Kugel Eis geleistet? Das kann man ja in zweierlei Hinsicht meinen. Ja, leisten, also kalorienmäßig natürlich. Oder auch finanziell. Ja, ist gar nicht so günstig, muss man sagen. Aber wenn Sie glauben, dass Ihre Eisdiele ums Eck in den letzten Jahren ganz schön teuer geworden wäre, dann empfehle ich Ihnen eine Fahrt ins Hinterland der süditalienischen Stadt Bari. Da gibt es eine Eisdiele, die bietet eine Portion Eis in der Waffel für 95 Euro an. Ja, ja, da sind natürlich dann Safranfäden und Blattgold inklusive. Flavio Briatore, den kennen Sie aus der Formel 1 und als Kurzzeitfreund von Heidi Klum und Vater von Lini. Flavio Briatore also hat die Käufer dieses Eises schon als Idioten bezeichnet. Aber Briatore ist im Übrigen der, der mit seiner Luxus-Pizza-Kette auch mal 70 Euro für eine Pizza verlangt. Wobei, machen wir uns nichts vor, 95 Euro für eine Portion Eis ist schon Wahnsinn. Ja? Um es Ihnen klar zu machen, für 95 Euro könnten Sie etwa 30 Sekunden des WM-Finals im Stadion anschauen. Sie könnten Ihren Tank halb voll machen oder in München etwa einen Tag in einem Einzimmer-Apartment wohnen, wenn Sie die Möbel selbst mitbringen. Andererseits bekommt man für 95 Euro, ich glaube, auch das halbe Saarland. Es ist halt doch immer alles eine Frage der Relation.
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5: Und jetzt aktuell ist aus unseren BR-Studios in ganz Bayern. Eine Minute nach 13:30.
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7: Mit Karin Göckel, schönen Nachmittag. Nürnberg bekommt nun offenbar doch ein Doku-Zentrum für die Aufarbeitung der Morde durch den rechtsterroristischen NSU. Ab 2028 stehen dafür zunächst 6,6 Millionen Euro vom Bund bereit, sagte der Nürnberger SPD-Landtagsabgeordnete Arif Taschdelen zu Bayern 1. Er beruft sich auf eine Nachricht an ihn von Bundesfinanzminister Lars Klingbeil. Darin heißt es, das NSU-Doku-Zentrum in Nürnberg sei fest eingeplant und im Kabinett beschlossen. Aus dem Innenministerium hatte es am Mittwoch noch andere Meldungen gegeben. In Hilpoltstein im Landkreis Roth wird heute das 80. Jubiläumsjahr des Burgspiels eingeläutet. Auf der Freilichtbühne wird vor der Kulisse der Burgruine die Komödie Ein ungleiches Paar von Neil Simon gezeigt.
8: Das Stück handelt von zwei Freundinnen, die unterschiedlicher nicht sein könnten. Durch eine Krise ziehen sie zusammen, doch die Übergangslösung entwickelt sich turbulenter als gedacht. Aufgrund ihrer Gegensätze geraten die Frauen immer wieder aneinander. Komische Momente sind da vorprogrammiert. Die Komödie ist voller Wortwitz, Situationskomik und zeigt, wie schwierig, aber auch unterhaltsam menschliches Zusammenleben sein kann. Restkarten für die heutige Premiere gibt es an der Abendkasse. Sarah Kürzdorfer, Hilpoltstein, Bayern 1.
7: In Marktschorgast im Landkreis Kulmbach ist eine Seniorin Opfer von Telefonbetrügern geworden. Wie das Polizeipräsidium Oberfranken mitteilt, haben die Täter die 85-Jährige wochenlang immer wieder angerufen und behauptet, ein Angehöriger sei schwer krank. Am Dienstag meldeten sie sich wieder und erklärten, es bestehe Hoffnung auf Heilung. Dafür werde aber Geld benötigt. Die Frau übergab daraufhin an ihrem Haus am Kapellenberg in Marktschorgast einem Mann einen niedrigen fünfstelligen Bargeldbetrag. Und jetzt kompakt und zuverlässig das Wetter in Mittel- und Oberfranken. Am Nachmittag Sonne pur in Oberfranken, ein paar Wolken bei 25 bis 30 Grad und auch am Wochenende sonnig und heiß. Und zur Stunde in Bad Weißenstadt Sonnenschein bei 22 Grad.
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5: Schauen wir in den Bayern 1 Verkehrsservice mit minutengenauer Stauzeitmessung. A3 Würzburg Richtung Frankfurt. Zwischen Rohrbrunn und Bessenbach-Walderschaff 4 Kilometer Stau wegen eines defekten Fahrzeugs auf der linken Spur. 25 Minuten kostet sie das. Und das kostet es auch auf der A3 Würzburg Richtung Nürnberg. 3 Kilometer staut es sich hier zwischen Kitzingen-Schwarzach und Geiselwind. Nochmal 25 Minuten auf der A3 Nürnberg Richtung Passau. Zwischen Schwarzach und Hengersberg 8 Kilometer stau und stockend. Auf der A6 Heilbronn Richtung Nürnberg verdoppeln wir die Minuten und kommen von 25 auf 50 Minuten. Hier staut es sich nämlich auf 10 Kilometern zwischen Herrieden und Lichtenau wegen Bergungsarbeiten auf der rechten Spur. Die A6 Nürnberg Richtung Pilsen ist zwischen Altdorf-Leinburg und Alfeld gesperrt. Der Verkehr wird über den Standstreifen geleitet und es gibt eine Umleitung über die U41A. A7 Füssen Richtung Ulm, stockender Verkehr zwischen Memmingen Süd und Dettingen an der Iller sind sie nach 10 Minuten durch. 20 Minuten länger brauchen sie auf der A7 Würzburg in Richtung Fulda. Hier stockt der Verkehr zwischen Bad Kissingen, Obertulba und Bad Brückenau-Volkers.
9: A7 Fulda Richtung Würzburg, zwischen Fuldaer Dreieck und Bad Brückenau-Wildflecken 10 Kilometer Stau. Da steht ein defekter Wohnwagen und das kostet Sie eine Stunde. A8 München Richtung Salzburg, zwischen Bayern und Irschenberg 9 Kilometer stockender Verkehr, 10 Minuten obendrauf. Und in der Gegenrichtung sind es auch 10, hier stockt es zwischen Holzkirchen und dem Kreuz München Süd. A9 München Richtung Nürnberg, zwischen Manching und Lenting 10 Kilometer Stau. Da steht ein defekter LKW im Baustellenbereich und auch hier verlieren Sie eine Stunde. A9 Berlin Richtung Nürnberg, 8 Kilometer stockend zwischen Marktschorgast und Dreieck Bayreuth-Kulmbach, 20 Minuten obendrauf. A96 Lindau Richtung München, 6 Kilometer Stau zwischen Buchlohe West und Landsberg am Lech West sorgen für eine Zeitverzögerung von 40 Minuten. A99 die Ostumfahrung München in Richtung Salzburg, 8 Kilometer stockt es zwischen Aschheim-Ismaning und Hohenbrunn, Viertelstunde obendrauf. Desgleichen auf der A99 der Westumfahrung München in Richtung Lindau. Hier stockt der Verkehr auf 7 Kilometern zwischen Neuherberg und dem Dreieck Allach.
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10: Und schon wird's richtig genial. Jetzt gleich für Sie
1: Rod Stewart.

0: Freitagnachmittag, schon 13 Minuten vor zwei. Aber ich erinnere mich noch an heute Morgen bei unserer Bayern 1 Redaktionskonferenz. Gab es echt heiße Diskussionen. Und zwar ging es um Dinge, auf die wir im Leben definitiv nicht verzichten wollen würden. Willi Willmann ist der Redakteur dieser kleinen Sendung. Was würdest du unter keinen Umständen hergeben?
1: Ich glaube, es ist mein Kaffeevollautomat. Also morgens mit verklebten Augen in die Küche gehen, einen Knopf drücken und Kaffee bekommen. Mhm. Die Erfindung dieser Maschinen ist meines Erachtens mit der Erfindung des Buchdrucks gleichzusetzen.
0: Naja, seit du ein Buch geschrieben hast, hat auch der Buchdruck seine Unschuld ein bisschen verloren. Aber lass uns spielen, 30 Sekunden abwechselnd. Dinge, ohne die ein Leben möglich, aber völlig sinnlos ist. Nachdem du schon was gesagt hast,
1: fängst du an.
0: Hupsi, mein Mähroboter.
1: Mein Entsafter für Karotten, Äpfel und Ähnliches.
0: Meine Waschmaschine.
1: Ah, keinen Bock aufs Waschbrett. elektrische Luftpumpe.
0: Weißweinschorle.
1: Na, dann noch Schmerztabletten.
0: Sonnenliegen am Strand.
1: Die Eiswürfelmaschine an meinem Gefrierschrank.
0: Cabrios.
1: Sonnenbrille.
0: Schafkopfgarten.
1: Gelee-Bananen.
0: Ugh, du und deine Gelee-Banane. Niemand mag Gelee-Bananen.
1: Entschuldige, bin ich niemand?
0: Lass mich diese Antwort überspringen und mich direkt an unsere Hörerinnen und Hörer wenden. Auf welche Sache könnten Sie in Ihrem Leben auf gar keinen Fall verzichten? 0800 80 80 456, die Nummer, wenn Sie mit mir sprechen möchten. Die Nummer für Sprachnachrichten finden Sie unter bayern1.de. Und wer lieber schreibt, der tut das an die studio@bayern1.de. Welchen Gegenstand, welche Sache würden Sie unter keinen Umständen hergeben wollen?
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8: Um 14 Uhr mit Xaver Schäffer. Der Bundestag hat vor wenigen Minuten ein neues Heizungsgesetz beschlossen. Damit werden weite Teile der Regelungen der Ampelregierung abgeschafft. Öl- und Gasheizungen sind damit wieder erlaubt, müssen aber ab 2029 schrittweise mit einem steigenden Anteil an zum Beispiel Biomethan oder Bioöl betrieben werden. Umweltverbände und die Grünen warnen vor massiven Rückschritten beim Klimaschutz durch das neue Heizgesetz. Und noch etwas hat der Bundestag beschlossen, die Reform der gesetzlichen Krankenversicherung. Vor der Abstimmung gab es noch eine hitzige Debatte. Gesundheitsministerin Wagen rechtfertigte die Reform mit der dramatischen Finanzlage der Kassen. Steffi Staus dazu.
9: Es gehe eben kein Weg daran vorbei, diese Einschnitte zu machen, eben um zu verhindern, dass aufgrund des Milliardenlochs bei der GKV Arbeitnehmer und Arbeitgeber nächstes Jahr erneut zuzahlen müssen. Und die Opposition bezweifelt das, Grüne und Linke und auch die AfD sind der Meinung, dass eben genau das nicht passieren wird. Das Gesetz sei schlecht gemacht, Krankenhäuser würden massiv unter Druck gesetzt, genauso auch die Psychotherapie, weniger Arzttermine, lange Warteschlangen, die Warnung aus der Opposition und erneut der Vorwurf, das Gesetzgebungsverfahren sei insgesamt chaotisch abgelaufen.
8: Der Bundesrat hat heute außerdem das Recht auf Reparatur beschlossen. Hersteller von Smartphones, Waschmaschinen etc. werden demnach verpflichtet, bestimmte Produkte über mehrere Jahre zu reparieren, zu einem angemessenen Preis. Viele erwerbstätige Eltern fühlen sich nicht ausreichend unterstützt durch staatliche Familienleistungen. Das geht aus einer Umfrage des Sozialverbands Deutschland und des Meinungsforschungsinstituts CIVE hervor, die der Funke Mediengruppe vorliegt. Demnach blicken rund 44% kritisch auf Leistungen wie Kindergeld und Elterngeld. Die Sozialverbands- und Vorstandsvorsitzende Engelmeier sprach von einem deutlichen Warnsignal. Familien stünden wegen hoher Lebenshaltungskosten unter Druck. CSU-Fraktionschef Holleczek kann sich ein Teilverbot der AfD vorstellen und bekam dafür aus der eigenen Partei Unterstützung. Aber nicht vom Parteichef. Söder sprach heute vom falschen Weg, wie Achim Wendler berichtet.
10: Die Diskussion würde der AfD eher nutzen. Es wäre nicht richtig, der Partei einen Märtyrerstatus zu geben. So der Ministerpräsident und CSU-Chef. Weiteres Argument von Söder, ein Verbot wäre verfassungsrechtlich außerordentlich schwierig. Also nein zum Vorstoß von CSU-Fraktionschef Holeczek. Er hatte ein Teilverbot der AfD Thüringen ins Spiel gebracht. Die AfD Thüringen ist laut Verfassungsschutz gesichert rechtsextremistisch. Ihr Chef Björn Höcke wurde zweimal verurteilt wegen Verwendens einer verbotenen SA-Parole.
8: Marode Fenster, Fassaden, technische Anlagen. Viele Hochschulgebäude in Bayern sind in die Jahre gekommen. Das soll sich nun ändern. Wissenschaftsminister Blume zufolge stellt der Freistaat 1 Milliarde Euro für die Sanierung bereit. Ziel sei es, die Hochschulen moderner, barrierefreier und zukunftsfähiger zu machen. Es ist jetzt 14.03 Uhr.
11: Und dann schauen wir, was das Wetter so macht da draußen.
12: Es macht Sommer. Ja.
11: Och, das wiederum macht Jasmin Leuksner übrigens.
12: Entschuldigung, ja stimmt, ich war ein bisschen vorschnell heute.
11: Kein Problem.
12: Also Hochklaus bringt uns tatsächlich den Hochsommer zurück. Es ist sonnig zu nur wenigen lockeren Quellwolken und es bleibt überall trocken. Am wärmsten ist es momentan unter anderem in Bad Bocklet in Unterfranken mit 32 Grad, am wenigsten heiß in Waldhäuser in Niederbayern bei 22. Am Wochenende würde ich dann alles empfehlen, was es auch nur im Entferntesten mit Wasser zu tun hat. Es bleibt sonnig und ordentlich heiß, 26 bis 34 Grad. Franken und die Donau von Ulm bis Regensburg sind dann die wärmsten Ecken. Und am Montag und Dienstag geht es noch ein bisschen mehr rauf mit den Temperaturen.
11: Das Auto würde ich jetzt eigentlich heute Nachmittag nicht empfehlen, aber offensichtlich haben Sie nicht auf mich gehört. Hier kommt der Bayern 1 Verkehrsservice mit minutengenauer Stauzeitmessung. Richtig viel los. 10 Minuten länger brauchen Sie auf der A3 Würzburg Richtung Nürnberg. Es stockt zwischen Kitzingen-Schwarzach und Geiselwind. Und weiter zwischen Kreuz Fürth-Erlangen und Nürnberg-Nord. Nochmal Stau, nochmal 10 Minuten. Die A3 Nürnberg Richtung Passau ist zwischen dem Kreuz Deggendorf und Hengersberg nach Unfall gesperrt. Bitte halten Sie hier eine Rettungsgasse offen und folgen der Umleitungsbeschilderung. Es staut sich ab Schwarzach. A6 Heilbronn Richtung Nürnberg zwischen Herrieden und Lichtenau. 10 Kilometer Stau und stockender Verkehr wegen Bergungsarbeiten auf der rechten Spur kostet 30 Minuten. Die A6 Nürnberg Richtung Pilsen ist immer noch gesperrt zwischen Altdorf, Leinburg und Alfeld. Verkehr wird über den Standstreifen geleitet. Es gibt eine Umleitung über die U41A. A7 Füssen Richtung Ulm. 5 Kilometer Stau zwischen Altenstadt an der Iller und Föhringen plus 15 Minuten und weiter zwischen Nersingen und Niederstotzingen nochmal 10 Kilometer Stau an einer zumindest inzwischen geräumten Unfallstelle, kostet aktuell aber noch 40 Minuten. A7 Würzburg Richtung Fulda. 7 Kilometer stockt es zwischen Bad Kissingen, Obertulba und Bad Brückenau-Volkers, eine Viertelstunde obendrauf, genau wie auf der A7 Würzburg Richtung Füssen. Hier stockt es auf 7 Kilometern zwischen Niederstotzingen und Nersingen. A8 München Richtung Salzburg, 6 Kilometer stocken zwischen Bayern und Irschenberg, Viertelstunde obendrauf. A9 München Richtung Nürnberg, 10 Kilometer Stau zwischen Manching und Lenting, da steht ein defekter LKW im Baustellenbereich, kostet sie eine Stunde. 20 Minuten länger dauert es auf der A9 Berlin Richtung Nürnberg, es stockt auf 8 Kilometern zwischen Markt Schorgast und Dreieck Bayreuth-Kulmbach. Weiter auf der A9 in Richtung München, 2 Kilometer Stau nach einem Unfall auf der linken Spur zwischen Altmühltal und Lenting, Viertelstunde. A93, Holledau Richtung Regensburg. Zwischen Bad Abbach und Regensburg-Königswiesen 4 Kilometer Stau nach einem Unfall auf der linken Spur. Lassen Sie 40 Minuten liegen. Auf der A93, Weiden Richtung Holledau, 8 Kilometer stockender Verkehr zwischen Regenstauf und dem Kreuz Regensburg. Da sind Sie nach einer Viertelstunde durch. A96, Lindau Richtung München. Zwischen Buchlohe West und Landsberg am Lech West 6 Kilometer Stau, ein Plus von 40 Minuten. A99, die Ostumfahrung, München in Richtung Salzburg. 8 Kilometer stockt es zwischen Aschheim, Ismaning und Hohen Brunn, kostet eine Viertelstunde. Und 25 Minuten länger brauchen Sie auf der A99 der Westumfahrung München in Richtung Lindau. Hier stockt der Verkehr auf 11 Kilometern zwischen Freudmanning Nord und dem Dreieck Allach.
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11: Ja, jetzt jammern wieder alle rum. Ja, weil es bis zu 32 Grad im Schatten haben soll. Meine Güte, dann geht halt nicht in den Schatten. Ist doch wirklich nicht so schwierig. Geht in den sonnigen Feierabend. Im Ohr dazu Baccarat, Kenny Loggins und auch Michael Jackson.
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0: 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Natürlich mit Baccarat.
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0: Kaffeevollautomat, elektrische Luftpumpe, Eiswürfelmaschine. Was haben die gemeinsam? Man möchte sie nicht mehr missen. Heute geht's in dieser kleinen Show um Dinge, auf die man im Leben definitiv nicht verzichten möchte. Ich habe es ja schon mal kurz angesprochen, das kann vieles sein. Ja? Liebgewonnenes, alles, was das Leben leichter macht, gute Gewohnheit geworden ist. Also Dinge. Beim Liebsten oder der Liebsten ist das sowieso eine andere Geschichte. Ja? Dinge, also ohne die ein Leben möglich, aber sinnlos wäre. Auf was könnten Sie nicht verzichten? 0800 80 80 456 ist beispielsweise die Nummer, die Sie zu mir ins Studio bringt. Und mein Redakteur Willi hat ja eben gesagt, er kann nicht auf seine Gelee-Bananen verzichten. Gelee-Bananen. Das hat aber den Roland inspiriert.
2: Ganz kurz was zu den Gelee-Bananen. Also ich liebe auch Gelee-Bananen. Eiskalt aus dem Kühlschrank.
0: Also auf die würdest du auch nicht verzichten?
2: Nicht unbedingt.
0: Nicht. Und gibt es was Wichtigeres als die Gelee-Banane?
2: Ja, so gescheit Schäufele.
0: Das verstehe ich jetzt wiederum. Da bin ich dabei. Schäufele ist das Beste. Ja, und beim Essen sind Sie irgendwie jetzt auch auf den Appetit gekommen?
3: Ja, servus, Bayern 1 Team, da ist der Franz aus Augsburg. Also, was ich nie hergeben darf, sind gute bayerische Weißwürst und ein Watzen. Das gehört einfach zum Bayern dazu. Wünsche euch noch einen schönen Freitag und ein schönes Wochenende. Bis bald.
0: So, und wenn man dann schon was gegessen hat, dann muss das Geschirr ja auch irgendwie wieder sauber werden.
4: Hallo Susanne, da ist die Sigrid. Also auf was ich überhaupt nicht verzichten könnte, das war meine Spülmaschine. Weil ich habe es bis dato einfach noch nicht geschafft, dass entweder mein Mann oder mein Sohnemann sich als Spülmaschine verpflichtet fühlen und das praktisch dann immer an mir bleibt. Deshalb kann die nie auf meine Spülmaschine verzichten. Und auf Bayern 1 kann die definitiv nicht verzichten, weil wann hört man schon einmal so lässige Nummern wie eben jetzt gerade Ti Amo. Macht's weiter so. Einen schönen Nachmittag. Ciao.
0: Mach gerne. Meine Güte, Sie sind ja diese Woche wieder die Allerbesten. Habe ich das an dieser Stelle schon mal erwähnt?
5: Auf was man nicht verzichten könnte, wäre der Bayern 1 Nachmittag mit Susanne Rohrer.
0: Oi, oi, oi, womit habe ich das verdient? Ich habe so tolle Hörerinnen, meine Güte. Und Hörer natürlich auch. Vielen herzlichen Dank fürs Kompliment.
5: Ja, die Susanne Rohrer könnte wahrscheinlich nicht auf Schuhe verzichten.
0: Tja, wie Sie da wohl drauf kommen, frage ich mich wirklich. Aber ich freue mich weiter über Dinge, ohne die Ihr Leben möglich, aber vielleicht völlig sinnlos ist.

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4: Und jetzt aktuell ist aus unseren BR-Studios in ganz Bayern eine Minute nach 2:30.
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6: Mit Karin Göckel, schönen Nachmittag. Ein besonderer Tag war das heute in der Bismarck-Kaserne in Ansbach-Katterbach. Dort hat die US Army-Garnison Ansbach eine Kommandoübergabe durchgeführt, zu der auch Medienvertreter eingeladen waren. Ein militärisches Ritual, das einen offiziellen Führungswechsel markiert.
7: Ganz traditionell übergibt der scheidende Kommandeur Aaron J. Southard die Truppenfahne zunächst an den Stabschef und dieser wiederum an Michael D. Cookie. Danach gibt's Applaus der vielen geladenen Gäste, unter anderem von Ansbachs Oberbürgermeister Thomas Deffner. 2 Jahre lang war Southard Kommandeur der US Army Garnison Ansbach. Nach insgesamt 30 Jahren bei der US Army verabschiedet er sich in den Ruhestand. Der neue Kommandeur Cookie lernte mit Wiesbaden, Hohenfels und Stuttgart bereits mehrere deutsche Stationen kennen. Die Katterbach-Kaserne zählt laut der US Army zu den militärisch wichtigsten US-Standorten in Deutschland. Sie ist unter anderem der Hauptstandort für US-Heeresflieger. Laura Nadler, Bayern 1 in Katterbach.
6: Das traditionsreiche Hofer Textilunternehmen Hoftex Group hat zum 4. Mal in Folge Verluste gemacht. Das Defizit lag 2025 bei 4,6 Millionen Euro, mehr als 3-mal so hoch wie im Vorjahr. Vorstandschefin Manuela Spörr sagte, das liege unter anderem an der weiter niedrigen Nachfrage in der Automobilbranche in Europa und China, für die Hoftex spezielle Fließstoffe herstellt. Und in Mittelfranken ist erstmals in Bayern eine Fischadlerbrut auf einem Stromleitungsmast geglückt. Die 3 Küken wurden vor wenigen Tagen auf dem Hochspannungsmast des Netzbetreibers Bayernwerk Netz beringt, teilte der Energieversorger mit. Dafür stieg Servicetechniker Alexander Durst gesichert auf den rund 35 Meter hohen Mast im Landkreis Erlangen-Höchstadt. Und jetzt kompakt und zuverlässig das Wetter in Mittel- und Oberfranken. Heute Nachmittag Sonne pur bei 25 bis 30 Grad und auch am Wochenende wird sonnig und heiß. Und zur Stunde in Wassertrüdingen 30 Grad und in Bamberg ebenfalls Sonne bei 27 Grad.
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4: So, jetzt schauen wir noch auf die Straßen. Hier ist der Bayern 1 Verkehrsservice mit minutengenauer Stauzeitmessung und da gibt's ganz schön viel zu sehen. Auf der A3 Würzburg Richtung Nürnberg, 9 Kilometer Stau zwischen Geiselwind und Höchstadt Nord nach einem Unfall, kostet eine Stunde. Die A3 Nürnberg Richtung Passau ist zwischen dem Kreuz Deggendorf und Hengersberg nach Unfall immer noch gesperrt. Bitte halten Sie hier eine Rettungsgasse offen und folgen der Umleitungsbeschilderung. Es staut sich ab Schwarzach auf 11 Kilometern. A6 Heilbronn Richtung Nürnberg, stockender Verkehr wegen Bergungsarbeiten zwischen Herrieden und Lichtenau, eine Viertelstunde plus. Die A6 Nürnberg Richtung Pilsen immer noch gesperrt zwischen Altdorf-Leinburg und Alfeld. Verkehr wird über den Standstreifen geleitet und es gibt eine Umleitung über die U41A. A7 Füssen Richtung Ulm zwischen Altenstadt an der Iller und Föhringen, 5 Kilometer Stau, Zeitverzögerung 20 Minuten. Weiter Richtung Würzburg nochmal 10 Kilometer Stau zwischen Nersingen und Niederstotzingen, kostet 50 Minuten. Viertelstunde länger brauchen Sie auf der A7 Würzburg Richtung Fulda. Hier stockt es auf 7 Kilometern zwischen Bad Kissingen, Obertulba und Bad Brückenau-Volkers. Und eine Viertelstunde ist es auch für die A7 Würzburg Richtung Füssen. Zwischen Niederstotzingen und Nersingen stockt es auch auf 7 Kilometern. A8 München Richtung Salzburg. 6 Kilometer stockend zwischen Weyern und Irschenberg. Viertelstunde plus. A9 München Richtung Nürnberg. Zwischen Manching und Lenting. 10 Kilometer Stau. Da steht immer noch ein defekter LKW im Baustellenbereich. Sie verlieren eine Stunde. A9 Berlin Richtung Nürnberg, 8 Kilometer stockend zwischen Markt Schorgast und Dreieck Bayreuth-Kulmbach, sorgen für eine Verzögerung von 20 Minuten. Und weiter auf der A9 Richtung München, nochmal 2 Kilometer Stau zwischen Altmühltal und Lenting, nach einem Unfall auf der linken Spur. Da ist es eine Viertelstunde, die sie länger stehen. 40 Minuten sind es für die A93 Holledau Richtung Regensburg, 4 Kilometer Stau nach einem Unfall auf der linken Spur zwischen Bad Abbach und Regensburg-Königswiesen. Auf der A93 Weiden Richtung Holledau, 8 Kilometer stockend zwischen Regenstauf und dem Kreuz Regensburg. Nach einer Viertelstunde sind sie durch. A96 Lindau in Richtung München. 6 Kilometer Stau zwischen Buchloe West und Landsberg am Lech West. Zeitverzögerung 40 Minuten. A99 die Ostumfahrung München Richtung Salzburg. Es stockt auf 8 Kilometern zwischen Aschheim-Ismaning und Hohenbrunn. Eine Viertelstunde Zeitverzögerung. A99 die Westumfahrung München Richtung Lindau. Hier stockt es auf 11 Kilometern zwischen Fröttmanning Nord und dem Dreieck Allach. Kostet 25 Minuten. Und B318 Holzkirchen-Rottach-Egern. Sperre in beiden Richtungen zwischen Oberwarngau und Reitham. Wenn Sie sich hier auskennen, wäre es günstig, das Gebiet wirklich weiträumig zu umfahren.
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1: Ja, meine Herren, es geht tatsächlich in Richtung Wochenende. Das ist ja für manche schon ein Grund zur Freude. Vielleicht auch, weil man was Schönes vorhat. Und weil es ja immer am besten ist, wenn das Glas halb voll ist. Lassen Sie uns positiv in dieses Wochenende starten. Erzählen Sie uns doch, über was Sie sich so richtig freuen würden.
3: Liebe Frau Dings, also ich ode an die Freude, wenn sie immer ganz auf meiner Hälfte ist. Aber sich die bessere Seite von mir auch freut. Edmund, alte Röstzwiebel, du meinst, du freust dich, wenn sich deine Frau auch freut? Jawohl, lieber Lukas, wie heißt es so schön, halbierte Freude teilt das Leid. Also ich freue mich, wenn anerkannt wird, dass man nach schweren Niederlagen wieder aufsteht und niemand merkt, wie arg die geschundene Seele Schaden genommen hat. Auwe Hupsi, hast am Kindergartenstammtisch wieder Mau Mau gespielt? Recht arg verloren oder was ist los?
4: Ja, frotzel du nur, aber ich kann dich beruhigen, mit mir ist gar nichts los.
3: Das weiß ich doch, ich wollte auch eher wissen, wie es dir geht. Lasst mich die Kletten wogen. Die Wogen glätten. War nicht die Frage, über was wir uns freuen und nicht über was wir uns streiten.
4: Aber das ist ja das Problem mit dem querulanten Söder, weil der freut sich ja bloß beim Streiten.
3: Hupsi, ich freue mich über gar keine Auseinandersetzung mit dir, weil ich mich nicht immer mit Kleinigkeiten beschäftigen kann.
4: Da? Schon wieder eine Bösartigkeit.
3: Komm jetzt, Hupsi, sag uns über was du dich noch freust. Das interessiert mich doch auch.
4: Also, ich freue mich über jeden Tag, an dem ich die bayerischen Geschicke leiten und das Wohlergehen der bayerischen Bevölkerung, vor allem auf dem Land, positiv mehren kann.
3: Hä? Auf was haben sie dich positiv getestet? Ich hab grad nicht zugehört. Ich hab dem Infantino auf WhatsApp geschickt wegen dem unfairen Ausscheiden von unserer Nationalmannschaft.
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6: Um 15 Uhr mit Xaver Schäffer. Morgen beginnt die parlamentarische Sommerpause. Vorher soll der Bundestag aber noch mehrere Gesetze beschließen. Vor einer Stunde stimmte er einem neuen Gebäudemodernisierungsgesetz zu. Damit entfällt die Vorschrift, dass neue Heizungen mit 65% erneuerbaren Energien betrieben werden müssen.
7: Von einem guten Gesetz für die Freiheit und den Klimaschutz spricht die CDU. Die SPD verweist auf den Schutz für Mieter, wenn deren Vermieter sich für eine neue Gas- oder Ölheizung entscheiden. Dann müssen Vermieter einen Teil der Heizkosten übernehmen. Der Linkspartei geht das nicht weit genug. Sie warnt davor, dass die, Zitat, vorgegaukelte Freiheit im Heizungskeller zu falschen und teuren Entscheidungen führen könne. Aus Berlin, Lissi Kaufmann.
6: Am Vormittag beschloss der Bundestag außerdem die große Reform der gesetzlichen Krankenkassen. Die sieht Einschnitte in vielen Bereichen vor, auch für Versicherte, damit die Beiträge nicht weiter steigen. Der Bundesrat berät ebenfalls heute noch darüber. Einige Gesetze hat der Bundesrat in den letzten Stunden aber schon durchgewunken. Unter anderem, dass in Deutschland in den nächsten 5 Jahren zahlreiche neue Gaskraftwerke gebaut werden. Das Ziel ist, Blackouts zu verhindern, wenn zu wenig Wind- und Solarenergie erzeugt wird. Die Kosten für die Gaskraftwerke sollen alle Stromnutzer über eine Umlage zahlen. Außerdem hat der Bundesrat eine eigene Initiative eingebracht für eine sogenannte Nur-Ja-heißt-Ja-Regelung, also eine Änderung im Sexualstrafrecht. Für eine Strafbarkeit muss das Opfer bisher aktiv seine Ablehnung signalisieren, was laut den Ländern etwa wegen Angst oder Schockstarre teils nicht möglich ist. Stattdessen soll künftig ein Konsensprinzip gelten. Der Digitalkonzern Meta hat eine Studie der EU-Kommission kritisiert. Darin heißt es, der US-Konzern verstoße mit einem suchtfördernden Design gegen europäisches Recht. Es geht um das automatische Abspielen von Videos oder Push-Benachrichtigungen bei Facebook oder Instagram. Ziel sei eine möglichst lange Nutzungsdauer, deshalb, so der Vorwurf, tue Meta zu wenig gegen die Suchtgefahr und müsse sein Angebot ändern. Eine Ryanair-Maschine von Thessaloniki nach Memmingen musste in der Früh den Flug abbrechen. Eine Fensterscheibe war zerborsten. An Bord der Maschine spielte sich daraufhin dramatische Szenen ab. Moritz Pompel berichtet.
8: Demnach war kurz nach dem Start ein lauter Knall zu hören, wie wenn ein Autoreifen zerplatzt. Zeugen berichteten von einem Triebwerksteil, das ein Fenster zerschlug. Ein Passagier, der aus Serbien stammt, wurde daraufhin wohl mit dem Kopf aus der Fensteröffnung gesaugt und verletzt. Durch den Sicherheitsgurt und andere Passagiere neben ihm wurde er aber auf seinem Platz gehalten. Der Pilot flog die Maschine zurück zum Flughafen Thessaloniki. Der verletzte Passagier kam zur Behandlung ins Krankenhaus. Die Behörden untersuchen den Vorfall.
6: 7 Jahre ist das erfolgreiche Volksbegehren Rettet die Bienen in Bayern jetzt her. Doch vielerorts hakt es offenbar noch immer. Bei der Zielerreichung tue sich wenig, so die Beauftragte des Volksbegehrens Becker. Als Beispiel nannte sie die damals geforderte Ausweitung des Anteils beim Ökolandbau. Dieser dümple aktuell bei rund 14%, obwohl es eine immer größere Nachfrage gebe, so Becker. Landtagsvizepräsident Hartmann von den Grünen sagte, die Staatsregierung gebe den Schutz des Lebensraums heimischer Tier- und Pflanzenarten Schritt für Schritt auf. Die Zeit 15:03 Uhr.
9: Und der heutige Freitag ist, glaube ich, ein schöner Tag. Also nicht nur ein schöner Sommertag, sondern ein schöner Tag für Menschen, die aufs Bayernwetter schauen. Weil man hat ja nur Gutes zu berichten, oder? Jasmin Leuxner ist bei mir.
10: Das ist richtig. Und wenn Sie heute am Freitag noch einkaufen gehen wollen, Sonnencreme wäre keine so schlechte Idee. Die brauchen wir nämlich nicht nur heute, sondern auch am Wochenende. Heute können wir noch die letzten Cremereste zusammenkratzen. Die Sonne scheint zu nur harmlosen Quellwolken. Die Höchstwerte liegen heute bei 25 bis 32 Grad. Und auch am Wochenende wird es sonnig und noch ein Ticken heißer.
9: Dann nicht mehr kratzen, sondern dann sollte man Fett schmieren.
10: Das glaube ich aber auch. Ja, 26 bis 34 Grad. Und temperaturtechnisch legen wir nächste Woche sogar noch eine Schippe drauf. Da wird dann noch mehr Sonnencreme fällig.
9: Und ich schaue für Sie auf die Straßen. Hier ist der Bahn 1 Verkehrsservice mit minutengenauer Stauzeitmessung. Auf der A3 Würzburg Richtung Nürnberg zwischen Geiselwind und Höchstadt Nord Stau nach Unfall, Viertelstunde plus. Weiter auf der A3 Richtung Passau, 11 Kilometer Stau zwischen Schwarzach und Hengersberg nach einem Unfall. Der Verkehr wird an der Unfallstelle vorbeigeleitet. Das kostet im Moment 1,5 Stunden. A6 Heilbronn Richtung Nürnberg, stockender Verkehr zwischen Herrieden und Lichtenau, Unfallstelle geräumt, dauert nur noch eine Viertelstunde. Die A6 Nürnberg Richtung Pilsen, immer noch gesperrt zwischen Altdorf, Leinburg und Alfeld, der Verkehr wird über den Standstreifen geleitet, die Umleitung über die U41A. A7 Füssen Richtung Ulm, stockender Verkehr zwischen Illertissen und dem Dreieck Hittistetten, eine Viertelstunde plus, weiter zwischen dem Dreieck Hittistetten und Niederstotzingen, 13 Kilometer Stau und stockend, das kostet nochmal 35 Minuten. Und wieder weiter auf der A7 Richtung Fulda, zwischen Bad Kissingen Obertulber und Bad Brückenau Volkers nochmal 7 Kilometer stockend, eine Viertelstunde obendrauf. Gegenrichtung Fulda Richtung Würzburg, 7 Kilometer Stau zwischen Fuldaer Dreieck und Bad Brückenau Wildflecken, 40 Minuten Zeitverzögerung. Weiter in Richtung Ulm, 4 Kilometer Stau zwischen Marktbreit und Offenheim-Langensteinach, 20 Minuten mehr und dann nochmal 25 Minuten zwischen Niederstotzingen und Nersingen, hier stockt es auf 9 Kilometern. A8 München Richtung Salzburg, 9 Kilometer Stau zwischen Hofoldinger Forst und Irschenberg, Zeitverlust eine halbe Stunde. A9 München Richtung Nürnberg, zwischen Manching und Lenting steht immer noch ein defekter LKW im Baustellenbereich, 10 Kilometer Stau, eine Stunde plus. A9 Berlin Richtung Nürnberg, Stau und Stocken zwischen Marktschorgast und Dreieck Bayreuth-Kulmbach, 20 Minuten obendrauf. Weiter auf der A9 in Richtung München, zwischen dem Altmühltal und Lenting 2 Kilometer Stau nach einem Unfall auf der linken Spur, kostet eine Viertelstunde. A93 Holledau Richtung Regensburg, 13 Kilometer Stau zwischen Bad Abbach und Regensburg Nord nach einem Unfall auf der linken Spur, Zeitverzögerung 40 Minuten. Auf der A93 Weiden Richtung Holledau stockt es auf 8 Kilometern zwischen Regenstauf und dem Kreuz Regensburg. Sie lassen eine Viertelstunde liegen. Genauso auf der A93 Rosenheim Richtung Kiefersfelden. Hier staut es sich an einer Baustelle zwischen dem Dreieck Inntal und Reichenhardt. A96 Lindau Richtung München. 5 Kilometer Stau zwischen Bad Rösushofen und Landsberg am Lech West. 35 Minuten obendrauf. A99 die Ostumfahrung München Richtung Nürnberg. Es stockt zwischen Hohenbrunn und Kirchheim. Eine Viertelstunde dauert es länger. Und auf der 99 der Westumfahrung München Richtung Lindau. 9 Kilometer Stau und Stocken zwischen Neuherberg und Dreieck Allach. 25 Minuten mehr. Und noch auf die B318 Holzkirchen-Rottach-Egern. Immer noch in beiden Richtungen gesperrt zwischen Oberwarngau und Reitham. Es wäre günstig, wenn Sie sich auskennen, das Gebiet weiträumig zu umfahren.
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9: Und hier ein Tipp für ein besseres Leben, stressfrei, bestens organisiert. Wenn Sie ein Freund von To-Do-Listen sind, dann, so besagt eine Studie, gibt es nur einen optimalen Ort für die Anbringung desselben und das ist die Kaffeemaschine. Jawohl, also nichts wie hin, kleinen Espresso ziehen, kurzen Blick auf die To-Do-Liste. Da steht auch Radio an, Bayern 1, jetzt mit Elton John und auch mit Tina Turner.
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Ja, Melodie kann er, der Elton John. Schöne Melodie hat auch Circle of Life. Bisschen slower Rhythmus. Und wussten Sie, dass Musik uns, also Menschen, schon sehr, sehr früh beeinflusst? Schon im Alter von 3 Monaten. Eben. Neueste Erkenntnis der Universität Wien, gemeinsames Singen, rhythmisches Wiegen ist für die Entwicklung von Babys sehr wertvoll. Also Musik ist für Babys quasi mehr als nur ein Rauschen im Hintergrund. Es beeinflusst die Bewegungen, auch wenn sie noch nicht im Takt tanzen können, im Alter von 3 Monaten jedenfalls. Gut, meiner Erfahrung und Beobachtung nach gibt es Menschen, bei denen sich das bis ins hohe Alter nur sehr, sehr unwesentlich ändert. Aber mehr werde ich dazu nicht sagen. Nicht, dass Sie sagen, die Rohrer hat aber auch kein Taktgefühl.

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16: Und jetzt Aktuelles aus unseren BR-Studios in ganz Bayern. Eine Minute nach 3:30.
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18: Mit Karin Göckel, schönen Nachmittag. Nach einem LKW-Unfall auf der A6 bei Leinburg im Nürnberger Land kommt es zur Stunde zwischen Altdorf, Leinburg und Ahlfeld zu erheblichen Verkehrsbehinderungen. Heute Vormittag war ein LKW in die Leitplanke gekracht und umgekippt, wohl nach einem Reifenplatzer. Der 41-jährige Fahrer wurde leicht verletzt, die Feuerwehr musste ihn befreien. An der Unfallstelle liefen rund 600 Liter Diesel aus. Nun muss der LKW geborgen und die Fahrbahn gereinigt werden. Kriege, hohe Energie- und Rohstoffpreise machen dem Hofer Textilunternehmen Hoftex zu schaffen. Bei der Hauptversammlung ging es heute um einen Verlust von 4,6 Millionen Euro für 2025.
19: 2025 war ein äußerst schwieriges Jahr für die Hoftex, so Vorstandschefin Manuela Spörl. Man habe die nicht mehr rentable Färberei, die zuletzt noch 32 Mitarbeiter hatte, schließen müssen. Damit verschwindet endgültig der historische Ursprung des traditionsreichen Hofer Unternehmens. Weberei und Spinnerei wurden schon vor Jahren abgewickelt. Umsatzeinbußen gab es auch bei der Fließstoffproduktion für Autos. Deshalb hat man im Werk in China eine Anlage auf die Fertigung von Vlies für sogenannte Pouches umgestellt. Diese kleinen Nikotinbeutel werden im Mund gekaut, weit verbreitet, etwa in Skandinavien, in Deutschland aber verboten. Aus Hof, Anne-Rose Zuber, Bayern 1.
18: Afrika und seine Generation Z stehen im Mittelpunkt der 18. Nürnberger Afrikatage, die heute Abend im Caritas Pirkheimer Haus eröffnet werden. Zur Eröffnung spielt ab 19 Uhr Alexis Madokpon traditionelle Musik aus dem Benin. Zudem gibt es Interviews mit Gästen mit afrikanischen Wurzeln über ihre Arbeit in Wirtschaft, Kultur und Politik. Morgen dann ist ein afrikanischer Flohmarkt in der Villa Leon. Und jetzt kompakt und zuverlässig das Wetter in Mittel- und Oberfranken. Zur Stunde viel Sonne in Untertrubach im Landkreis Forchheim etwa bei 27 Grad. Bis zum Abend viel Sonnenschein, nur wenige Wolken. Die Nacht dann sternenklar bei 15 bis 11 Grad. Und auch am Wochenende viel Sonne und heiß.
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20: Gut.
16: Gute Fahrt durch diesen Freitagnachmittag mit uns von Bayern 1. Hier ist der Verkehrsservice mit minutengenauer Stauzeitmessung. Auf der A3 Nürnberg Richtung Passau 11 Kilometer Stau zwischen Metten und Hengersberg nach einem Unfall. Da wird der Verkehr an der Unfallstelle vorbeigeleitet, kostet sie leider eine Stunde. Die A6 Nürnberg Richtung Pilsen ist zwischen Altdorf-Leinburg und Alfeld gesperrt. Hier wird der Verkehr über den Standstreifen geleitet. Es gibt eine Umleitung über die U41A. A7 Füssen Richtung Ulm. 12 Kilometer stockt es zwischen Altenstadt an der Iller und dem Dreieck Hittistetten. 20 Minuten plus. Nochmal 20, wenn Sie weiterfahren zwischen Nersingen und Niederstotzingen, da stockt der Verkehr auf 9 Kilometern. Und weiter auf der A7 in Richtung Fulda, zwischen Bad Kissingen, Obertulbau und Bad Brückenau-Volkers, 7 Kilometer stocken der Verkehr, eine Viertelstunde plus. Gegenrichtung, Fulda Richtung Würzburg, 7 Kilometer Stau zwischen Fulda, Dreieck und Bad Brückenau-Wildflecken, 40 Minuten Zeitverzögerung. Weiter dann in Richtung Füssen, auf der A7, zwischen Niederstotzingen und Nersingen, 9 Kilometer Stau, 25 Minuten. Und dann nochmal zwischen Föhringen und Illertissen, 3 Kilometer Stau nach einem Unfall auf der linken Spur, kostet 20 Minuten. 20 Minuten länger brauchen Sie auch auf der A9 Berlin Richtung Nürnberg. Stau und stockender Verkehr zwischen Markt Schorgast und dem Dreieck Bayreuth-Kulmbach. A93 Holledau Richtung Regensburg. Zwischen Bad Abbach und Regensburg Nord 13 Kilometer Stau und stockend nach einem Unfall auf der linken Spur. 40 Minuten obendrauf. Viertelstunde länger dauert es auf der A93 Weiden Richtung Holledau. Es stockt auf 8 Kilometern zwischen Regenstauf und dem Kreuz Regensburg. Viertelstunde auch auf der A96 Lindau in Richtung München. Zwischen Bad Wörishofen und Landsberg am Lech West staut sich's. A99 die Ostumfahrung München in Richtung Nürnberg. Es stockt zwischen Hohenbrunn und Kirchheim. Auch hier dauert es eine Viertelstunde länger als sonst. Und auf der A99 der Westumfahrung München Richtung Lindau. 9 Kilometer Stau und stockender Verkehr zwischen Neuherberg und dem Dreieck Allach. Zeitverzögerung 25 Minuten.
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4: 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Jetzt gleich für Sie.
1: Aber. 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
4: Und Roxette.

0: 13 Minuten vor 4 an diesem Freitagnachmittag. Ich habe gute Nachrichten aus Wimbledon. Alexander Zverev steht ja dort im Halbfinale, spielt gegen Arthur Ferry und hat den ersten Satz gewonnen. Ja, mit 7:6, aber er hat ihn gewonnen. Man steht jetzt im zweiten und auch da führt er im Moment allerdings 2:1. So viel gute Nachrichten.
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0: Habe ich heute hoffentlich auch noch für Cornelia Fürst, meine Kandidatin, heute Nachmittag im Spiel um ein DAB Plus Radio. Hallo Frau Fürst.
2: Hallo Frau Laura, ich grüße Sie.
0: Ha, das ist schön. Sie klingen wahnsinnig frisch.
2: Dankeschön.
0: Aber es ist doch schon Freitag. Wie kann man noch so frisch sein, Frau Fürst?
2: Ich habe Dackel. Die halten mich von 4 Uhr morgens an frisch.
0: Das ist nicht Ihr Ernst.
2: Doch.
0: Wie viele Dackel sind es denn?
2: Also ich habe 2 und mein Sohn hat auch 2. Aber wie das dann halt so ist, die sind auch gerne gesellig. Und wenn ich zu Hause im Homeoffice bin, dann werde ich von 4 bewacht.
0: Sie können nicht abhauen. Dann wird man so angestupst, wenn es Gassi gehen soll, oder?
2: Ja, also die gehen tatsächlich auch selbstständig dann mal in den Garten raus. Aber ganz wichtig sind die festen Fütterungszeiten.
0: Ah.
2: Also ein Call, der von 11.30 Uhr über 12 Uhr hinausgeht, wird dann schon mal mit lauten Gähnen unterbrochen.
0: Das ist aber sehr lustig. Also die haben ein gutes Zeitgefühl, die Dackel.
2: Allerdings, das haben sie.
0: Der Dackel und die Dackel ist doch der Plural, oder?
2: Ja, ja, genau.
0: Nicht die Dackels oder sowas.
2: Ja, nein. Da sie ja überwiegend in Bayern, sage ich jetzt mal, präsent waren in der Vergangenheit. Wir Bayern haben es ja mit der einfachen Sprache.
0: Ja, da haben Sie natürlich völlig recht. Und was haben Sie am Wochenende? Haben Sie schon mal Schönes vor, Frau Fürst?
2: Tatsächlich ja. Also ich organisiere mich seit 25 Jahren für die Obdachlosenküche bei mir im Kloster Seligenthal in Landshut. Und werde da am Wochenende einen Standdienst machen, um Socken unter die Leute zu bringen und für die Obdachlosenküche, sage ich mal, einen kleinen Obolus zu erzählen.
0: Dann ist es gut, dass wir drüber gesprochen haben, weil dann können wir ja jetzt die ganzen Bayern 1-Hörerinnen und Hörer in der Nähe durchaus darauf hinweisen, dass es Sinn machen könnte, da mal vorbeizuschauen.
2: Sehr gerne. Das ist in Buchet in Bernried im Kunsthandwerkermarkt.
0: So nämlich. Das ist sehr gut. Und jetzt schauen wir noch, dass Sie ein DAB-Radio, ein neues, bekommen.
2: Klasse. Also tatsächlich ist das für meinen Sohn,
0: ui,
2: weil der immer jammert. er hat keinen guten Empfang für Bayern 1. Das müssen wir jetzt ändern.
0: Mhm.
2: Also man muss auch die Jungen darauf wirklich hin erziehen,
0: ja,
2: dass sie gescheite Musik hören.
0: Also, Sie kennen ganz sicher die Regeln. Sie antworten mir auf meine Fragen. 5 sind es insgesamt. Und alle reimen sich auf die erste Antwort.
2: Gut, ich tue mein Bestes.
0: Erste Frage. Wie viel sind 3 + 4?
2: 7.
0: Und was machen Liebende?
2: Lieben.
0: Was kommt ins Griebenschmalz?
2: Grieben.
0: Und was tun Menschen, die ihr Fahrrad lieben?
2: Lieben.
0: Ja, auch. Aber
2: schieben.
0: Ja, schieben, so ist es. Sie sind keine Fahrradfahrerin, oder?
2: Nur E-Bike-Fahrerin.
0: Und das schiebt man nicht so gerne, weil die Dinger schwer sind.
2: So ist es.
0: Und jetzt schiebe ich noch meine letzte Frage nach, die da lautet, wie viele Rosinen kommen ins Müsli? Das behandelt man eigentlich nach?
2: Belieben.
0: Jawohl. Ganz hervorragend, Frau Fürst.
2: Klasse, ich freue mich riesig.
0: Ich mich auch. Herzliche Glückwünsche gehen nach Krumhausen.
2: Vielen herzlichen Dank.
0: Ja, sagen Sie Ihrem Sohn, dass Sie das großartig gemacht haben, bitte. Dass er dankbar sein soll, genau, und ein erfolgreiches Wochenende.
2: Vielen herzlichen Dank, das wünsche ich Ihnen und dem ganzen Team auch.
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3: Um 16 Uhr mit Xaver Schäffer. Der Bundesrat hat sich entschieden. Er lässt die Krankenkassenreform passieren, die der Bundestag am Vormittag beschlossen hatte. Sie soll mit zahlreichen Einsparungen dafür sorgen, dass die Kassen aus den roten Zahlen herauskommen. Über die Debatte im Bundestag berichtet Katrin Aue.
4: Gesundheitsministerin Nina Wagen von der CDU betonte noch einmal, die Lage der gesetzlichen Krankenversicherung sei dramatisch. Linken-Fraktionschefin Heidi Reichenick sagte, mit dieser Reform lege die Regierung die Axt an die Gesundheitsversorgung im Land. Britta Hasselmann, Fraktionsvorsitzende der Grünen, warnte vor, Zitat, Krankenhausinsolvenzen, überlasteten Hausärzten und verratenen Psychotherapeutinnen.
3: Und die AfD sprach vom größten Kahlschlag im Gesundheitssystem in der Geschichte der Bundesrepublik. Außerdem hat der Bundestag ein neues Heizungsgesetz beschlossen und der Bundesrat hat auch dieses gebilligt. Damit werden weite Teile der Regelungen der Ampelregierung abgeschafft. Öl- und Gasheizungen sind wieder erlaubt, müssen aber ab 2029 schrittweise mit einem steigenden Anteil an zum Beispiel Biomethan oder Bioöl betrieben werden. Umweltverbände und die Grünen warnen vor massiven Rückschritten beim Klimaschutz. Im September wählt Berlin ein neues Abgeordnetenhaus und auf jeden Fall einen neuen Bürgermeister. Denn der aktuelle, Kai Wegner von der CDU, tritt nicht mehr an. Das hat er vor gut einer halben Stunde bekannt gegeben. Wegner war wegen seines Krisenmanagements nach einem Stromausfall in die Kritik geraten. Er sagte:
5: Ja, ich habe kommunikative Fehler gemacht. Aber meine Damen und Herren, wenn ich feststelle, dass ich mit den Themen, die entscheidend sind für die Menschen, nicht mehr durchdringe, dann muss es Konsequenzen geben. Deswegen werde ich heute Abend den Kreisvorsitzenden sagen, dass ich von einer Spitzenkandidatur Abstand nehme, dass ich nicht erneut als Spitzenkandidat zur Verfügung stehe.
3: Und Wegner betonte, Berlin sei wichtiger als seine Person, ebenso die CDU. Diese solle nun in den Wahlkampf ziehen, um ein Bündnis unter Führung der Linkspartei zu verhindern. Der Tankrabatt im Mai und Juni ist weitgehend bei den Autofahrern angekommen. Zu diesem Ergebnis kommt das Bundeskartellamt. Von dem Rabatt wurden demnach rund 80% weitergegeben. Auch die 12-Uhr-Regel wirkt laut der Behörde. Im Schnitt werden die Preise nur noch knapp 8-mal am Tag geändert. Vorher gab es bis zu 50 Änderungen. 2 Tage nach der Messerattacke am Welfen-Gymnasium in Schongau gibt es neue Details. Der Staatsanwaltschaft liegen nach eigenen Angaben Hinweise vor, dass der 16-Jährige seine Tat live streamen wollte. Einzelheiten von Frank Jordan.
6: Nach Recherchen des Magazins Spiegel wurde im Internet ein 19-seitiges Dokument veröffentlicht, das möglicherweise von dem Beschuldigten stammt. Dem BR liegt mutmaßlich das gleiche Dokument vor. Darin äußert sich der Verfasser auf Englisch unter anderem rassistisch und frauenfeindlich. Zudem schwärmt er über vorangegangene Amok-Taten. Ein solches Dokument sei Gegenstand der Ermittlungen und werde auf seine Echtheit und Herkunft sowie hinsichtlich eines etwaigen Bezugs zur Tat überprüft, erklärt die Staatsanwaltschaft.
3: Die Zeit, es ist 16.03 Uhr.
7: Und ich habe nach Wimbledon für Sie geguckt. 7-6 für Zverev im ersten Satz gegen Ferry, 5-1 mittlerweile im zweiten. Das ist doch erfreulich. Und Jasmin Leuchsner wiederum, die hat nicht nach Wimbledon geguckt.
8: Nein.
7: Die hat in Bayern geschaut, wie es Wetter wird. Ja, so hat jeder hier seine Aufgabe.
8: Genau, ja. Und ich habe hier meine, ja, Sonnenschein. Heute Nachmittag, es sind höchstens ein paar lockere Wolken am Himmel. Oft ist der Himmel blitzeblau. 30 Grad sind es aktuell noch in Leidersbach in Unterfranken. Windorf in Niederbayern meldet 27 und in Augsburg in Schwaben sind es noch 28 Grad. Fürs Wochenende können Sie sich dann jetzt schon mal Ihr Lieblingsplätzchen im Schatten aussuchen. Möglichst wenig bewegen, dann lassen sich diese 26 bis 34 Grad
7: überredet
8: auch aushalten. Ja, genau. Sind doch ganz gute Wochenendpläne. Ansonsten wird das Wochenende nämlich ganz ähnlich wie heute. Viel, viel Sonnenschein und ein paar harmlose Dekowolken am Himmel.
7: Der Bayern 1 Verkehrsservice mit minutengenauer Stauzeitmessung für diesen Freitagnachmittag. Auf der A3 Würzburg Richtung Nürnberg. Zwischen Erlangen-Frauenaurach und Nürnberg-Nord 13 Kilometer stockender Verkehr, 25 Minuten plus. Und dann nochmal 25, wenn Sie weiter auf der A3 Richtung Passau unterwegs sind. Zwischen Erlangen-Tennenlohe und dem Kreuz Nürnberg 9 Kilometer stockender Verkehr nach einem Unfall. Der Verkehr wird an der Unfallstelle vorbeigeleitet. Die A6 Nürnberg Richtung Pilsen immer noch gesperrt. Zwischen Altdorf, Leinburg und Alfeld. Verkehr wird über den Standstreifen geleitet. Es gibt eine Umleitung über die U41A. A7 Füssen Richtung Ulm. Zwischen Illertissen und Dreieck Hettistetten 8 Kilometer stockend, Viertelstunde plus. Weiter zwischen Dreieck Hettistetten und Niederstotzingen. Nochmal stockender Verkehr, nochmal eine Viertelstunde plus. A7 Fulda Richtung Würzburg. 10 Kilometer Stau zwischen Fuldaer Dreieck und Bad Rückenau-Wildflecken. Eine Dreiviertelstunde kommt da oben drauf. Und wenn Sie weiter auf der A7 Richtung Füssen fahren, dann staut sich's nochmal zwischen Niederstotzingen und Nersingen und kostet 20 Minuten. Halbe Stunde länger brauchen Sie auf der A7 Ulm Richtung Füssen. Zwischen Nersingen und Illertissen 14 Kilometer Stau und stockender Verkehr nach einem Unfall auf der linken Spur. A8 München Richtung Salzburg. Zwischen Bad Aibling und Rohrdorf 9 Kilometer stockender Verkehr, 20 Minuten Zeitverlust. Viertelstunde länger dauert es auf der A9 Berlin Richtung Nürnberg. Es staut sich zwischen Markt Schorgast und dem Dreieck Bayreuth-Kulmbach. A93 Holledau Richtung Regensburg. 10 Kilometer stockend an einer zumindest schon geräumten Unfallstelle zwischen Bad Abbach und Regensburg Nord. 25 Minuten obendrauf. A96 Lindau Richtung München. Es staut sich zwischen Bad Wörishofen und Landsberg am Lech West. Das kostet eine Viertelstunde. Viertelstunde länger brauchen Sie auch auf der A99 der Ostumfahrung München Richtung Nürnberg. Hier stockt es zwischen Hohenbrunn und Kirchheim. Und zu guter Letzt die A99 die Westumfahrung München Richtung Lindau. Zwischen Neuherberg und dem Dreieck Allach 9 Kilometer Stau und stockender Verkehr sorgen für einen Zeitverlust von 25 Minuten.
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7: Und was kann man heute Abend alles machen? Ab 17 Uhr zum Beispiel aufs Waldfest in Kreuth am Tegernsee, feiern am Goldberg beim selber Wiesenfest, ab 18 Uhr den Festeinzug beim Bruckmühler Volksfest schauen oder beim Waldtreiburger Volksfest die erste Mast zum Feierabend abgreifen. Herrlich. Und in Richtung Feierabend laufen bei uns jetzt Aswood, dazu Scott McKenzie und auch Nick Kamen.
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0: Ja, Sie können es ein Ticken besser. Eastwood an diesem Freitagnachmittag. 16 Minuten nach 4, wenn Sie gerade im Auto sitzen und nicht gucken können. Und es sitzen gar nicht so wenige im Auto. Ich gucke für Sie nach Wimbledon. Sie wissen, Alexander Zverev steht im Halbfinale, ist auf Arthur Ferry getroffen und hat gut getroffen. Erster Satz 7-6, zweiter jetzt auch gewonnen, 6-2. Und lassen Sie mich an dieser Stelle nochmal über Gelee-Bananen reden. Ich glaube, die verfolgen mich irgendwie. Diese Gelee-Bananen gibt es gerade bei meinem Supermarkt ums Eck im Angebot und ich bin der Meinung, das hat einen Grund. Mein Redakteur Willi hingegen kann ohne sie leben, aber das wäre sinnlos. Das wiederum hat sie inspiriert, ganz offensichtlich. Dinge, die sie nicht missen möchten. Und da ist vieles zum Essen dabei, wie beim Weißhier aus Vaterstetten.
1: Ich freue mich das ganze Jahr auf die guten Gewürzspekulatius. Die gibt es ja leider immer nur frühestens Ende September bis Weihnachten. Und da freue ich mich das ganze Jahr lang drauf. Und ich kaufe mir dann auch immer ein paar Packungen. Die halten dann allerdings auch nicht ewig. Und ja, dann darf ich wieder das ganze Jahr lang wieder drauf warten.
0: Gibt also Leute,
1: schöne
0: die sich...
1: Grüße. Danke. Servus.
0: Gibt gute Gründe, sich auch mal auf den Herbst zu freuen, ja? Schlagen wir jetzt aber ein anderes Kapitel auf mit der Amelie aus Stumpfenbach.
2: Ich könnte auf Bücher nicht verzichten.
0: Oh.
2: Ich bin der größte Bücherwurm der Welt. Vor allem Zeitreisegeschichten.
0: Ehrlich?
2: Ja.
0: Und zwar Zeitreise nach vorne oder nach hinten?
2: Nach hinten.
0: Uiuiui.
2: Mein Lieblingsfach ist auch Geschichte.
0: Ja, dann passt es ja zusammen. Aber schön.
2: Ja.
0: Man sagt ja immer, die jungen Menschen lesen nicht mehr. Stimmt überhaupt nicht.
2: Nein, das
0: Toll.
2: Stimmt überhaupt nicht.
0: Danke dir ganz herzlich für den Anruf. Tschüss. Und der Hans spricht, glaube ich, auch vielen aus der Seele.
3: Auf was ich nicht verzichten könnte, das ist das Nachziehen. Wenn man sich bedenkt, wie das früher abgelaufen ist mit dem gefühlten 100-seitigen Katalog da, die Beifahrer, ich sage jetzt mal nicht Beifahrer sind oder Ehefrau, das glaube ich hat so manche Ehen in der Zukunft gerettet.
0: In der Urlaubszeit, sage ich mal, war das ein wirklich heikles Unterfangen, also das Navi als Kit in der Beziehung. Sehr schön, danke für den Anruf.
3: Gerne.
0: Danke, dass wir uns da zusammen durch die vielen Dinge navigiert haben, um im Bild zu bleiben, auf die wir nicht verzichten möchten. Und das Schlusswort geht an Patricia aus Lindau.
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0: Darauf eine Gelee-Banane.
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6: Mit Karin Göckel, schönen Nachmittag. Nach einem LKW-Unfall auf der A6 bei Leinburg im Nürnberger Land kommt es zur Stunde zwischen Altdorf-Leinburg und Ahlfeld zu Behinderungen. Die A6 Richtung Osten ist gesperrt, in der Gegenrichtung nur der Standstreifen befahrbar. Heute Vormittag war ein LKW in die Leitplanke gekracht und umgekippt, wohl nach einem Reifenplatzer. Der 41-jährige Fahrer wurde leicht verletzt, die Feuerwehr musste ihn befreien. Nun muss der LKW geborgen werden. Zudem liefen an der Unfallstelle rund 600 Liter Diesel aus. Hitze und Trockenheit machen vielen Feldfrüchten zu schaffen. Deshalb wird die Ernte in Oberfranken in diesem Jahr unterschiedlich ausfallen. Das war die Prognose des Bayerischen Bauernverbands heute auf seiner Ernte-Pressekonferenz.
7: Im Osten habe es mehr geregnet, außerdem gab es hier eine Schneeschmelze, der Boden war feuchter und es war insgesamt kühler als im Westen Oberfrankens. Das habe dem Wintergetreide geholfen, auch zum Zeitpunkt der Aussaat der Sommerpflanzen im März schien alles noch gut zu werden. Doch ab April folgten Trockenheit und zunehmende Wärme. Ab 30 Grad Celsius würden die Pflanzen dann auf Notbetrieb umstellen, so der oberfränkische Bauernpräsident Hermann Greif, und das Wachsen einstellen. Im Raum Forchheim seien die Keimlinge auf den Feldern vertrocknet. Folglich werden die Erträge unter anderem bei der Braugerste und dem Hafer deutlich hinter den Erwartungen zurückbleiben. Markus Vollner, Bayern 1 in Bayreuth.
6: In Nürnberg hat das Kultusministerium heute die besten Nachwuchsmathematikerinnen und Mathematiker ausgezeichnet. Unter den 5 Besten im Schülerlandeswettbewerb war auch Maximilian Erdmann vom Albert-Schweitzer-Gymnasium Erlangen. Er darf jetzt zum Bundeswettbewerb. Auch 9 erfolgreiche Schulen wurden geehrt, darunter das Nürnberger Dürer-Gymnasium und das Gymnasium Ernestinum in Coburg. Und jetzt kompakt und zuverlässig das Wetter in Mittel- und Oberfranken. Zur Stunde viel Sonne bei uns in Weißenburg zum Beispiel bei 27 Grad. Die Nacht wird dann sternenklar bei 15 bis 11 Grad und auch am Wochenende viel Sonne und heiß.
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4: Gute Fahrt in Richtung Freitagabend, Richtung Wochenende. Hier ist der Bayern 1 Verkehrsservice mit minutengenauer Stauzeitmessung. Gefahrenmeldung zuerst. Vorsicht auf der A92 München Richtung Deggendorf. Hier liegen zwischen dem Dreieck Flughafen München und Freising Mitte Windeln und Kleidung auf der Fahrbahn verstreut. A3 Würzburg Richtung Passau. Es stockt zwischen dem Kreuz Fürth Erlangen und dem Kreuz Nürnberg. 20 Minuten dauert's länger. A3 Nürnberg Richtung Passau. Zwischen Fellburg und Beratshausen 5 Kilometer Stau. Da steht ein defekter Wohnwagen. Weiter zwischen Schwarzach und Hengersberg 12 Kilometer Stau nach einem Unfall. Der Verkehr wird an der Unfallstelle vorbeigeleitet und das kostet sie über eine Stunde. Die A6 Nürnberg Richtung Pilsen ist gesperrt, immer noch zwischen Altdorf, Leinburg und Ahlfeld. Der Verkehr wird über den Standstreifen geleitet. Es staut sich ab Nürnberg Ost und umgeleitet wird über die U41A. A7 Füssen Richtung Ulm, 8 Kilometer stockend zwischen Illertissen und Dreieck Hettistetten, kostet eine Viertelstunde. Und dann nochmal wegen stockendem Verkehr weiter zwischen dem Dreieck Hettistetten und Niederstotzingen, nochmal eine Viertelstunde. A7 Fulda Richtung Würzburg, 10 Kilometer Stau zwischen Fulda Dreieck und Bad Brückenau-Wildflecken, kostet sie eine Dreiviertelstunde. Wenn Sie weiterfahren auf der A7 Richtung Füssen, noch einmal 8 Kilometer stockend zwischen Niederstotzingen und Nersingen, Zeitverzögerung 20 Minuten. Halbe Stunde länger brauchen Sie auf der A7 Ulm Richtung Füssen zwischen Nersingen und Illertissen. Es staut sich auf 14 Kilometern nach einem Unfall auf der linken Spur. A8 München Richtung Salzburg, 9 Kilometer stockt der Verkehr zwischen Bad Aibling und Rohrdorf, kostet 20 Minuten. A9 Berlin Richtung Nürnberg, Stau zwischen Markt Schorgast und Dreieck Bayreuth-Kulmbach, Viertelstunde obendrauf. A93, Holledau Richtung Regensburg, zwischen Bad Abbach und Regensburg Nord, 10 Kilometer stockender Verkehr an einer geräumten Unfallstelle. Sie verlieren 25 Minuten. Viertelstunde lassen Sie auf der A96 liegen, Lindau Richtung München. Hier staut es sich zwischen Buchlohe Ost und Landsberg am Lech Ost. A99, die Ostumfahrung München in Richtung Nürnberg, stockender Verkehr zwischen Hohenbrunn und Kirchheim, Zeitverlust eine Viertelstunde. Und 25 Minuten mehr kostet, da brauchen Sie auf der A99 der Westumfahrung München Richtung Lindau, zwischen Neuherberg und dem Dreieck Allach 9 Kilometer Stau und stockender Verkehr. Ich glaube, ich wünsche als erstes mal viel Geduld und dann hoffentlich gute Fahrt.
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0: mit Foreigner und I Wanna Know What Love Is runden wir diesen Freitagnachmittag ab. 13 Minuten vor 5, bevor ich mich in Kürze von warmer Sommerluft umschmeicheln lasse, hätte ich noch eine sehr abgehobene Kleinigkeit, die ich gerne loswerden möchte. Szene in Boston gestern beim WM-Spiel. Frankreich gegen Marokko, ja? Live vor laufenden Kameras. Frankreich macht sich warm. Da spielt ein gewisser Kylian Mbappé. So ganz locker, ja? Trabt dann über den Rasen. Und plötzlich läuft er schnurstracks auf den aktuell ja noch TV-Experten Jürgen Klopp zu. Nimmt ihn herzlich in den Arm. Großes Wiedersehen, als wären die früher zusammen im Ferienlager gewesen, ne? Während alle rätseln, was die beiden denn wohl verbindet, legt Kloppo nach und erzählt seine Mbappé-Geschichte. Liverpool wollte den damals 18-jährigen Mbappé unbedingt holen, als Kloppo da Trainer war. Das durfte halt aber keiner wissen. Also hat der Club nicht einfach angerufen, nein. Sie haben ein geheimes Treffen im Privatjet organisiert. Von Liverpool nach Blackpool, dann nach Nizza. Da stieg die komplette Mbappé-Familie zu. Ganz nebenbei, das ist eine Großfamilie. Rein in den Flieger, der immerhin 5 Zimmer hat. Und dann fliegen die einfach Kreise irgendwo über der Küste. Und die essen gut und reden eben über die große, millionenschwere Zukunft. Mbappé hatte andere Pläne, kein Liverpool. Klopp sagt selbst, das war der teuerste Nicht-Transfer in der Fußballgeschichte. Aber jetzt wissen Sie, was ich mit einer abgehobenen Kleinigkeit meine. Ja, da ist schon, da schweben die schon in anderen Sphären. Mein persönlich letzter Rundflug war mit 8 Jahren. Es war auf dem Oktoberfest. Kennen Sie auch dieses Fahrgeschäft? Das sieht so aus wie so kleine Flieger. Da setzt man sich rein und dann fährt es los und dann kann man so Hebel ziehen und dann heben die ab und dann geht's so in die zweite Etage. Das hätte ich Stunden machen können. Und deswegen habe ich auch im vergangenen Jahr noch einmal versucht, da hineinzusteigen und eine Runde zu drehen. Wegen der Kindheitserinnerungen. Was haben die an der Kasse zu mir gesagt? Die haben gesagt, ich darf nicht mitfliegen. Ich sei zu schwer. Voll gemein. Skandalös.
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0: Das wollte ich noch loswerden.

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4: Um 17 Uhr mit Xaver Schäffer. Höhere Zuzahlungen für Medikamente, Einschränkungen der kostenlosen Mitversicherung von Ehepartnern und gedeckelte Vergütungen für Ärzte und Krankenhäuser. Die Reform der gesetzlichen Krankenkassen kann kommen. Nach dem Bundestag hat auch der Bundesrat grünes Licht gegeben. Dabei hatten am Vormittag noch Vertreter mehrerer Bundesländer Vorbehalte angemeldet, wie Katrin Aue berichtet.
5: Saarlands Ministerpräsidentin Rehlinger warnte unter anderem davor, die geplante Reform könne Krankenhäuser weiter in die finanzielle Schieflage treiben. Ähnlich Bremens Gesundheitssenatorin Bernhard. Auch sie befürchte, dass Kliniken künftig auf den Mehrkosten für Tarifsteigerungen sitzen bleiben. Bundesgesundheitsministerin Wagen verteidigte ihre Reform im Bundesrat. Die Lasten seien ausgewogen verteilt. Für die Krankenhäuser kündigte sie zusätzliche 550 Millionen Euro an. Offenbar ein Ergebnis der zahlreichen Verhandlungsrunden der vergangenen Tage.
4: Neben der Krankenkassenreform hat der Bundesrat in den letzten Stunden auch noch einige andere Gesetze durchgewunken. Unter anderem das Infrastrukturgesetz. Das soll für mehr Tempo beim Bau von Autobahnen, Schienen und Wasserwegen sorgen. Es ändert mehrere Verfahrens-, Planungs- und Umweltvorschriften. Außerdem das Recht auf Reparatur. Hersteller von Smartphones, Waschmaschinen etc. werden demnach verpflichtet, bestimmte Produkte über mehrere Jahre zu reparieren, zu einem angemessenen Preis. Und eine Regelung, die verhindern soll, dass sich Personen Sozialleistungen in Deutschland erschleichen. Und zwar indem Väter, indem Männer die Vaterschaft für ausländische Kinder anerkennen, die aber gar nicht die ihren sind. Künftig sollen Ausländerbehörden stärker in die Verfahren eingebunden werden. Die EU-Kommission nimmt den US-Digitalkonzern Meta ins Visier. Wegen der Suchtgefahr für Kinder und Jugendliche soll der Konzern seine Plattform Instagram und Facebook ändern. Meta widerspricht den Vorwürfen, wie Andreas Meyer-Feist berichtet.
6: Der Konzern hatte versucht, tatsächlich schon bei Beginn der Untersuchungen etwas zu ändern, etwas zu machen, zum Beispiel mit einem neuen Angebot für Kinder und Jugendliche. Und Meta nannte das Teen-Konten. Und mit diesen Konten sollten eben Eltern die Kontrolle über die Zugänge haben. Und das Unternehmen sagt auch jetzt, das ist doch etwas, was man berücksichtigen muss. Und die EU-Kommission sagt, genau das reicht eben nicht aus. Die Einstellungen ließen sich zu leicht wieder deaktivieren. Die Möglichkeiten, die Eltern hätten, seien unwirksam. Man müsste Experte sein, um die Kontrolleinstellungen überhaupt zu finden und tatsächlich zu aktivieren.
4: Die letzten Aussagen dazu klangen wenig optimistisch, aber Nürnberg bekommt nun offenbar doch ein Doku-Zentrum für die Aufarbeitung der NSU-Morde. Dem Nürnberger SPD-Landtagsabgeordneten Tastelen liegt eine Nachricht von Finanzminister Klingbeil vor, die auch der BR einsehen konnte. Und darin heißt es, das NSU-Doku-Zentrum sei ein sehr wichtiges Vorhaben. Die Finanzierung sei vom Kabinett beschlossen worden. 6,6 Millionen Euro stünden ab 2028 vom Bund bereit. Und noch zum Tennis. Alexander Zverev steht im Finale von Wimbledon. Die deutsche Nummer 1 gewann das Halbfinale gegen den Lokalmatador und Shootingstar Arthur Ferry aus Großbritannien in 3 Sätzen. Zverev ist der erste deutsche Tennisprofi seit 1995, der das Finale erreicht hat. Dort trifft er am Sonntag auf Jannik Sinner oder Novak Djokovic. Die Zeit 17.03 Uhr.
7: Und wenn er Glück hat, der Alexander Zverev, dann ist es dann am Sonntag ein Tick kühler in London als jetzt gerade, weil das war jetzt schon ein heißes Spiel in jeder Hinsicht, 31 Grad in London. Bei uns wird es am Wochenende genau andersrum, da wird es nämlich heißer noch als jetzt. 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
8: Und ganz ehrlich, ich würde am Wochenende auch eher Tennis gucken, am besten so drinnen im kühlen Wohnzimmer, als selbst Tennis spielen, weil das könnte sehr, sehr anstrengend werden. 26 bis 34 Grad und dazu dazu brennt die Sonne ganz schön runter. Wolken sind nur wenige unterwegs. Und wenn, dann bleiben die ganz locker. Auch heute Abend ist es ein sehr schön sonniger Sommerabend noch. In der Nacht können wir dann nochmal durchlüften. 17 bis 11 Grad. Und es bleibt sternenklar. Und ja, im Laufe der Woche, der nächsten Woche, legen wir dann noch eine Schippe drauf. Dann nämlich 29 bis 35 Grad. Also es wird heiß.
7: Da schauen wir lieber gleich auf die Straßen der Bayern 1 Verkehrsservice und es ist richtig was los. Klar, Freitagnachmittag, wir starten auf der A3 Würzburg Richtung Nürnberg zwischen Schlüsselfeld und Höchstadt Ost. 5 Kilometer Stau, da steht ein defektes Auto im Baustellenbereich und deswegen dauert es jetzt eine Stunde länger. Zwischen Kreuz Fürth Erlangen und dem Kreuz Nürnberg Stop and Go, da meldet der Bayern 1 Stauzeitmesser ein Plus von 22 Minuten und weiter auf der A3 Richtung Passau nochmal 5 Kilometer Stau zwischen Velburg und Beratzhausen. Da steht ein defekter Wohnwagen. Wir sind immer noch auf der A3, denn zwischen Metten und Hengersberg nochmal ein Unfall. Es staut sich auf 12 Kilometern. Der Verkehr wird an der Unfallstelle vorbeigeführt. Bitte unbedingt eine Rettungsgasse offen halten. Eine Stunde Zeitverlust. Die A6 Nürnberg Richtung Pilsen ist zwischen Altdorf-Leinburg und Ahlfeld gesperrt. Da wird der Verkehr über den Standstreifen geleitet. Es staut sich ab Nürnberg-Ost, gibt eine Umleitung über die U41A, aber auch da zieht sich's natürlich. A7 Fulda Richtung Würzburg, 9 Kilometer Stau zwischen dem Fulda-Dreieck und Bad Brückenau-Wildflecken, 35 Minuten drauf. Und weiter auf der A7 in Richtung Füssen zwischen Nersingen und Illertissen, 10 Kilometer stockend und Stau nach einem Unfall, da ein Plus von 32 Minuten. Dann sind wir auf der 9 in Richtung Nürnberg, zwischen Manching und Denkendorf immer wieder Stop and Go, halbe Stunde länger. A9 Berlin Richtung Nürnberg, zwischen Markt Schorgast und dem Dreieck Bayreuth-Kulmbach, 6 Kilometer stockender Verkehr wegen Bergungsarbeiten, Viertelstunde mehr. A93, Holledau Richtung Regensburg, Stop and Go an der geräumten Unfallstelle zwischen Bad Abbach und Regensburg Nord, auch da eine Viertelstunde länger. A94 Richtung Passau, Unfall zwischen Altötting und Neuötting. A99, erstmal die Ostumfahrung Richtung Salzburg, 10 Kilometer stockend zwischen Fröttmanning Nord und Haar, 17 Minuten mehr. Und auf der Westumfahrung Richtung Lindau sind es 20 Minuten. Da haben wir 9 Kilometer stockenden Verkehr zwischen Neuherberg und dem Allacher Dreieck. Gute Fahrt, gute Klimaanlage und gute Nerven.
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7: Auf dem Weg in ein heißes Wochenende, haben wir gerade gehört. Aber nicht nur wettertechnisch, wir sagen Ihnen auch, wo was abgeht im Freistaat. Jede Menge los. Wir haben auch heute wieder die bayerische Kabarettistin Luise Kienseher dabei und den richtigen Sommersound sowieso.
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0: Es ist richtig was los in Bayern dieses Wochenende. Ausnahmezustand auch im Allgäu seit gestern, seit das älteste historische Kinderfest Bayerns eröffnet wurde. Das Tänzelfest in Kaufbeuren, das lockt ja jeden Sommer zehntausende Besucher an, wenn die Kaufbeurer gut eine Woche lang eintauchen in ihre rund tausendjährige Stadtgeschichte mit historischem Lagerleben, mit Markttreiben, großen Festumzügen. 1850 Kinder ziehen dann in historischen Kostümen durch die Altstadt und sozusagen die Herrin der Tänzelfestkostüme ist Claudia Gärtner.
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0: Sie leitet seit Jahren ehrenamtlich die Kaufbeurer Kleiderkammer. Frau Gärtner, ich muss ja sagen, dass ich eine ganz besondere Beziehung zum Tänzelfest habe, weil ich tatsächlich mal selber Tänzelfest-Kaiserin sein durfte. Und das war der Wahnsinn.
2: Ja, ist überwältigend. Ich weiß.
0: Wie lange sind Sie dabei?
2: Jetzt dann das 11. Jahr, also 12. fast schon.
0: Haben Sie auch mal selber mitgemacht?
2: Als Kind natürlich schon. Also ich war Hopser Schwaberliese, ich war Metzgerin, ich war Klosterfrau. Meine Tochter ist dieses Jahr Kaiserin.
0: Och nein! Oh Gott, ich weiß doch genau, wie es war. Oh mein Gott.
2: Und, ja, und das ist natürlich schon nochmal eine andere Hausnummer.

0: an als Mama.
1: Ja, klar.
0: Ja, wir lieben das Tänzelfest sowieso. Wenn man dann in der Kammer arbeitet, auch nochmal was anderes, ein ganz anderes Verbundensein.
1: Ja, natürlich. Und weil Sie an alles Hand anlegen, haben Sie überhaupt irgendeinen Überblick, wie viele Kostüme das sind?
0: Also insgesamt haben wir 1560 ausgegeben, haben wir dieses Jahr 1280 knapp.
1: Die schauen Sie sich alle an?
0: Ja.
1: Guck, um Gottes Willen, wann fangen Sie da an?
0: Als Kammerleitung das ganze Jahr. Dann haben wir schon im März die Sonderrollen oder die Reiterrollen, die schon eingekleidet werden, und die Sprechrollen. Und dann ja, steigert sich das so nach und nach bis zur Einkleidungszeit. Dann ist es fest, dann haben wir die Rückgabe und dann fangen wir an im September mit der Nacharbeit. Also die Kleiderkammer, kann man sagen, ist mindestens ein halbes Jahr besetzt.
1: Halleluja. Und das alles ehrenamtlich?
0: Ja.
1: Warum machen Sie das?
0: Weil es Freude macht. Also es macht einfach glücklich. Es ist was ganz Schönes. Ich habe ein ganz tolles Team, die das wirklich einfach noch aus dieser Motivation von Gemeinschaft was erschaffen. Und wir lieben alle das Tänzelfest. Und das ist auch dann eine Bestätigung. Ne? Es ist einfach schön, wenn man sieht, die Kinder strahlen und freuen sich über jedes einzelne Kostüm, das sie also von uns bekommen.
1: Aber ich kann mir vorstellen, dass es auch gut stressig ist, weil ja auch mal das eine oder andere kaputt geht, oder? Also ich meine, da ist ja nicht damit getan, dass man mal eine Naht näht.
0: Nein, also im Herbst wird jedes Kostüm, das zurückkommt, wird in die Hand genommen. Und dann wird gewaschen und überprüft, was repariert werden muss. Und dann haben wir auch eine Schneiderin, die uns dann natürlich die Sachen repariert, neu macht.
1: Und dann auch die ganzen Accessoires dazu?
0: Ja, von Schwertern bis Armbrüsten. Dann gibt es bei uns die Piken und Lanzen, Musketen. Dann haben wir bei der Bürgerwehr, die haben die Gewehre. Also wir haben wirklich alles.
1: Mensch, Frau Gärtner.
0: Es ist so schön, mit den Kindern zu arbeiten und zu sehen, wie die sich einfach freuen und glücklich rausgehen.
1: Ja, das glaube ich. Ach, das ist die tollste Belohnung. Und die werden Sie wieder kriegen jetzt beim Tänzelfest in Kaufbeuren. Vielen Dank. Alles Gute Ihnen in der Kleiderkammer. Und allen anderen kann ich nur raten, wer noch nicht beim Tänzelfest war, fahrt einmal hin. Das muss man gesehen haben. Es ist der Wahnsinn.
0: Ja, es lohnt sich.
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0: Bombastisch gut bis heute. Queen, the show must go on auf Bayern 1. Jetzt wieder Aktuelles aus unseren BR-Studios in ganz Bayern. Es ist gleich 17.30 Uhr.
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2: Mit Karin Göckel, schönen Abend. Nach dem schweren Brand gestern bleibt das Theaterparkhaus am Richard-Wagner-Platz in Nürnberg bis auf Weiteres geschlossen. Die Schäden seien so gravierend, dass sowohl die Tiefgarage als auch der Platz darüber nicht betreten werden dürfen, heißt es von der Stadt Nürnberg. Das Feuer hatte mehrere Fahrzeuge zerstört. Durch die massive Hitze ist der Beton an der Decke teils großflächig abgeplatzt. Stellenweise liegt die Stahlbewehrung frei. Nun muss geprüft werden, ob die Statik beeinträchtigt ist. Der reguläre Spielbetrieb im Opern- und Schauspielhaus ist nicht beeinträchtigt. Das Nürnberger Badentreffen feiert in diesem Jahr seinen 50. Geburtstag. Heute hat die Stadt das Programm des renommierten Weltmusikfestivals vorgestellt, das in diesem Jahr sogar einen Tag früher beginnt, nämlich am Donnerstag, 30. Juli. Der Leiter des Nürnberger Badentreffens, Rainer Pirzkal.
3: Dieses Jubiläum ist ja stark verknüpft mit dem 450. Todestag von Hans Sachs, dem Urbarden, wenn man so möchte. Und deswegen beginnen wir dieses Doppeljubiläum bereits am Donnerstag mit einem Sonderkonzert auf dem Hauptmarkt. Der Hans Sachs Chor, der renommierte Konzertchor Nürnbergs, wird mit circa 100 Sängerinnen und Sängern auf der Hauptmarktbühne stehen und ein Sonderprogramm präsentieren, das eben die Brücke spannt zwischen der Musik der Renaissance und der aktuellen Popularmusik von heute.
2: Zum Nürnberger Badentreffen werden mehr als 200.000 Besucher erwartet. Am Samstag und Sonntag findet zum 43. Mal der Triathlon am Hofer Untreusee statt, mit steigenden Teilnehmerzahlen. Insgesamt würden rund 1.000 Sportlerinnen und Sportler erwartet, sagt Organisationschef Helmut Dorsch. Besonders freut ihn, dass viele Kinder dabei sind. 230 sind's heuer, eine Verdopplung zum Vorjahr. Morgen beginnen die Wettkämpfe ab 11 und am Sonntag ab 8.30 Uhr. Und jetzt kompakt und zuverlässig das Wetter in Mittel- und Oberfranken. Viel Sonne bei uns, in Eichenstrut zum Beispiel bei 28 Grad. Die Nacht wird dann sternenklar bei 15 bis 11 Grad und auch das Wochenende wird sonnig und heiß.
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0: Der Bayern 1 Verkehrsservice zuerst mit einer Gefahrenmeldung von der A96 Bregenz Richtung München. Achtung bitte, zwischen dem Grenzübergang Lindau und Sigmarszell sind Radlfahrer auf der Autobahn unterwegs. A3 Nürnberg Richtung Passau, zwischen Velburg und Berratshausen 5 Kilometer Stau, da steht ein defekter Wohnwagen. Und weiter zwischen Metten und Hengersberg 12 Kilometer Stau nach einem Unfall. Verkehr wird an der Unfallstelle vorbeigeführt. Es dauert natürlich. Bitte halten Sie eine Rettungsgasse offen, was uns dauert es noch länger. Herr Bayern 1 Stauzeitmesser meldet eine Stunde mehr. Die A6 Nürnberg Richtung Pilsen ist zwischen Altdorf-Leinburg und Alfeld gesperrt. Verkehr wird über den Standstreifen geleitet. Es staut sich ab Kreuz Nürnberg Ost. Umleitung gibt's über die U41A. A7 Ulm Richtung Würzburg zwischen Langenau und Heidenheim stocken der Verkehr nach einem Unfall plus 14 Minuten. A7 Fulda Richtung Würzburg zwischen dem Fulda Dreieck und Bad Brückenau-Wildflecken 9 Kilometer Stau macht ein Plus von 35 Minuten. Und weiter Richtung Füssen nochmal 10 Kilometer stockend und Stau nach einem Unfall zwischen Nersingen und Illertissen, da nochmal halbe Stunde länger. A9 in Richtung Nürnberg zwischen Manching und Denkendorf 10 Kilometer stockend, 25 Minuten drauf. Dann A9 Berlin Richtung Nürnberg zwischen Markt Schorgast und Dreieck Bayreuth-Kulmbach. Stop and Go wegen Bergungsarbeiten 10 Minuten mehr. A93 Holledau Richtung Regensburg zwischen Bad Abbach und Regensburg Nord. Stockender Verkehr an der Unfallstelle, die geräumt ist, aber dauert noch eine Viertelstunde länger. A99 erstmal die Ostumfahrung Richtung Salzburg, 10 Kilometer stockend zwischen Kreuz München Nord und H, 17 Minuten plus. Und auf der Westumfahrung Richtung Lindau ist es eine Viertelstunde. Da haben wir stockenden Verkehr zwischen Neuherberg und dem Allacher Dreieck. Wir wünschen gute und vor allen Dingen sichere Fahrt.
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Achtung Autofahrer, hier ist nochmal der Bayern 1 Verkehrsservice mit einer Warnung für die A92 München-Deggendorf zwischen Landshut Nord und Landshut Essenbach. Werfen Leute Gegenstände auf die Fahrbahn. Achtung, Achtung, auf der A92 München-Deggendorf werfen Leute Gegenstände auf die Fahrbahn zwischen Landshut Nord und Essenbach.

0: Freitags um diese Zeit hören wir ja immer an unseren Bayern 1 Radio-Kiosk zur bayerischen Kabarettistin Luise Kienseher als Kioskfrau Lallinger. Aber vorher noch mal kurzer Blick auf die Straßen. Der Bayern 1 Verkehrsservice erst noch mal mit der Steinewerferwarnung, mit der Gegenstandswerferwarnung auf der A92 München-Deggendorf werfen Leute zwischen Altdorf und Landshut Nord Gegenstände auf die Fahrbahn. Und Achtung bitte, auf der A7 Würzburg Richtung Fulda liegt eine Kabeltrommel auf der Fahrbahn zwischen Bad Kissingen, Obertulba und Bad Brückenau, Wildflecken.
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2: Heute war ich mir sicher, wenn der Hannes kommt, schwafelt er mich bewusstlos über den Tramp und seinen blatternden Oberhornswurschten, den Infantino. Sieh, ich kann's nicht mehr hören. Aber als er dann reinkäme, so habe ich mir gedacht, Renate, Kundschaft ist Kundschaft, bring's hinter dich. Also habe ich dem Hannes direkt ins Gesicht gesagt, ist das nicht ein Wahnsinn, was da bei der Fußballweltmeisterschaft abgeht, mit den zwei kriminellen Außenpfosten Tramp und Infantino? Sieh, da hat er mich angeschaut, der Hannes, und lospoltert, ich sollte ihm bitte mit diesem Sauschmarrn nicht auf die Nerven gehen, er kann's nimmer hören. Sieh, ich glaub, da bin ich fast ein bisschen rot angelaufen, hat der Hannes aber sicher nicht gemerkt, weil er hat gleich weiter geschimpft. Gegen das, was er am Hals hat, war der Tramp ein Pfiffkass. Ja, was hast denn am Hals, Hannes? Hab ich ganz erschrocken gefragt. Was er am Hals hat, hat er fast blärt. Aktien hat er am Hals. Da ist mir erst aufgefallen, was für blutunterlaufene Augen das er hat und Schweißflecken bis zu die Gürtelschlaffen. Hannes, hab ich gesagt, jetzt setz dich erst einmal hin, bevor du mir umkippst und erzähl. Losgegangen war's, hat er geschnauft, als die Aushilfskomiker in Berlin mit der Rentnerreform ums Eck gekommen sind. Mama und er hätten alles probiert. 5 schnelle Halbe, Stocknüchtern, damit die ganz kleinen Tabletten, die gelben, auf die du so ein Ist-mir-doch-wurscht-Gefühl kriegst, und dann noch die anderen, wo du 4 Nächte nicht mehr schlafen kannst. Aber sie hätten nicht verstanden, warum es ihnen in 25 Jahren besser gehen sollte. Also ist Mama gestern in der Früh, sie hat eh nicht schlafen können, auf die Bank und hat ein Teilvermögen in Aktien angelegt. Sie hat gemeint, sie macht es lieber selber, weil deren Regierungsbagage traut sie nicht. Na ja, hab ich gesagt, Hannes, das ist doch ganz in Ordnung. Jetzt müsst ihr halt den Aktienmarkt beobachten und Ruhe bewahren. Sieh, da hat der Hannes ein Gesicht aufgesetzt. Ich hab gar nicht gewusst, warnt er jetzt gleich oder fängt er zum Lachen an? Das sagst du mal der Mama Dax, hat er gesagt. Alle 2 Minuten ruft's mich an und will den Kurs von ihrem Depot wissen. Wenn das so weitergeht, ist wurscht, ob die Aktiengewinn abwerfen, weil länger als 3 Wochen steht er das eh nicht durch. Moment, da muss ich hingehen, das ist meine Mutter Roland. Roland, mein Schatz, ja, ich weiß, der Hannes und seine Mama haben ein Depot. Nein, für Aktien bin ich zu konservativ und das ewige Kurs beobachten. Was der Hannes und mir könnten uns abwechseln, hat er gesagt. Du sag doch dem Hannes, er soll sich wegen dem 50-Euro-Depot jetzt nicht narrisch machen und überhaupt für seine Mama Börsenaufsicht spielen. Nicht mit mir.
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0: Die Buckley James Harvest Hymne auf Bayern 1. 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
1: Um 18 Uhr mit Veit Schmelter. Das Sparpaket für die gesetzlichen Krankenkassen ist nach langen Debatten beschlossen. Bundestag und Bundesrat haben heute dafür gestimmt. Das Gesetz soll immer weiter steigende Beiträge für Versicherte verhindern. Was die Änderungen für Bürgerinnen und Bürger konkret bedeuten, erklärt aus unserem Hauptstadtstudio Chris Berdrow.
2: Zum Beispiel müssen sie mehr für Medikamente zuzahlen in der Apotheke. Seit mehr als 20 Jahren galt, das darf nicht teurer als 10 Euro sein. Die Grenze wird angehoben auf 15 Euro. Beim Zahnersatz wird gekürzt. Die Kassen zahlen keine homöopathischen Leistungen mehr. Wer sehr gut verdient, zahlt künftig höhere Beiträge. Und die kostenlose Mitversicherung von Ehe- und Lebenspartnern wird eingeschränkt. Es gibt Ausnahmen für Eltern mit Kindern unter 12 Jahren oder wenn Angehörige gepflegt werden zum Beispiel. In vielen Fällen wird aber künftig ein Zuschlag für die mitversicherte Person fällig.
1: Im Kampf gegen Schwerkriminelle und Cyberangriffe soll die Bundespolizei eine Reihe neuer Befugnisse bekommen. Der Bundestag hat dafür eine Reform des Bundespolizeigesetzes beschlossen. Demnach sollen die Beamten künftig eigene Drohnen zur Überwachung und Aufklärung einsetzen dürfen. Außerdem sollen Vorgaben des Bundesverfassungsgerichts zur Erhebung von Daten umgesetzt werden, die etwa durch den Einsatz verdeckter Ermittlungsmaßnahmen erhoben wurden. Der Bundesrat muss noch zustimmen. Kai Wegner zieht die Reißleine. Nach monatelanger Kritik verzichtet Berlins regierender Bürgermeister auf eine weitere Spitzenkandidatur für die CDU bei der Abgeordnetenhausauswahl im September. Am Nachmittag teilte er mit, dass er auch den Vorsitz des CDU-Landesverbandes aufgeben werde. Wegner war wegen seines Krisenmanagements nach einem Stromausfall im Winter in die Kritik geraten. Dazu sagte er:
3: Ja, ich habe kommunikative Fehler gemacht. Und ja, glauben Sie es mir, ich ärgere mich am meisten darüber. Und das war auch Mist. Und deswegen habe ich mich auch bei den Berlinerinnen und Berlinern entschuldigt.
1: Soweit Kai Wegner. 7 Jahre ist das erfolgreiche Volksbegehren Rettet die Bienen in Bayern jetzt her. Doch vielerorts hakt es offenbar noch immer. Bei der Zielerreichung tue sich wenig, so die Beauftragte des Volksbegehrens Becker. Als Beispiel nannte sie die damals geforderte Ausweitung des Anteils beim Ökolandbau. Dieser dümple aktuell bei rund 14%, obwohl es eine immer größere Nachfrage gäbe, so Becker. Tennisprofi Alexander Zverev steht im Finale von Wimbledon. Zverev setzte sich im Halbfinale gegen den Lokalmatador Arthur Ferry in 3 Sätzen durch. Beim bedeutendsten Tennisturnier des Jahres ist er der erste deutsche Spieler im Männereinzel seit Boris Becker vor 31 Jahren. Die Zeit, es ist 18.03 Uhr.
4: Krass, das wär's natürlich.
5: Aber jetzt schauen wir erstmal aufs Wetter. 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
6: Und heute Abend dauert es noch ein bisschen länger, bis die Temperaturen richtig angenehm kühl werden. In Gleißenberg in der Oberpfalz sind es aktuell nämlich immer noch 30 Grad. Neu-Ulm in Schwaben meldet 31 und in Mömbris in Unterfranken ist der Himmel fast wolkenlos auch noch bei 31 Grad. In der Nacht aber wird es dann sehr schön frisch. Bis auf 17 bis 11 Grad gehen die Tiefstwerte runter. Sollten wir noch mal genießen mit den steigenden Temperaturen tagsüber, werden nämlich auch die Nächte wärmer. Am Wochenende bekommen wir viel Sonnenschein bei 26 bis 34 Grad. Am Montag und Dienstag sind es sogar bis zu 35.
7: Der Bayern 1 Verkehrsservice als allererstes mal mit der Entwarnung für die A92 München-Deggendorf. Da werden keine Gegenstände mehr auf die Fahrbahn geschmissen. Dann A7 Ulm Richtung Würzburg, Gefahrenmeldung. Vorsicht, zwischen Dinkelsbühl, Fichtenau und Feuchtwangen West liegt ein Reifen. Jetzt die Staus. A3 Nürnberg Richtung Passau, zwischen Velburg und Beratzhausen 5 Kilometer durch einen defekten Wohnwagen. Der Bayern 1 Stauzeitmesser meldet 20 Minuten mehr. Und dann weiter zwischen Metten und Hengersberg 12 Kilometer Stau nach einem Unfall. Da wird der Verkehr an der Unfallstelle vorbeigeführt. Bitte unbedingt die Rettungsgasse offen halten. Eine Stunde bitte mehr einrechnen. A6 Nürnberg Richtung Pilsen. Unfall zwischen Langwasser und Kreuz Nürnberg Ost. Die A6 Nürnberg Richtung Pilsen ist zwischen Altdorf-Leinburg und Alfeld gesperrt. Der Verkehr wird über den Standstreifen geleitet. Zurzeit 3 Kilometer Stau ab dem Kreuz Nürnberg-Ost. Es gibt eine Umleitung über die U41A, aber auch da zieht sich's natürlich. Dann weiter zur A7 Würzburg Richtung Fulda. Die ist zwischen Gramschatzer Wald und dem Dreieck Schweinfurt-Werneck nach einem Unfall gesperrt. Rettungshubschrauber ist im Einsatz. Zurzeit 4 Kilometer Stau. Auch hier dringende Bitte, halten Sie die Rettungsgasse offen. A7 Ulm Richtung Füssen. Stop and go nach einem Unfall zwischen Nersingen und Illertissen. 13 Minuten plus. A8 in Richtung Salzburg. 5 Kilometer Stau und 20 Minuten mehr zwischen Anger und Schwarzbach. Dann weiter auf die A9 Richtung Nürnberg. Zwischen Manching und Denkendorf 10 Kilometer stockend. Auch da 20 Minuten drauf. A99, erstmal die Ostumfahrung Richtung Salzburg, stockend zwischen Kreuz München Nord und H, plus 10 Minuten. Auf der Westumfahrung sind es 12 Minuten in Richtung Lindau, da haben wir stockenden Verkehr zwischen Neuherberg und dem Allacher Dreieck. Und B471, Garching Richtung Fürstenfeldbruck, 2 Kilometer Stau zwischen Oberschleißheim und Karlsfeld, hier ein Plus von 20 Minuten. Gute Fahrt, kommen Sie gut und sicher an.
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7: Wieder so ein Volksfest-Wochenende in Bayern. Und wer bei diesen Temperaturen so ein bisschen Abkühlung brauchen könnte, dem empfehle ich in Memmingen das neue Schwimmwerk. Das eröffnet morgen mit großem Fest, Turmspringen, Show und Schnupperkursen. Knaller, es gibt einen Kurs für Meerjungfrauen-Schwimmen. Müssen wir hin, oder?
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0: einmal aufrecht hinsetzen bitte. Zwei Gegenspieler an einem Tisch. Mittelfinger hoch und dann rein in den Lederriemen. Los geht's mit dem Fingerhackeln. Aufs Kommando vom Schiedsrichter versuchen sich beide gegenseitig über den Tisch zu ziehen. Mit Kraft und Technik. Kämmer haben wir alle schon mal gesehen. Ich bin mir nicht sicher, ob wir es schon mal probiert haben. Übermorgen am Sonntag kommen jedenfalls die echten Könner zusammen. Rund 180 Fingerhackler zur Bayerischen Meisterschaft nach Arach. Landkreis Cham in der Oberpfalz. Die meisten fangen schon ganz früh an mit dem Hackeln, so wie Johannes, jetzt 35. Der Fingerhackelt schon seit er 12 ist.
1: Bei uns in Michelsneukirchen ist immer Bockbefest gewesen und da ist es einfach gang und gäbe gewesen, dass am Sonntag rübergegangen worden ist und Fingerhackelt worden ist. Und dann bin ich auf Rindbach im Verein dazu gegangen und dann hat es seinen Lauf genommen.
0: So läuft es auch gerade beim Kilian aus der Nähe von Bad Kötzting und seinem Kumpel.
2: Ja, der Lukas, der ist halt mein Freund und der hackelt auch schon lange und der hat dann gesagt, dass ich mal mitmachen kann und dann habe ich halt auch mitgemacht.
3: Ähnlich ist es bei Lukas Müller. Der 12-Jährige kommt aus Steinbühl bei Bad Kötzting. Und eines kann man jetzt schon sagen, Lukas ist hart im Nehmen.
4: Mein Finger hat schon ein paar Verletzungen. Ja, das tut schon ein wenig, weil wenn sie ihm dann taut, aber zwingen, weil bei der letzten Meisterschaft, da bin ich Dritter geworden, so hat eigentlich passt.
3: Eine echte Institution im Fingerhackeln ist Ferdinand Bachel. Der 74-Jährige ist Vorstand des Fingerhackelvereins Rimbach. Gut 100 Mitglieder zählt der Verein. Darunter auch Frauen. Die dürfen aber nicht mithackeln. Eigentlich.
5: Der Bayerische Landesverband vom Fingerhackeln sagt also keine Frauen, aber die Frauen könnten sie theoretisch selber organisieren. Und es gibt auch immer wieder so kleine Hackeln, wo Frauen mitmachen. Aber dann sieht man auch, da haben auch 2-3 Zentner Gewicht drauf. Das schaffen die nicht.
3: Bachel freut sich über jeden Jugendlichen, der dazukommt. Selbstverständlich ist das nicht. Trotzdem passt Fingerhackeln in einen Trend, den man in Bayern sieht. Schafkopfturniere sind gut besucht. Trachtenvereine haben volle Kalender. Dorffeste und Volksmusikabende ziehen wieder mehr Leute an. Brauchtum ist wieder in, sagt auch Gunter Hirschfelder, Kulturwissenschaftler an der Uni Regensburg.
6: Das Fingerhackeln hat eben den Vorteil, dass es in einem schönen Setting stattfindet. Da haben wir oft auch traditionelle Kleidung, Tracht und so weiter. Und da hat man mit dem Fingerhackeln eine bildstarke Inszenierung, ideal für alle Social Media Nerds.
0: Fingerhackeln am schönen Setting, absolut Instagrammable, wie der Oberpfälzer sagt. Danke, Bayern 1-Reporter Rudi Heinz.

müssen leider wieder dazwischen. Achtung Autofahrer, der Bayern 1 Verkehrsservice mit einer Warnung für die A8 Stuttgart-München. Jetzt werfen Leute zwischen Odelshausen und Sulzemoos Gegenstände auf die Fahrbahn. Bitte ganz vorsichtig fahren auf der A8 Stuttgart-München. Leute werfen Gegenstände auf die Fahrbahn zwischen Odelshausen und Sulzemoos.

0: können wir jetzt wunderbar anschauen am Wochenende auf dem Rückweg von einem der vielen Feste in Bayern. Deggendorf zum Beispiel, das Wallerfinger Volksfest oder die Herzogenauracher Sommerkirchweih oder das Kiliani Volksfest in Würzburg. Und Bayern 1 Hörerin Claudia hat sich bei uns reingemeldet, unsere Sprachnachricht geschickt. Nummer haben wir auf bayern1.de. Sie hat einen Tipp für morgen. Ihr Verein Kids in Emotion veranstaltet morgen nämlich einen Motorradkonvoi in Augsburg, um Kindern und Jugendlichen einen unvergesslichen Tag zu bereiten.
1: Hallo liebes Bayern 1 Team, wir starten in Münden-Freiham. Um 8.30 Uhr ist die Anmeldung möglich. Der Konvoi startet um 10.30 Uhr und es ist eine geführte Strecke mit Polizei von circa 2 Stunden geplant, 50 Kilometer. Wenn der Konvoi zurückkommt, findet im Anschluss unser Kinderfest statt. Es sind Motorräder, Quadfahrer, Trikefahrer und natürlich die Kinder als Beifahrer herzlich eingeladen.
0: Also das klingt doch nach einer schönen Aktion morgen. In Freiham steckt viel ehrenamtliche Arbeit dahinter. Der Verein Kids in Emotion möchte nämlich allen Kindern, denen es nicht so gut geht, eine Freude machen.
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12: Der nächste Sommerabend steht schon in den Startlöchern. Auch heute Abend scheint uns die Sonne ins Gesicht. Wolken sind nur ganz vereinzelt mal am Himmel und es bleibt trocken. Heute Nacht können wir dann Sternchen gucken und die Tiefstwerte gehen runter bis auf 17 bis 11 Grad. Also perfekt, um nochmal gut durchzulüften. Am Wochenende wird es nämlich heiß. 26 bis 34 Grad. Dazu scheint die Sonne. Und Anfang der Woche legen wir dann nochmal eine Schippe drauf. 29 bis 35 Grad werden dann erreicht.
11: Kurz um 6:30, der Bayern 1 Verkehrsservice. Erstmal mit der Entwarnung für die A8 Stuttgart-München. Da werden keine Gegenstände mehr auf die Fahrbahn geworfen. Aber eine Gefahrenmeldung von der A7 Ulm Richtung Würzburg haben wir. Da liegt ein Reifen auf der Fahrbahn zwischen Dinkelsbühl, Fichtenau und Feuchtwangen West. Jetzt die Staus. A3 Nürnberg Richtung Passau zwischen Metten und Hengersberg. 10 Kilometer nach einem Unfall. Der Verkehr wird an der Unfallstelle vorbeigeführt. Bayern 1 Stauzeitmesser meldet 50 Minuten mehr. Die A6 Nürnberg Richtung Pilsen ist zwischen Altdorf-Leinburg und Ahlfeld gesperrt. Verkehr wird über den Standstreifen geleitet. Im Moment haben wir da 3 Kilometer Stau ab dem Kreuz Nürnberg-Ost. Umleitung über die U41A. Richtung Heilbronn auf der 6 zwischen Herrieden und Aurach Stau. Da steht ein defektes Fahrzeug im Baustellenbereich. Plus 10 Minuten. Dicker Stau auch auf der A7 Würzburg Richtung Fulda nach einem Unfall zwischen Gramschatzer Wald und dem Dreieck Schweinfurt-Werneck. Bitte halten Sie eine Rettungsgasse offen. 50 Minuten mehr auch hier. In Richtung Würzburg zwischen Fulda Dreieck und Bad Brückenau-Wildflecken 8 Kilometer stockend. 22 Minuten mehr. Dann sind wir auf der 8 Richtung Salzburg. 6 Kilometer Stau zwischen Anger und Schwarzbach macht eine knappe halbe Stunde mehr, genau 27 Minuten. 13 Minuten plus für die A9 Richtung Nürnberg. Stockender Verkehr zwischen Manching und Denkendorf. Und in München auf dem mittleren Ring Stau zwischen Landshuter Allee und Hansastraße. 3/4 Stunde dauert's länger. Gute Fahrt.
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4: 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Jetzt gleich für Sie.
1: Bruce Springsteen. Gonna leave me wasting away on the streets of Philadelphia. Nick Straker Band. A walk in the park, a step in the dark.
4: Und Billy Idol.

0: 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Sie gehört zu jeder Brotzeit dazu, in den Nudelsalat oder auch einfach nur so zwischendrin. Die Essiggurke oder Kümmerli, wie sie in Mainfranken heißen. Übrigens das zweitgrößte Gurkenanbaugebiet im Freistaat nach Niederbayern. Die kleinen Gurken haben gerade Saison. Entsprechend nachgefragt sind sie auf den Märkten, berichtet Bayern 1 Reporterin Mona Böhm.
1: Soll ich zählen? 100
2: ja,
1: Stück?
2: 100 Stück.
3: Wenn Andreas Knaup Einlegegurken zählt, braucht man nicht viel Geduld.
4: 3 links, 2 rechts und ich kann mich sogar dabei unterhalten.
3: Schnell gehen muss es, denn die fränkischen Kümmerli sind gerade der Verkaufsschlager auf dem Würzburger Bauernmarkt. 1000 Gurken am Stück, das kommt hier öfter vor. Die frische Ware selbst einzulegen hat Tradition bei den Kunden. Das Rezept? Ganz einfach.
4: 1/3 Essig, 2/3 Wasser, Zucker, Salz, dann heiß machen, aufrühren, abschmecken, fertig.
3: Aber wenn es ums Würzen geht, dann scheiden sich die Geister unter den Kunden.
5: Ein bisschen Meerrettich oder Knoblauch oder Kümmel oder Schwarzkümmel.
6: Ein paar Lorbeerblätter, ein bisschen Senfkörner und gut ist es.
7: Bohnenkraut und Lorbeerblatt.
3: Nur bei einem sind sich alle einig.
4: Natürlich im frischen Dill, das macht den Kick.
3: Gut, ein bisschen Aufwand ist es dann natürlich trotzdem, die Gurken einzukochen. Den verrücktesten Tipp hat eine Kundin für mich. Die Gurken kommen bei ihr nicht in die Küchenspüle etwa, sondern ausgerechnet in die Waschmaschine. Kaltwäsche ohne Waschmittel. Kann ausprobieren, wer mag. Auffällig ist, auch viele junge Menschen sind heute für die Gürklich da. Für die Kinder von Kundin Nicole ist es der perfekte Snack auf die Hand. Für sie selbst sind die Gurken aber auch eingelegt nicht wegzudenken.
8: Von klein auf tatsächlich, weil meine Familie, die kommen aus Russland und da ist es noch mehr verbreitet. Und die frischen schmecken natürlich noch besser als die aus dem Supermarkt, die eingelegten.
3: Und auch Julius Hubert von Huberts Hofladen beobachtet, da tut sich gerade was.
9: Also bei uns im Hofladen sind viele Jüngere, die jetzt kommen, mittlerweile so das Alter 25 bis 30 auch, die auch selber Sachen einmachen und so. Also das Interesse steigt schon ein bisschen mehr.
3: Vielleicht liegt es ja an den neuen Trends, fermentieren zum Beispiel. Das ist nicht nur gesund, sondern auch in, findet Kundin Anna. Salzgurken also statt Essiggurken. Und ihr System ist echt ausgeklügelt.
10: Ein Esslöffel Salz auf 1 Liter Wasser. Dann tut man eine Dillblüte unten in so ein großes Glas rein mit dem Stiel nach oben. Da kann man dann die Gurken schön reinstellen. Und dann nimmt man von den Dillstielen 2 Stücke und macht die über Kreuz oben rein, damit die Gurken nicht hochkommen. Braucht man also kein Gewicht. Und dann legt man einen Deckel oben drauf und macht nicht dicht. Und dann ist das nach einer Woche fertig.
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1: Um 19 Uhr mit Veit Schmelter. Höhere Zuzahlungen für Medikamente, Einschränkung der kostenlosen Mitversicherung von Ehepartnern und keine Erstattung mehr von Homöopathie. Das sind nur einige Punkte der Krankenkassenreform, die heute von Bundestag und Bundesrat beschlossen wurde. Dadurch sollen immer weiter steigende Beiträge vermieden werden. Doch an der Reform gibt's auch Kritik, auch aus Bayern.
2: Dieses Gesetz gefährde die wirtschaftlichen Grundlagen psychotherapeutischer Praxen, sagt die Vorsitzende der Bundespsychotherapeutenkammer Andrea Bennecke. Man bekenne sich dazu, die Finanzen der gesetzlichen Krankenversicherungen zu stabilisieren, aber die Deckelung von Behandlungen führe zu weniger Therapieplätzen. Auch die Gewerkschaft Verdi Bayern kritisiert die geplanten Einsparungen im Gesundheitswesen, allen voran bei den Kliniken. Trotz der berechneten Defizite der Krankenhäuser, Bayerns Ministerpräsident Markus Söder begrüßt, dass im Zuge der Reform die Länder vom Bund kurzfristig nun 500 Millionen Euro für die Krankenhäuser erhalten sollen. Johannes Reichert, München.
1: Neben der Krankenkassenreform hat der Bundesrat auch noch einige andere Gesetze durchgewunken. Unter anderem das Infrastrukturgesetz, das soll für mehr Tempo beim Bau von Autobahnen, Schienen und Wasserwegen sorgen. Es ändert mehrere Verfahrens-, Planungs- und Umweltvorschriften. Außerdem das Recht auf Reparatur. Hersteller von Smartphones, Waschmaschinen und anderen Elektrokleingeräten werden verpflichtet, bestimmte Produkte über mehrere Jahre zu reparieren, zu einem angemessenen Preis. CSU-Fraktionschef Holitschek kann sich ein Teilverbot der AfD vorstellen und bekommt dafür aus der eigenen Partei Unterstützung. Aber nicht vom Parteichef. Söder spricht vom falschen Weg, wie Achim Wendler berichtet.
3: Die Diskussion würde der AfD eher nutzen. Es wäre nicht richtig, der Partei einen Märtyrerstatus zu geben. So der Ministerpräsident und CSU-Chef. Weiteres Argument von Söder, ein Verbot wäre verfassungsrechtlich außerordentlich schwierig. Also nein zum Vorstoß von CSU-Fraktionschef Holitschek. Er hatte ein Teilverbot der AfD Thüringen ins Spiel gebracht. Die AfD Thüringen ist laut Verfassungsschutz gesichert rechtsextremistisch. Ihr Chef Björn Höcke wurde zweimal verurteilt wegen Verwendens einer verbotenen SA-Parole.
1: Großeinsatz am Chiemsee. Rettungskräfte haben am Nachmittag rund 200 Fahrgäste von einem Dampfer in Sicherheit gebracht. Verletzt wurde niemand. Rauch im Maschinenraum hatte die Evakuierungsaktion ausgelöst. Das Schiff legte sofort am Dampfersteg in Seeon-Seebruck an. Die Feuerwehr konnte aber kein offenes Feuer finden. Nach bisherigen Erkenntnissen war ein Stromaggregat defekt. Zum Sport. Alexander Zverev ist dabei, Tennisgeschichte zu schreiben. Er steht als erster deutscher Mann seit Boris Becker 1995 im Finale von Wimbledon. Zverev gewann gegen den Briten Arthur Ferry glatt in 3 Sätzen. Ina Karst war für uns dabei.
4: Am Anfang wirkte Alexander Zverev ein bisschen nervös, machte einige vermeidbare Fehler. Der 29-Jährige fand aber immer besser ins Match und konnte gut damit umgehen, dass 15.000 Zuschauer am Center Court ihren britischen Spieler Arthur Ferry unterstützten. Wichtig aus Sicht von Zverev, er gewann den ersten Satz im Tiebreak. Je länger das Match dann dauerte, desto dominanter spielte der Deutsche. Am Sonntag steht er nun zum ersten Mal in seiner Karriere im Finale von Wimbledon. Sein Gegner dann Novak Djokovic oder Jannik Sinner.
1: Die Zeit, es ist 19.03 Uhr.
5: Oh, das wär's natürlich. Wenn er nach Paris auch noch Wimbledon holen würde, haben wir natürlich dann im Auge, auch hier auf Bayern 1. Jetzt kompakt und zuverlässig das Bayern 1 Wetter. Feinste Feierabendsonne, kein Gewitter in Sicht, es bleibt trocken. Kühlt über Nacht auf 17 bis 11 Grad ab. Am Wochenende legt die Hitze zu, morgen 26 bis 33, am Sonntag bis 34 Grad. Dazu viel Sonne und zwischendrin immer mal wieder eine kräftige Windböe. Das tut uns, glaube ich, dann auch ganz gut. Erst Montagabend könnte es für ein kleines Gewitter an den Bergen reichen. Der Bayern 1 Verkehrsservice. Vorsicht bitte auf der A8 Richtung Salzburg liegt ein Bootspaddel auf der mittleren Spur zwischen Fraßdorf und Bernau. A3 Nürnberg Richtung Passau zwischen Metten und Hengersberg. 9 Kilometer Stau nach einem Unfall. Verkehr wird an der Unfallstelle vorbeigeführt. Der Bayern 1 Stauzeitmesser meldet 50 Minuten mehr. Die A6 Nürnberg Richtung Pilsen ist zwischen Altdorf-Leinburg und Ahlfeld immer noch gesperrt. Verkehr wird über den Standstreifen geleitet. 3 Kilometer Stau haben wir ab dem Kreuz Nürnberg-Ost. Umleitung über die U41A. Weiter auf die 8 Richtung Salzburg, Stop and Go zwischen Taufkirchen Ost und Holzkirchen. 10 Minuten dauert es da länger. Und Geduld auf dem Mittleren Ring in München zwischen Dachauer Straße und Hansastraße staut sich plus 35 Minuten.
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5: Auf dem Weg ins Wochenende mit der Entscheidung, welcher soll Ihr Feierabend-Lieblingssong heute sein? 90er Samba von Bellini? Oder lieber 90er Eurodance von Mr. President? Coco Jumbo. Drei Songs ist noch Zeit, auch abzustimmen. Um 7:15 läuft der Gewinner.
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0: Bahn 1 Verkehrsservice, Vorsicht bitte auf der A92 in Richtung Deggendorf. Liegt zwischen Landshut West und Altdorf eine Matratze auf der Fahrbahn und da laufen Leute rum. Vorsichtig fahren.
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0: Entscheiden Sie, welcher läuft. Heute zwei Songs, zu denen wir in den 90ern aber sowas von auf die Tanzfläche gestürmt sind. Zum einen Bellini. Samba de Janeiro. Abstimmen über unseren Bayern 1 WhatsApp-Kanal. Dafür oder für Mr. President Coco Jumbo. Also wenn wir nur in Coburg in Oberfranken gefragt hätten, dann glaube ich, wäre es sicher Bellini geworden. In Coburg läuft das Wochenende ja das Samba-Festival. Aber ganz Bayern hat sich anders entschieden. Mit 74-26% für Eurodance aus Deutschland, Coco Jumbo.
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5: Kompakt und zuverlässig, das Bayernwetter auf Bayern 1. Langsam wird es ein bisschen kühler. Bis morgen früh geht's runter auf Tiefstwerte zwischen 18 und 11 Grad. Lange bleibt es aber nicht kühl. Das Wochenende wird nicht nur sehr sonnig, sondern auch noch sehr warm oder besser gesagt heiß. Da werden selbst in den kühlsten Regionen 26, 27 Grad am Nachmittag. Die Spitzenwerte liegen bei 33, 34 Grad. Ein bisschen Wind kommt Gott sei Dank auf zum Erfrischen. Kurz nach 7:30 der Bayern 1 Verkehrsservice mit der A92 Richtung Deggendorf. Vorsicht zwischen Landshut West und Altdorf. Matratze auf der Fahrbahn und es laufen Leute rum. A3 Nürnberg Richtung Passau zwischen Metten und Hengersberg. 9 Kilometer Stau nach einem Unfall. Verkehr wird an der Unfallstelle vorbeigeführt. Der Bayern 1 Stauzeitmesser meldet 50 Minuten mehr. Die A6 Nürnberg Richtung Pilsen ist zwischen Altdorf-Leinburg und Ahlfeld nach wie vor gesperrt. Verkehr wird über den Standstreifen geleitet. 3 Kilometer Stau ab dem Kreuz Nürnberg-Ost. Umleitung gibt's über die U41A. Und Service München, der mittlere Ring, zwischen Ottobrunner Straße und Ramersdorf. Unfall in beiden Richtungen ist der Ring deswegen gesperrt. Wenn Sie sich auskennen und noch wegkommen, umfahren Sie bitte weiträumig.
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Kennen wir alle Peter Gabriel auf Bayern 1 mit seinem größten Salisbury Hill. Und jetzt eine Band, die wir auch alle kennen. Sie haben heute ihr neues Album rausgebracht. Tatsächlich die Rolling Stones. Foreign Tongues heißt es. Und was soll ich sagen? Es klingt tatsächlich nach den Stones. Die Kritiken überschlagen sich harmonisch, hymnisch, wild. Ich schlage vor, wir hören einfach mal rein. Die erste Single haben die ein oder anderen von Ihnen vielleicht schon im Ohr. In the Stars, im Video dazu, sehen die Jungs ja dank KI aus wie die ganz jungen Stones. Das ist echt der Stone Sound. Auch in Covered in You. Natürlich ist auch was Sanftes dabei. Some of Us. Schon so, wie wir sie kennen und lieben, oder? Auch wieder schöner Schrabbel-Gitarrensound dabei, neu aufgemischt. Divine Intention. Kommt das irgendwie bekannt vor, ist aber echt neu und richtig gut. Mehr vom neuen Stones-Album am Dienstagabend bei Tom Glass in Bayern 1 Classic Rock. Und jetzt ganz neu auf Bayern 1 die Rolling Stones. Side Effect.

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1: Um 20 Uhr mit Veit Schmelter. Die Krankenkassenreform ist von Bundestag und Bundesrat heute beschlossen worden. Ab dem kommenden Jahr sollen die verschiedenen Maßnahmen dann gelten. Hauptziel, die Krankenkassenbeiträge sollen stabil bleiben. Auf Praxen, Kliniken, die Pharmaindustrie und Versicherte kommen aber mehr Belastungen zu.
2: Der Chef des Spitzenverbands der gesetzlichen Krankenkassen, Oliver Blatt, äußert sich erleichtert. Trotz vieler Härten im Gesetz sei damit die Grundlage für stabile Versichertenbeiträge im kommenden Jahr gelegt. Kritik kommt nicht nur von der Opposition, sondern auch von Sozialverbänden und aus der Ärzteschaft. Bundesärztekammerpräsident Klaus Reinhardt spricht von einem erheblichen Solidarbeitrag, den Ärztinnen und Ärzte mit der Reform leisten müssten. Der katholische Krankenhausverband erklärt, das Gesetz erhöhe den wirtschaftlichen Druck auf die Kliniken weiter. Katrin Aue, Berlin.
1: Weniger Bürokratie, mehr Medaillen bei Olympia. Das wollen die Politik und der organisierte Sport in Deutschland erreichen. Die geplante Neuausrichtung hat nun die nächste Hürde genommen. Der Bundestag hat das Sportfördergesetz mit großer Mehrheit beschlossen. Herzstück ist eine neue und unabhängige Spitzensportagentur mit Sitz in Leipzig. Von dort sollen künftig Verbände, Athletinnen und Athleten sowie Olympia- und Bundesstützpunkte finanziell gefördert und wissenschaftlich begleitet werden. Die EU-Kommission nimmt den US-Digitalkonzern Meta ins Visier. Wegen der Suchtgefahr für Kinder und Jugendliche soll der Konzern seine Plattform Instagram und Facebook verändern. Meta widerspricht den Vorwürfen. Der Konzern hatte versucht, tatsächlich schon bei Beginn der Untersuchungen etwas zu ändern. Zum Beispiel mit einem neuen Angebot für Kinder und Jugendliche, den sogenannten Teen-Konten. Und mit diesen Konten sollten eben Eltern die Kontrolle über die Zugänge haben. Der EU reicht das aber nicht. Es ist der Albtraum für jeden Fluggast. Ein lauter Knall, eine Fensterscheibe platzt, ein Passagier wird in 6000 Metern Höhe fast aus dem Flieger gesogen. Genau das geschah heute früh auf einem Ryanair-Flug von Griechenland nach Memmingen. Ein Teil der Triebwerke hatte nach ersten Erkenntnissen das Fenster zerschlagen. Der 61-jährige Fluggast neben dem Fenster hatte noch Glück im Unglück, wie Stefan Liener schildert.
3: Nur weil sich wohl seine Frau an ihn klammerte und dann auch andere Passagiere, wurde er dann wieder ins Flugzeug gezogen und die Cockpitbesatzung hat dann eine Notlandung in Thessaloniki eingeleitet. Als man da dann ankam, hat man festgestellt, der Passagier muss unbedingt ins Krankenhaus. Er hat wohl sogenannte Reibungsverbrennungen, aber auch Nackenverletzungen. Und die gute Nachricht ist, es besteht wohl keine Lebensgefahr.
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1: In knapp einer Stunde treffen im Viertelfinale bei der Fußball-WM Spanien und Belgien aufeinander. Europameister Spanien hat bei diesem Turnier noch kein einziges Gegentor kassiert. Belgien reist aber mit Rückenwind an nach dem 4:1 Sieg gegen die USA im letzten Spiel. Der Gewinner trifft im Halbfinale dann auf Frankreich. Und noch eine Meldung vom Tennis. Alexander Zverev, der am frühen Abend ins Wimbledon-Finale eingezogen ist, trifft dort auf den Italiener und Titelverteidiger Jannik Sinner. Das Endspiel steigt am Sonntag. Die Zeit, es ist 20.03 Uhr.
5: Kompakt und zuverlässig jetzt das Bayernwetter auf Bayern 1. Die Abendsonne, die hat noch eine gute Stunde und die lässt sich aber auch von gar nichts stören. Kaum ein Wölkchen am Himmel, das bei rund 28 Grad. In der sternenklaren Nacht geht's dann runter auf 17 bis 11 Grad. Super zum Durchlüften morgen früh. Am Wochenende sind die Schattenplätze im Freibad sehr begehrt. So lassen sich die 26 bis 34 Grad dann am besten aushalten. Es gibt viel Sonne das ganze Wochenende über. Die Wolken sind nur Dekoration und kommende Woche wird's dann noch einen Tick heißer. Der Bayern 1 Verkehrsservice mit minutengenauer Stauzeitmessung. Und wir beginnen auf der A3. Das ist gleich richtig dick. Zwischen Nürnberg und Passau, zwischen Metten und Hengersberg. 9 Kilometer Stau nach einem Unfall. Der Verkehr wird an der Unfallstelle vorbeigeführt. Sie brauchen eine Stunde länger. Das ist die A3 Nürnberg Richtung Passau, zwischen Metten und Hengersberg. Dann die A6 Heilbronn Richtung Nürnberg, zwischen Feuchtwangen Nord und Herrieden. 5 Kilometer stockend. Sie brauchen 14 Minuten länger. Die A6 Nürnberg Richtung Pilsen ist zwischen Altdorf, Leinburg und Alfeld gesperrt. Der Verkehr wird über den Standstreifen geleitet. Zurzeit haben wir 3 Kilometer Stau ab dem Kreuz Nürnberg Ost. Es gibt eine Umleitung über die U41A. Dann die A93 Weiden Richtung Holledau. Zwischen Regenstauf und Regensburg Nord, dort brennt ein Auto. Und in München ist der mittlere Ring zwischen Rammersdorf und Hechtseestraße nach einem Unfall in beiden Richtungen gesperrt. In diesem Bereich staut es sich. Also wenn Sie sich dort auskennen, umfahren Sie das Gebiet bitte weiträumig. Wir wünschen gute und sichere Fahrt.
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5: Hallo, ja, herzlich willkommen im Wochenende. Ich bin jetzt einfach mal so frei. Ich läute jetzt das Wochenende für uns alle ein. Ich finde, den Rest vom Haushalt soll die Spülmaschine alleine machen. Um alles andere kümmern wir uns morgen. Morgen früh, nach dem Ausschlafen. Weil wir starten jetzt gemeinsam in ein wunderbares Sommerwochenende für entspanntes Karibikgefühl. Gleich Reggae Beat von Matthew Wilder. Davor bisschen Romantik mit Raymond. Und jetzt Schlagzeug bitte. Belinda Carlisle, Leave a Light On.
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Eine Meldung aus dem Bahn 1 Verkehrsservice. Vorsicht bitte auf der A7 Würzburg Richtung Ulm am Kreuz Biebelried. Da liegt in der Überleitung zur A3 Richtung Nürnberg ein Metallteil. Bitte vorsichtig fahren.

0: Sommermucke im lauen Sommerabend. Matthew Wilder auf Bahn 1. Break my stride. Ja, und wie wunderbar und lau dieser Sommerabend ist. Zum Beispiel in Leidersbach in Unterfranken, aktuell wolkenlos, 28 Grad. Eichenstrut in Oberfranken, 25 Grad. Und Steingaden, das ist im oberbayerischen Oberland, fast wolkenlos, auch 25 Grad. Und das Wochenende macht ja genau da weiter. Wir haben Sonne, Badewetter, viele, viele Feste, private Grillfeiern, das Sommerfest vom Sportverein oder die ganz vielen Volksfeste in Bayern. Was haben wir denn da zum Beispiel? Das Kiliani Volksfest. Grüße nach Würzburg. Da kann man sehr cool am Autoscooter stehen, so wie früher. Oder wie wäre es mit einem Ausflug nach Zwiesel? Da beginnt morgen das Grenzlandfest und in Bruckmühl im Landkreis Rosenheim, da wird auch ab heute gefeiert. Volksfest. Und jetzt ist ja meine Frage, bei welchem Song geht denn Ihr Wochenende, Ihr Fest so richtig los? Was ist Ihr Feierstarter-Hit, bei dem Sie schon früher die Tanzfläche gestürmt haben? Freue mich sehr auf Ihren Wunsch-Hit. Gern per Sprachnachricht oder Text an Studio-Handy oder Studio-Mail. Kontakt gibt's auf bayern1.de oder gleich telefonisch. Lassen Sie uns telefonieren unter der 0800 80 80 456. Und jetzt gibt's schon mal, ich würde sagen, zum Eingrooven. Mitte der 90er war das der Hit Deep Blue Something, Breakfast at Tiffany's.
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0: Nicht verwechseln, Center Court beim Wimbledon-Finale am Sonntag für Alexander Zverev und das hier war Center Fold. DJ Geisband auf Bayern 1. Wir schauen auf die Straßen. Der Bayern 1 Verkehrsservice mit minutengenauer Stauzeitmessung von der A3 Nürnberg Richtung Passau. Zwischen Metten und Hengersberg 9 Kilometer Stau nach einem Unfall. Der Verkehr wird an der Unfallstelle vorbeigeführt. Sie brauchen trotzdem eine Stunde länger. Die A6 Nürnberg Richtung Pilsen ist zwischen Altdorf, Leinburg und Ahlfeld gesperrt. Der Verkehr wird dort über den Standstreifen geleitet. Zurzeit 3 Kilometer Stau ab dem Kreuz Nürnberg Ost. Es gibt eine Umleitung über die U41A. A9, Nürnberg Richtung Berlin. Zwischen Kreuz Nürnberg und Lauf ist nach einem Unfall die linke Spur blockiert. Dann die A93, Weiden Richtung Holledau. Die ist zwischen Regenstauf und Regensburg Nord gesperrt. Dort brennt ein PKW. Und in München ist der mittlere Ring zwischen Rammersdorf und Hechtseestraße nach einem Unfall in beiden Richtungen gesperrt. In diesem Bereich staut es sich. Wenn Sie sich dort auskennen, umfahren Sie das Gebiet. Bitte weiträumig. Bayern 1 wünscht gute Fahrt.
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0: Das ist der Lieblingsabend. Ich bin Katrin Kolb und die Rockfans unter Ihnen erinnern sich bestimmt, fast genau ein Jahr ist es jetzt her, dass Ozzy Osbourne und seine Black Sabbath ihr Abschiedskonzert in Birmingham gespielt haben. Dort, wo alles anfing. Und meine Güte, war das ein Fest. Metallica waren dabei, Guns N' Roses, im Prinzip alle großen Weggefährten. Und man hat richtig gesehen, wie wichtig und wie gerührt Ozzy war, trotz schwerer Krankheit. Kurz darauf ist er dann wirklich gestorben, aber Ozzy lebt weiter. So viele Bands und Künstler. Gehen Sie auf irgendein Rockkonzert, die grüßen ihn, die zollen ihm Tribut, die schicken einen Gruß in den Rockhimmel. Und ich weiß, auch Sie haben Ozzy Osbourne noch lange nicht vergessen, genauso wie Xaver aus Dachau, ein großer Black Sabbath-Fan. Er hat sich Paranoid als Feierstarter gewünscht, weil so läutet man nämlich ein Wochenende standesgemäß ein.
2: Weil Paranoid schon immer für Wochenende, für Freiheit und für Feiern stand. Ozzy ist Kult. Kann man immer hören, aber gerade fürs Wochenende. Und wenn jetzt Fußball bei ihm auch noch ist, ist es wirklich ein guter Einstieg, um zu feiern.

Die 90er. Dr. Alban, mit so einem Zahnarzt kann man gut ins Wochenende starten. Sie hören Bahn 1, den Lieblingsabend. Wir haben ein kurzes Update vom Bahn 1 Verkehrsservice. Die Sperre auf der A93 Weiden Richtung Holledau ist weiterhin beständig zwischen Regenstau und Regensburg Nord. Dort brennt ja ein PKW. Jetzt baut sich dort auch Stau auf. Das bitte im Hinterkopf behalten. Und es kam noch eine Meldung dazu von der A8 München Richtung Salzburg. Zwischen dem Dreieck Inntal und Rohrdorf 3 Kilometer Stau. Zeitverlust da 15 Minuten. Also kommen Sie mir gut und sicher an. Wir wollen ja den schönen Sommerabend zusammen genießen. Mit der besten Musik natürlich für den Feierabend. Gleich aus dem wunderbaren Film A Star Is Born. Lady Gaga und Bradley Cooper mit Shallow. Und das ist Police. Every little thing she does is magic. Schönen Abend.

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1: Um 21 Uhr mit Veit Schmelter. Monatelang gab es Diskussionen. Nun haben Bundestag und Bundesrat die Krankenkassenreform beschlossen. Bis zuletzt haben vor allem die Bundesländer noch auf Änderungen gedrängt, denn sie hatten negative Folgen für die Krankenhauslandschaft befürchtet. Die Bundesregierung ist den Ländern aber auf den letzten Metern noch entgegengekommen. Markus Preis berichtet.
2: Die Länder, die haben ja Sorge, dass durch die Reform jetzt Kliniken pleite gehen. Sie wussten aber auch ganz genau, die Bundesregierung, die will diese Gesundheitsreform unbedingt noch heute vor der Sommerpause durchbringen. Und das ist natürlich die perfekte Konstellation, um noch ein bisschen was rauszuholen. Rund 500 Millionen Euro mehr für Krankenhäuser und Unikliniken. Die Frage ist jetzt, wo kommt plötzlich dieses Geld her? Das Finanzministerium sagt, auf jeden Fall nicht aus dem Bundeshaushalt. Stattdessen soll die Gesundheitsministerin das Geld jetzt noch zusätzlich im Gesundheitssystem einsparen. Ob das klappt, ist offen, aber die Aussicht darauf hat zumindest der Mehrheit der Länder erstmal gereicht.
1: Die USA wollen offenbar die Gespräche mit dem Iran fortsetzen. Auf seinem Online-Dienst verkündete US-Präsident Trump, man habe der Bitte des Iran zugestimmt. Die Waffenruhe sei aber beendet, fügte Trump in Großbuchstaben hinzu. Derweil wurde der zu Beginn des Krieges getötete oberste Führer des Iran, Ayatollah Khamenei, nach 6-tägigen Trauerfeierlichkeiten beigesetzt. Keine guten Nachrichten von den deutschen Autobauern. Bei BMW, Audi und VW sind die Absatzzahlen im zweiten Quartal deutlich zurückgegangen. Volkswagen verkaufte 8,6% weniger Fahrzeuge als im Vorjahreszeitraum. Audi verzeichnete einen Rückgang von 8,2% und bei BMW sank der Absatz um 4,9%. Vor allem in China laufen die Geschäfte schlecht. An Kleingeld hat es ihnen sicher nicht gefehlt. Ein Ehepaar hatte 1,9 Millionen Euro Münzgeld aus Parkautomaten in Kempten gestohlen und war dafür vor 2 Monaten zu Haftstrafen verurteilt worden. Wie der BR erfahren hat, hat das Amtsgericht Kempten nun auch eine 8-monatige Bewährungs- und eine Geldstrafe in 5-stelliger Höhe gegen eine Komplizin verhängt. Rupert Waldmüller.
3: Im Auftrag der verurteilten Millionendiebe hatte die 33-Jährige gestohlenes Münzgeld aus den Parkautomaten bei der Bank eingezahlt. Die häufigen Münzgeldeinzahlungen sollten so weniger auffallen. Im Gegenzug hatte die Bekannte von dem Ehepaar jeweils einen Anteil von 10% erhalten. Das hatte der inzwischen verurteilte Ex-Bauhofmitarbeiter vor Gericht so ausgesagt.
1: Zum Tennis. Alexander Zverev steht im Finale von Wimbledon. Die deutsche Nummer 1 gewann das Halbfinale gegen den Lokalmatador und Shootingstar Arthur Ferry aus Großbritannien in 3 Sätzen. Zverev ist der erste deutsche Tennisprofi seit 1995, der das Finale erreicht hat. Dort trifft er am Sonntag auf Titelverteidiger Jannik Sinner, der sich am Abend gegen Novak Djokovic durchgesetzt hat. Die Zeit, es ist 21.03 Uhr.
4: 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Es geht in einen wunderbaren Sommerabend. Erst lau, dann kühl zum Durchlüften, also genauso wie bestellt. In der sternenklaren Nacht geht's runter auf 17 bis 11 Grad. Das Wochenende wird hochsommerlich. Das kann man nicht anders sagen. 26 bis 34 Grad. Ich würde sagen, da lassen wir es so schön, ruhig und geschmeidig wie möglich angehen. Es gibt viel Sonne, nur ein paar schöne Wetterwolken. Und kommende Woche wird's noch einen Tick heißer. Dann sind in Franken gern mal auch 35 Grad drin. Der Bahn 1 Verkehrsservice mit minutengenauer Stauzeitmessung. Wir schauen auf die A3 Nürnberg Richtung Passau. Zwischen Metten und Hengersberg 7 Kilometer Stau nach einem Unfall. Der Verkehr wird dort an der Unfallstelle vorbeigeführt. Zeitverlust aktuell 50 Minuten. A6 Heilbronn Richtung Nürnberg. Zwischen Feuchtwangen Nord und Herrieden stockender Verkehr. Sie brauchen 18 Minuten länger. Die A6 Nürnberg Richtung Pilsen ist weiterhin zwischen Altdorf-Leinburg und Ahlfeld gesperrt. Dort wird der Verkehr über den Standstreifen geleitet. Zurzeit 3 Kilometer Stau ab dem Kreuz Nürnberg-Ost. Es gibt eine Umleitung über die U41A. Dann die A8 München Richtung Salzburg. Zwischen dem Dreieck Interl und Rohrdorf 4 Kilometer Stau an einer Baustelle. 20 Minuten kommen obendrauf. A93 Regensburg Richtung Weiden zwischen Regenstaff und Ponholz. 2 Kilometer Stau, die Sperre wegen des brennenden Pkw wurde aufgehoben. 14 Minuten kommen obendrauf. In München ist der mittlere Ring zwischen Rammersdorf und Hechtseestraße nach einem Unfall in beiden Richtungen gesperrt. In diesem Bereich Stau. Wenn Sie sich dort auskennen, umfahren Sie das Gebiet bitte weiträumig. Wir wünschen gute und sichere Fahrt.
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4: Und die sagt Hallo, einen wunderbaren schönen Abend wünsche ich. Lieblingsabend, Sommerabend, Fußballabend. Heute kommt schon alles Schöne zusammen. Bei der Fußball-WM, da läuft jetzt das Viertelfinale Spanien gegen Belgien. Da habe ich ein Auge für sie drauf. Es steht 0:0. Wobei, ich habe gestern eigentlich schon bei unserem Bayern 1 Sommerfest Weltfußball gesehen. Torwand schießen, Bayern 1 gegen Bayern 3. Großartig. Wir haben übrigens gewonnen. Ha. Bei der Musik, da stellen wir gleich den Tarzan-Boy aufs Siegertreppchen, davor Roxette. Und jetzt nicht die Ballzauberer, die Gitarrenzauberer sind da. Von den Dire Straits, Walk of Life.
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0: Viertel nach neun vorbei. Baltimore auf Bahn 1 mit Tarzan Boy. Und die Spanier sind schon krass, oder? Ins WM-Viertelfinale kommen ohne ein Gegentor. Mal schauen, was sie heute machen. Momentan steht's gegen Belgien 0-0. Oh, Besuch.
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0: Hallo, die ist gut gelaunt. Anastasia ist ja auch so ein bisschen kurios, wenn man sich das mal so anschaut. In den USA ist sie gar nicht so bekannt und bei uns, da füllt sie die Hallen. Und genau heute, vor 26 Jahren, hat sie ihr Debütalbum herausgebracht und in diesem Vierteljahrhundert hat sie echt einen Hit nach dem anderen produziert. Den zum Beispiel... Kennst du, oder? Paid My Dues, aber auch der hier. Still, I wonder if you know how it really feels to be left outside alone, to be left outside alone. Left outside alone, da kriegt man doch Lust auf Anastasia live. Im Herbst ist sie in Deutschland und Österreich auf Tour. Ich hab mal geschaut. Das nächste, gerade so für die Unterfranken, das wäre Frankfurt, Anfang Oktober. Noch gibt's Tickets. Und jetzt für die Vorfreude, ein besonderer Anastasia-Hit aus ihrem Debütalbum. Hier ist I'm Out of Love für alle. Anastasia auf Bahn 1.

0: Klingt gar nicht so traurig. Sad Songs. Elton John auf Bein 1. Das ist der Lieblingsabend. Ich bin Katrin Kolb. Wir schauen gleich mal auf die Straßen. Der Bahn 1 Verkehrsservice mit Minuten genauer Stauzeitmessung. Und da ist noch einiges los für die Uhrzeit. Wir schauen auf die A3 Nürnberg Richtung Passau. Zwischen Metten und Hengersberg 6 Kilometer Stau nach einem Unfall. Da wird der Verkehr an der Unfallstelle vorbeigeführt. 50 Minuten kommen obendrauf. Viel Geduld dort. A6 Heilbronn Richtung Nürnberg. Zwischen Feuchtwangen Nord und Herrieden. Da stockt der Verkehr. 16 Minuten kommen obendrauf. Dann die A6 Nürnberg Richtung Pilsen. Die ist zwischen Altdorf-Leinburg und Ahlfeld gesperrt. Da wird der Verkehr über den Standstreifen geleitet. Wir haben zurzeit 3 Kilometer Stau ab dem Kreuz Nürnberg-Ost. Es gibt aber auch eine Umleitung über die U41A. Dann die A8, München Richtung Salzburg, zwischen dem Dreieck Inntal und Rohrdorf. 4 Kilometer Stau an einer Baustelle, rechnen Sie mit 22 Minuten Zeitverzögerung. Auf der A9 Nürnberg Richtung Berlin ist am Dreieck Bayreuth-Kulmbach die Überleitung zur A70 Richtung Bamberg wegen einer Nachtbaustelle gesperrt, und zwar bis morgen früh gegen 6 Uhr. Und dann noch München. Da ist der mittlere Ring weiterhin zwischen Rammersdorf und Hechtseestraße nach einem Unfall in beiden Richtungen gesperrt. Es staut sich da natürlich, also wenn Sie sich dort auskennen, umfahren Sie das Gebiet bitte weiträumig. Wir wünschen gute und sichere Fahrt.
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0: Damals wie heute die Hymne des Sommers. 1989 war es Lambada von Kaoma.
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0: Von der Hymne des Sommers zur Hymne des Morgens. Da haben wir jeden Tag eine andere, nämlich die besondere Morgennummer. Also so ein bisschen besondere Songs, die man sonst nicht so oft hört, die man aber unbedingt mal wieder spielen sollte. Und da hat unsere Morgenfrau Ulla Müller in dieser Woche Sascha am Start gehabt. Großer Fußballfan ja auch, der Sascha. Dortmund ist sein Verein. Und im Dortmunder Westfalenstadion, da wurde auch das Musikvideo zu This Is My Time gedreht. Waren damals auch einige Fußballer zu sehen? Sebastian Kehl, David Odonkor, Christoph Metzelder. Die schauen bestimmt auch gerade das Viertelfinale Spanien-Belgien. Da wurde jetzt der Ausgleich erzielt. Also da steht es jetzt 1:1. Bei uns steht es jetzt Sascha. This Is My Time auf Bayern 1.

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1: Um 22 Uhr mit Veit Schmelter. Das Sparpaket für die gesetzlichen Krankenkassen ist nach langen Debatten beschlossen. Bundestag und Bundesrat haben heute dafür gestimmt. Das Gesetz soll immer weiter steigende Beiträge für Versicherte verhindern. Was die Änderungen für Bürgerinnen und Bürger konkret bedeuten, erklärt aus unserem Hauptstadtstudio Chris Berdrow.
2: Zum Beispiel müssen sie mehr für Medikamente zuzahlen in der Apotheke. Seit mehr als 20 Jahren galt, das darf nicht teurer als 10 Euro sein. Die Grenze wird angehoben auf 15 Euro. Beim Zahnersatz wird gekürzt. Die Kassen zahlen keine homöopathischen Leistungen mehr. Wer sehr gut verdient, zahlt künftig höhere Beiträge. Und die kostenlose Mitversicherung von Ehe- und Lebenspartnern wird eingeschränkt. Es gibt Ausnahmen für Eltern mit Kindern unter 12 Jahren oder wenn Angehörige gepflegt werden zum Beispiel. In vielen Fällen wird aber künftig ein Zuschlag für die mitversicherte Person fällig.
1: Im Kampf gegen Schwerkriminelle und Cyberangriffe soll die Bundespolizei eine Reihe neuer Befugnisse bekommen. Der Bundestag hat dafür eine Reform des Bundespolizeigesetzes beschlossen. Demnach sollen die Beamten künftig eigene Drohnen zur Überwachung und Aufklärung einsetzen dürfen. Außerdem sollen Vorgaben des Bundesverfassungsgerichts zur Erhebung von Daten umgesetzt werden, die etwa durch den Einsatz verdeckter Ermittlungsmaßnahmen erhoben wurden. Der Bundesrat muss noch zustimmen. Nach dem Rückzug des regierenden Bürgermeisters von Berlin Wegner soll Finanzsenator Evers die CDU in die Wahlen zum Abgeordnetenhaus im September führen. Darauf haben sich die Kreisvorsitzenden der CDU am Abend geeinigt. Die Personalie muss noch vom Landesvorstand der Partei bestätigt werden. Wegner hatte zuvor seinen Verzicht auf die erneute Spitzenkandidatur bekannt gegeben. Er will auch den Landesvorsitz der CDU abgeben. Wegner war wegen seines Krisenmanagements während des Stromausfalls in Berlin im Januar auch in der eigenen Partei unter Druck geraten. In Belgien müssen Autofahrer ab 2027 eine Straßenmaut bezahlen. Jeder, der die Straßen nutze, müsse einen fairen Beitrag zu deren Unterhalt leisten, hieß es vom Infrastrukturministerium. Die Maut gilt für alle Autofahrer, egal ob Belgier oder Ausländer. Die Kosten variieren je nach Fahrzeugmodell und Schadstoffausstoß. Sie beginnen bei 90 Euro pro Jahr für ein emissionsfreies Fahrzeug und steigen auf 125 Euro für die Abgasnormen Euro 0 bis 3 an. Auch Tages- oder Monatsvignetten soll es geben. Es regnet kaum. Auf eine Hitzewelle folgt die nächste. Das ist auch an den Flüssen in Bayern zu sehen. Wie Christian Riedl berichtet, hatte der Pegel der Donau bei Pfelling heute Morgen einen neuen historischen Tiefststand, 2,26 Meter.
3: Auch an anderen Messstellen entlang der frei fließenden Donau in Niederbayern zwischen Straubing und Vilshofen weisen die Pegelwerte aus, die nur noch knapp über historischen Tiefstmarken liegen. Das Gleiche gilt auch für kleinere Flüsse wie die Isar, den Regen oder die Ilz. Es ist zu erwarten, dass in den nächsten Tagen weitere Negativrekorde erreicht werden.
1: Die Zeit, es ist 22.03 Uhr.
4: 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Ja, und Regen ist auch in den nächsten Tagen tatsächlich leider nicht in Sicht. Wir haben sternenklaren Himmel und am Wochenende sehr viel Sonnenschein. Schauen wir auf die Temperaturen jetzt in der kommenden Nacht. Da geht es runter auf 11 bis 17 Grad. Morgen dann für viele 15 Sonnenstunden am Stück. Da suchen wir uns am besten ein schönes Schattenplätzchen. Die Temperaturen, die steigen am Wochenende auf 26 bis 34 Grad. Sonntag das Gleiche. Die neue Woche wird dann sogar noch ein Tick heißer. Aber die Nächte bleiben relativ kühl. Das ist dann ganz angenehm. Der Bayern 1 Verkehrsservice mit minutengenauer Stauzeitmessung. Wir starten auf der A3 in Nürnberg Richtung Passau zwischen Metten und Hengersberg. Immer noch Behinderung nach einem Unfall, 6 Kilometer Stau. Der Verkehr wird an der Unfallstelle vorbeigeführt. Sie brauchen 40 Minuten länger. Dann die A6 Heilbronn Richtung Nürnberg zwischen Feuchtwangen Nord und Herrieden. Stockender Verkehr, 15 Minuten kommen obendrauf. Die A6 Nürnberg Richtung Pilsen ist weiterhin zwischen Altdorf, Leinburg und Ahlfeld wegen Bergungsarbeiten gesperrt. Der Verkehr wird dort über den Standstreifen geleitet. Es gibt eine Umleitung über die U41A. Die A8 München Richtung Salzburg, Bauarbeiten zwischen dem Dreieck Inntal und Rohrdorf, deswegen 3 Kilometer Stau, 14 Minuten kommen obendrauf. Auf der A9 Nürnberg Richtung Berlin, ist am Dreieck Bayreuth-Kulmbach die Überleitung zur A70 Richtung Bamberg gesperrt, und zwar wegen einer Nachtbaustelle noch bis morgen früh gegen 6 Uhr. Die A94 München Richtung Passau ist zwischen Altötting und Neuötting Ost wegen einer Nachtbaustelle ebenfalls gesperrt, und zwar morgen früh 5:30 wird wieder aufgemacht. A95 Garmisch-Partenkirchen Richtung München zwischen Murnau-Kochel und Penzberg-Iffeldorf. 4 Kilometer stockend an einer Baustelle. Sie brauchen 15 Minuten länger. Und in München ist der mittlere Ring weiterhin zwischen Rammersdorf und Hechtseestraße wegen Bergungsarbeiten in beiden Richtungen gesperrt. Es staut sich. Wenn Sie sich dort auskennen, umfahren Sie das Gebiet. Bitte weiträumig. Gute und sichere Fahrt.
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4: Hallo, das ist der Freitagabend auf Bahn 1. Alle, die den Sommer als Lieblingsjahreszeit haben, kommen voll auf ihre Kosten, auch wenn natürlich ein bisschen Regen schön wäre. Kommt auch noch wieder. Bei uns kommen alle Musikfreunde jetzt aber voll auf ihre Kosten. Eingeheizt wird gleich mit lässigen Beats von Chaka Khan. Die Jungs von One Direction machen auf Romantik an diesem sternenklaren Sommerabend. Und wer so cool ist, der macht's fast 2 Grad kühler im Schlafzimmer. Hier sind die 80er-Helden von Camouflage, The Great Commandment.
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Passt super zu so einem Sommerwochenende. Ain't Nobody auf Bahn 1. Rufus und Chaka Khan. Wissen Sie noch, als Rudi Carrell das hier gefragt hat? Ich glaube, das hätten wir beantwortet. Schon wieder bis zu 35 Grad kommende Woche. Aber gut, da kommen wir schon durch. Zusammen bleiben wir cool. Aber dieses Lied, wann wird's mal wieder richtig Sommer? Das ist ja eigentlich die Melodie von diesem hier.

in the city of New Orleans, gesungen von Arlo Guthrie, der berühmte Folkmusiker. 1969 war er bei Woodstock, heute hat er Geburtstag, 79 ist er geworden. Herzlichen Glückwunsch und hier ist er mit dem Song, mit dem er berühmt geworden ist. City of New Orleans auf Bahn 1. Schönen Abend.

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10: Gleich ab 11. Wir schauen kurz zum Fußball. Beim Viertelfinale Spanien-Belgien steht's immer noch unentschieden. 1:1. Da nichts los. Dann schauen wir auf die Straßen. Der Bahn 1 Verkehrsservice mit minutengenauer Stauzeitmessung. Wir haben die A3 Nürnberg Richtung Passau. Zwischen Metten und Hengersberg aktuell 7 Kilometer Stau. Dann geht's rüber auf die A6 Nürnberg Richtung Pilsen. Da wird zwischen Altdorf, Leinburg und Ahlfeld der Verkehr über den Standstreifen geleitet. Es staut sich, die Umleitung führt über die U41A. Wir gehen auf die A8 München Richtung Salzburg. Zwischen dem Dreieck Inntal und Rohrdorf 3 Kilometer Stau. Und dann haben wir noch die A94 München Richtung Passau. Die ist zwischen Altötting und Neuötting Ost wegen Bauarbeiten bis 5:30 morgen in der Früh noch gesperrt. Gute Fahrt!
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0: Ein 2010 auf Bein 1, One Republic mit All the Right Moves. Es geht auf 11 zu. Ich packe so ganz langsam zusammen. Danke für Ihre vielen netten Nachrichten auf Studio-Handy und Mail. Danke auch an Bill in der Technik und Tom für die Musik. Und Musik, da habe ich noch ein echtes Schmankerl für Sie. Jetzt dann um 10:45 kommt auf ARD Alpha ein Konzertmitschnitt. Heindling, live aus dem Alabama, 1984. Mei, schaut der da jung aus. Und seine Lieder, die passen ja so, so gut zu einem schönen bayerischen Sommerabend. Heindling auf Bahn 1, lang schon immer gesehen. Wir hören uns morgen wieder, wenn Sie mögen. Würde mich sehr freuen.
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So, kurz vor Schluss haben die Spanier ein Tor geschossen. Es steht aktuell 2:1 Spanien gegen Belgien im Viertelfinale. Und das hier ist Bob Marley.

0: und es neu wahrnehmen. Auf ein Wort mit Thomas Schrollinger.
1: Ein kleiner Junge fragte einmal einen weisen alten Mann: Was soll ich einmal werden? Der alte Mann antwortete ihm: Du kannst jeden Beruf ergreifen, den du möchtest, aber versuch immer, ein guter Mensch zu werden, denn darin hast du am wenigsten Konkurrenten. Ich denke mir, wie wahr ist das doch? Wie oft zerbrechen wir uns den Kopf über Erfolg, Karriere und Ansehen? Im Grunde ist das doch alles gar nicht so wichtig. Und wie einfach das klingt. Es reicht, wenn du zuerst mal alles dafür tust, ein guter Mensch zu werden und zu sein. Alles andere kommt dann von selbst. Wie entlastend das doch auch sein kann. Und dann macht es mich auch traurig, erkennen zu müssen, dass offensichtlich die Konkurrenz in diesem Bestreben nicht sehr groß sein soll. Ja, wie oft vermisse ich diese Spur Menschlichkeit, wenn in der U-Bahn nur noch alle in ihr Handy glotzen, wenn Hilfesuchende auf dem Amt missmutig abgefertigt werden oder wenn in sogenannten sozialen Medien über andere hergezogen wird, dass einem nur schlecht wird. Ja, es könnte so einfach sein. Mensch sein. Ein guter Mensch sein. Und doch ist es oft so schwer.

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1: Um 23 Uhr mit Astrid Fietz. Berlins regierender Bürgermeister Wegner tritt bei der Abgeordnetenhauswahl im September nicht erneut als Spitzenkandidat für die CDU an. Als Nachfolger haben die CDU-Kreisvorsitzenden Finanz- und Kultursenator Evers nominiert. Aus der in der Nachrichtenredaktion Johannes Zuber.
2: Zuvor hatte Wegner seinen Rückzug angekündigt. Damit reagierte er auf die zunehmende Kritik auch aus der eigenen Partei. Im Zentrum stehen falsche Angaben zu seinem Krisenmanagement während des großen Stromausfalls im Berliner Südwesten im Januar. Wegner hatte unter anderem verschwiegen, dass er am ersten Tag der Krise eine Stunde lang Tennis gespielt hatte. Die Affäre hatte den Wahlkampf der CDU zuletzt stark belastet. In Umfragen liegt sie teilweise nur noch bei 17% hinter Linken, Grünen und AfD.
1: US-Präsident Trump hat sich im Konflikt mit dem Iran zu weiteren Gesprächen bereit erklärt. Zugleich drohte Trump mit weiteren Angriffen. Aus der NDR-Nachrichtenredaktion Diane Batani.
3: Der US-Präsident erklärte auf seiner Plattform wörtlich, die Islamische Republik habe Washington gebeten, weiter miteinander zu sprechen. Die Vereinigten Staaten hätten dem zugestimmt, aber auch unmissverständlich mitgeteilt, dass die Waffenruhe vorbei sei. Trump hatte am Mittwoch beim NATO-Gipfel in der Türkei das vorläufige Abkommen zur Beendigung des Iran-Krieges für nichtig erklärt. Vorher hatten die USA Teheran für den Beschuss von 3 Öltankern verantwortlich gemacht und daraufhin iranische Stellungen angegriffen. Das Land reagierte mit Gegenschlägen auf US-Militärstützpunkte in benachbarten Golfstaaten. Zuletzt wurden keine weiteren Attacken gemeldet.
1: Bei einem russischen Luftangriff auf die ostukrainische Frontstadt Kramatorsk sind nach Behördenangaben 4 Menschen getötet worden. Unter den Opfern sei auch ein Jugendlicher, teilte der Gouverneur der Region Donetsk mit. Zudem gäbe es mindestens 9 Verletzte. Die russischen Streitkräfte hätten 7 Bomben auf die Stadt abgeworfen. Nach dem Tod der konservativen Abgeordneten Widdecombe hat die britische Polizei einen Verdächtigen festgenommen. Das mögliche Motiv des 26-Jährigen ist noch unklar. Widdecombe war am Donnerstag tot in ihrem Zuhause aufgefunden worden. Die 78-Jährige hatte unter anderem als überzeugte Befürworterin des EU-Austritts im Europäischen Parlament gesessen. Die Politikerin vertrat ultrakonservative Ansichten. So sprach sie sich für die Todesstrafe und gegen die gleichgeschlechtliche Ehe aus. Spanien steht im Halbfinale der Fußball-Weltmeisterschaft. Die Spanier gewannen mit 2:1 gegen Belgien. Damit treffen sie am Dienstag im Halbfinale auf Frankreich. Das waren die Nachrichten. Das Wetter in Deutschland. Nachts bleibt es trocken, gebietsweise Nebel, Tiefstwerte 19 bis 10 Grad. Morgen überwiegend sonnig, im Norden und Osten Wolken, im Osten einzelne Schauer. Höchstwerte 22 Grad an der Nordsee bis 35 Grad im Südwesten. Es ist 23.03 Uhr.
4: Und da schauen wir auf die Straße. Hier ist der Verkehrsservice in der ARD-Hitnacht. Die A1 Osnabrück Richtung Bremen ist in Höhe Osnabrück-Nord bis Sonntagnacht wegen Brückenarbeiten gesperrt. Eine Umleitung führt sie über die U3. A1 Bremen Richtung Osnabrück zwischen Bremen-Brinkum und Dreieck Stur aktuell 3 Kilometer stockender Verkehr. A3 Köln Richtung Frankfurt zwischen Bad Honnef-Linz und Neustadt-Wied derzeit 3 Kilometer Stau. A3 Nürnberg Richtung Passau, zwischen Metten und Hengersberg 6 Kilometer Stau. Die A4 Köln Richtung Aachen ist zwischen Frechen Nord und Kreuz Kerpen wegen Brückenarbeiten bis Montag früh gesperrt. In der Gegenrichtung ist die Fahrbahn zwischen Kreuz Kerpen und Köln-Eiffeltor gesperrt. Auf der A6 Nürnberg Richtung Pilsen wird zwischen Altdorf-Leinburg und Alfeld der Verkehr über den Standstreifen geleitet. Dadurch staut es sich aktuell. Eine Umleitung führt über die U41A. A7 Hannover Richtung Kassel zwischen Dreieck Hannover Süd und Hildesheim Drispenstedt, 3 Kilometer Stau aktuell. Die A27 Bremerhaven Richtung Bremen ist zwischen Hagen und Utlede wegen Bergungsarbeiten gesperrt. Eine Umleitung führt in Richtung Bremen über Rechtenfledermoor und Utlede. Die A30 Bad Oeynhausen, Osnabrück ist zwischen Melle Ost und West wegen Brückenarbeiten bis Montag früh in beiden Richtungen gesperrt. Die A37 Hannover-Messe Richtung Burgdorf ist zwischen Kreuz Hannover-Kirchhorst und Beinhorn wegen einer Nachtbaustelle bis ca. 5 Uhr in der Früh gesperrt. Hier ist eine Umleitung für Sie eingerichtet. Die A42 Kamp-Lindfort Richtung Dortmund ist zwischen Oberhausen Zentrum und Kreuz Essen Nord wegen Brückenarbeiten bis 5 Uhr gesperrt. Und die A94 München Richtung Passau ist nach wie vor zwischen Altötting und Neuötting Ost wegen Bauarbeiten noch bis 5.30 Uhr gesperrt. Da, wo Sie unterwegs sind, hoffen wir natürlich auf freie Straßen. Kommen Sie uns gut an.
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4: Ja, und die grüßt Sie heute aus Dresden. Ich bin Imme Tröger, sag herzlich willkommen in der ARD-Hitnacht. Geradewegs hinein ins Wochenende geht's mit uns. Zum Start in die letzte Stunde des Tages gibt's aber mit Gimmi, Gimmi, Gimmi und Vaya con Dios mit Na, Ne, Na. Einen angenehmen Freitagabend wünsche ich.

Aber und Gimmi, Gimmi, Gimmi, hier ist die ARD-Nacht um 23.12 Uhr. Da kam schon liebe Post von Birgit aus Ellwang. Hallo und guten Abend ins Studio, schreibt sie. So schön, die Nacht mit euch zu verbringen. Ich bin zwar schon im coolen Nicht-mehr-arbeiten-müssen-Modus, aber mein Radio wird nie abgeschaltet. Ich bin süchtig nach guter Musik und die kommt natürlich von euch wieder heute Nacht. Ein gutes Durchkommen wünsche ich und liebe Grüße aus Ellwangen von Birgit. Ja, Birgit, für die Grüße erstmal vielen, vielen Dank und schön, dass Sie mit uns wach bleiben und durch die Nacht gehen. Gern auch mit Ihrer Post. Geht auch heute Nacht an ard-hitnacht@mdr.de. Musik kommt dabei davon. John Farnham, You're the Voice. Gar nicht mehr so lange und dann haben wir Samstag.

Und hier ist der Verkehrsservice. Vorsicht, Falschfahrer auf der A4 Görlitz Richtung Dresden. Zwischen Ohorn und Pulsnitz kommt Ihnen ein Falschfahrer entgegen. Bitte fahren Sie äußerst rechts und überholen Sie nicht. Vorsicht auf der A4 Görlitz Richtung Dresden. Zwischen Ohorn und Pulsnitz kommt Ihnen ein Falschfahrer entgegen. Bitte fahren Sie in beiden Richtungen äußerst vorsichtig.

Terry James and the Shondells, Crimson Clover. Hier ist die AD-Nacht mit Imme Tröger. So klingt ihr Freitag mit uns zusammen aus. Jetzt auch gleich mit Pat Benneder. Und die versteckt Kleidungsstücke. Zumindest ein ganz spezielles T-Shirt, das sie in den 80ern im dazugehörigen Video anhatte. Grund, ihre Tochter möchte das Shirt gerne haben. Doch Pat Benneder will das modische Andenken an damals lieber behalten. Mittlerweile hat sie das T-Shirt eingerahmt und an die Wand gehangen, damit es keiner mehr rausfriemeln kann. Hören wir uns gleich an, Pat Benneder und We Belong. Und vielleicht haben Sie ja auch ein Lieblingskleidungsstück. Ein Teil, das Sie schon viele Jahre mit sich tragen oder das Sie durch einen Glücksfall erst ergattert haben oder das vielleicht auch ein Andenken ist, wie das Taufkleid der Omi. Erzählen Sie uns davon gerne per Mail an ard-hitnacht@mdr.de. Wir gehen dabei zusammen weiter durch den Freitagabend mit Pat Benneder und We Belong.

0: Und damit auf die Straßen. Hier ist der Verkehrsservice in der ARD-Hitnacht. Nach wie vor heißt es hier Vorsicht, Falschfahrer auf der A4 Görlitz-Dresden. Zwischen Ohorn und Pulsnitz kommt Ihnen ein Falschfahrer entgegen. Bitte fahren Sie äußerst rechts und überholen Sie nicht. In beiden Richtungen äußerste Vorsicht auf der A4 Görlitz-Dresden zwischen Ohorn und Pulsnitz. Hier ist ein Falschfahrer unterwegs. Aktuelle Meldungen von der A1 auch. Osnabrück Richtung Bremen. Die ist in Höhe Osnabrück Nord bis Sonntagnacht wegen Brückenarbeiten gesperrt. Eine Umleitung führt sie über die U3. A3 Köln Richtung Frankfurt zwischen Bad Honnef-Linz und Neustadt-Wied. Aktuell 3 Kilometer Stau. A3 Nürnberg Richtung Passau zwischen Metten und Hengersberg 4 Kilometer Stau. Die A4 Köln Richtung Aachen ist zwischen Frechen Nord und Kreuz Kerpen wegen Brückenarbeiten bis Montag früh gesperrt. In der Gegenrichtung ist die Fahrbahn zwischen Kreuzkerpen und Köln-Eifeltor gesperrt. A5 Frankfurt Richtung Kassel zwischen Nordwestkreuz Frankfurt und Bad Homburger Kreuz. 7 Kilometer Stau wegen Fahrbahnerneuerungen. Bis 7 Uhr circa dauert das Ganze. Auf der A6 Nürnberg Richtung Pilsen wird zwischen Altdorf-Leinburg und Alfeld der Verkehr über den Standstreifen geleitet. Dadurch staut es sich aktuell. Eine Umleitung führt über die U41A. A7 Hannover Richtung Kassel zwischen Dreieck Hannover Süd und Hildesheim-Drispenstedt 3 Kilometer Stau. Die A27 Bremerhaven Richtung Bremen ist zwischen Hagen und Utlede wegen Bergungsarbeiten gesperrt. Eine Umleitung führt in Richtung Bremen über Rechtenfledermoor und Utlede. Die A30 Bad Oeynhausen Osnabrück ist zwischen Melle Ost und West wegen Brückenarbeiten bis Montag früh in beiden Richtungen gesperrt. Die A37 Hannover Messe Richtung Burgdorf ist zwischen Kreuz Hannover-Kirchhorst und Beinhorn wegen einer Nachtbaustelle bis ca. 5 Uhr gesperrt. Eine Umleitung ist hier für Sie eingerichtet. Die A42 Kamp-Lindfort Richtung Dortmund ist zwischen Oberhausen Zentrum und Kreuz Essen Nord wegen Brückenarbeiten bis 5 Uhr gesperrt. Und die A94 München Richtung Passau ist zwischen Altötting und Neuötting Ost wegen Bauarbeiten noch bis 5.30 Uhr ca. gesperrt. Da, wo Sie unterwegs sind, hoffen wir auf freie Straßen. Gute und sichere Fahrt.
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Nach wie vor Vorsicht auf der A4 Görlitz Richtung Dresden. Zwischen Ohorn und Pulsnitz kommt Ihnen ein Falschfahrer entgegen. Bitte fahren Sie äußerst rechts und überholen Sie nicht. In beiden Richtungen Vorsicht auf der A4 Görlitz Dresden. Zwischen Ohorn und Pulsnitz. Hier ist ein Falschfahrer unterwegs. Johannes Oerding war das. Eben gehört hier an guten Tagen. Live zu erleben übrigens im August und im September. Unter anderem dann in Bad Harzburg, Gotha, Kassel und Bruchsal, in Koblenz, Hamburg und auch Bassum. Und ja, wie gerade bewiesen, in der ARD-Hitnacht um 23.41 Uhr. Jetzt gehen wir weiter mit den Crash-Test-Dummies. Mal gucken, wie textsicher sie sind.

Mit Santana durch die Nacht, Maria, Maria. Damit willkommen am Freitagabend hier bei uns bei der ARD Hitnacht. Heute mit Imme Tröger aus Dresden. Da gibt's zum einen die gute Entwarnung von der A4 Görlitz Dresden. Hier wurde die Meldung über den Falschfahrer zwischen Ohorn und Pulsnitz wieder aufgehoben. Und wir schauen auch auf den nächsten Song, denn wir lassen den Tag ausklingen mit der Frau, der viele Led Zeppelin-Fans vermutlich Danke sagen würden, wenn sie wüssten, dass es die Band ohne sie vielleicht so gar nicht gegeben hätte. 1968 sprach sie nämlich mit dem Chef eines berühmten Plattenstudios darüber, dass er die Band Led Zeppelin ihres guten Freundes John Paul Jones unter Vertrag nehmen soll. Der Produzent tat das und das war der Start von Led Zeppelin. Und die Freundschaftsgeste kam von Dustin Springfield. Zu hören jetzt hier in der ARD Hitnacht mit In Private.

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1: Um 0 Uhr mit Gabriela Kühne. Spanien steht im Halbfinale der Fußball-Weltmeisterschaft. Die Spanier gewannen ihr Viertelfinale gegen Belgien mit 2:1. Aus dem ARD-WM-Team Michael Küster.
2: Wie schon im Achtelfinale gegen Portugal hat der eingewechselte Mikel Merino das Siegtor für Spanien erzielt. Und wieder fiel es kurz vor dem Schlusspfiff. Zuvor ging der Favorit nach großer Überlegenheit durch Fabian in Führung. Belgien konnte noch vor der Pause durch De Ketelaere ausgleichen. Spanien bestimmte die Partie und war insgesamt auch die bessere Mannschaft. Das Team von Trainer Luis de la Fuente bekommt es im Halbfinale nun mit Frankreich zu tun. Gespielt wird am kommenden Dienstag in Dallas.
1: Berlins regierender Bürgermeister Wegner tritt bei der Abgeordnetenhauswahl im September nicht erneut als Spitzenkandidat für die CDU an. Als Nachfolger haben die CDU-Kreisvorsitzenden Finanz- und Kultursenator Evers nominiert. Aus der Nachrichtenredaktion Johannes Zuber.
3: Zuvor hatte Wegner seinen Rückzug angekündigt. Damit reagiert er auf die zunehmende Kritik auch aus der eigenen Partei. Im Zentrum stehen falsche Angaben zu seinem Krisenmanagement während des großen Stromausfalls im Berliner Südwesten im Januar. Wegner hatte unter anderem verschwiegen, dass er am ersten Tag der Krise eine Stunde lang Tennis gespielt hatte. Die Affäre hatte den Wahlkampf der CDU zuletzt stark belastet. In Umfragen liegt sie teilweise nur noch bei 17% hinter Linken, Grünen und AfD.
1: US-Präsident Trump hat sich im Konflikt mit dem Iran zu weiteren Gesprächen bereit erklärt. Zugleich drohte Trump mit weiteren Angriffen. Der US-Präsident erklärte, die Islamische Republik habe Washington gebeten, weiter miteinander zu sprechen. Die Vereinigten Staaten hätten dem zugestimmt, aber auch unmissverständlich mitgeteilt, dass die Waffenruhe vorbei sei. Trump hatte am Mittwoch beim NATO-Gipfel in der Türkei das vorläufige Abkommen zur Beendigung des Iran-Krieges für nichtig erklärt. Die USA machen Teheran für den Beschuss von 3 Öltankern verantwortlich und griffen daraufhin iranische Stellungen an. Die 3 belgischen Landesteile haben sich darauf geeinigt, eine Maut für Fahrzeuge bis 3,5 Tonnen einzuführen. Laut Verkehrsministerium soll die Maut ab 1. Januar 2027 für alle Autofahrer gelten, egal ob Belgier oder Ausländer. Die Kosten für eine Vignette variieren je nach Fahrzeugmodell und Schadstoffausstoß. Sie beginnen bei 90 Euro pro Jahr und reichen bis zu 125 Euro. Das waren die Nachrichten. Das Wetter in Deutschland. Heute Nacht fast überall klar bei 18 bis 12 Grad, tagsüber viel Sonne, vor allem im Osten, auch ein paar Wolken, aber trocken, 27 bis 34 Grad, an der Nordsee etwas kühler. Auch am Sonntag sonnig, im Osten wieder ein paar Wolken bei 27 bis 33 Grad und am Montag fast überall Sonne und bis 34 Grad, es ist 0:03 Uhr.
4: Da schauen wir auf die Straßen. Der Verkehrsservice in der ARD-Hitnacht. Gern noch einmal mit der guten Meldung von der A4 Görlitz Dresden. Die Meldung über den Falschfahrer zwischen Ohorn und Pulsnitz wurde aufgehoben. Aktuell kommen Meldungen von der A1 Osnabrück Richtung Bremen. Die ist in Höhe Osnabrück Nord bis Sonntagnacht wegen Brückenarbeiten gesperrt. Die Umleitung führt sie über die U3. A3 Köln Richtung Frankfurt, zwischen Bad Honnef-Linz und Neustadt-Wied aktuell 3 Kilometer Stau. A3 Nürnberg Richtung Passau, zwischen Metten und Hengersberg 4 Kilometer Stau. Die A4 Köln Richtung Aachen ist zwischen Frechen Nord und Kreuz Kerpen wegen Brückenarbeiten noch bis Montag gesperrt. In der Gegenrichtung ist die Fahrbahn zwischen Kreuz Kerpen und Köln-Eifeltor gesperrt. A5 Frankfurt Richtung Kassel, zwischen Nordwestkreuz Frankfurt und Bad Homburger Kreuz 7 Kilometer Stau aktuell wegen Fahrbahnerneuerungsarbeiten. Das Ganze dauert noch bis 7 Uhr. Auf der A6 Nürnberg Richtung Pilsen wird zwischen Altdorf-Leinburg und Alfeld der Verkehr über den Standstreifen geleitet. Dadurch staut es sich aktuell. Eine Umleitung führt sie über die U41A. A7 Hannover Richtung Kassel, zwischen Dreieck Hannover Süd und Hildesheim-Drispenstedt aktuell 3 Kilometer stockender Verkehr. Die A27 Bremerhaven Richtung Bremen ist zwischen Hagen und Utlede wegen Bergungsarbeiten gesperrt. Eine Umleitung führt sie in Richtung Bremen über Rechtenfledermoor und Utlede. Die A30 Bad Oeynhausen-Osnabrück ist zwischen Melle Ost und West wegen Brückenarbeiten bis Montag früh noch in beiden Richtungen gesperrt. Die A37 Hannover-Messe Richtung Burgdorf ist zwischen Kreuz Hannover-Kirchhorst und Beinhorn wegen einer Nachtbaustelle bis ca. 5 Uhr gesperrt. Eine Umleitung ist hier für Sie eingerichtet. Die A42 Kamp-Lindfort Richtung Dortmund ist zwischen Oberhausen-Zentrum und Kreuz Essen-Nord wegen Brückenarbeiten bis 5 Uhr gesperrt. Und die A94 München Richtung Passau ist zwischen Altötting und Neuötting-Ost wegen Bauarbeiten noch bis 5.30 Uhr circa gesperrt. Ihnen allen überall gute und sichere Fahrt.
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4: Um kurz nach Mitternacht. Heute begrüßen wir Sie aus Dresden. Das ist mittlerweile der Samstag, der 11. Juli. Wir starten in die neue Stunde und auch in den neuen Tag. Machen wir zusammen mit Aura Dione und mit Cool and the Gang und Celebration. Ich bin Imme Tröger. Dann feiern wir mal.

TPG, und how deep is your love? Damit willkommen in der ARD-Hitnacht. Wir sind in dieser Nacht auf der Suche nach Kleidungsstücken. Geliebte Kleidungsstücke, schrullige, verrückte aus der Rubrik, was es nicht alles gibt. Was ist Ihr ältestes Kleidungsstück oder welches birgt eine liebe Erinnerung? Erzählen Sie uns gerne davon einfach per Mail an ard-hitnacht@mdr.de, so wie Detlef das gemacht hat. Er schreibt zur Frage der Nacht, hallo, hier ist der Detlef aus Neumünster. Ich finde eure Sendung echt toll und die Musik kommt sehr gut rüber, genauso wie die Moderatorinnen und natürlich Moderatoren. Zum Thema habe ich zwar kein Kleidungsstück, an dem ich hänge, aber mein Babykissen aus dem Jahr 1967 plus Teddys. Allen im Studio und auch den Zuhörern wünsche ich ein schönes Wochenende. Gruß Detlef. Detlef, da sagen wir erstmal vielen Dank für die Post und auch für das süße Teddy-Foto samt Kissen. Wir beschauen nämlich heute Nacht besondere Kleidungsstücke, die Sie begleiten im Leben. Das kann auch der obligatorische Fehlkauf sein oder eben so eine liebe Erinnerung wie bei Detlef. Geht per Mail an ard-hitnacht@mdr.de.

Cliff Richard, She's So Beautiful. Ja, geboren als Harry Roger Webb. Er erwählte Ende der 50er schon seinen Künstlernamen, dann allerdings Cliff Richard. Das englische Cliff für Klippe sollte ihm damals als Musiker mehr Rock verleihen. Und ein befreundeter Songwriter schlug vor, mit dem Nachnamen eines seiner Idole zu ehren, nämlich Little Richard. Ja, und fertig war er, der Cliff Richard. Eben gehört hier in der ARD-Hitnacht. So begleiten wir Sie im Nachtdienst oder vielleicht auch so langsam Richtung Nachtruhe. Machen wir zusammen mit Revolverheld und Ich lass für dich das Licht an und mit Bryan Adams und Cloud Number 9. 0:23 haben wir es. Ich bin Imme Tröger. Schön, dass Sie auch mit dabei sind.

Der Verkehrsservice, Vorsicht Falschfahrer auf der A70 zwischen Roßdorf am Berg und Bamberg. Hier ist ein Falschfahrer unterwegs. Bitte fahren Sie in beiden Richtungen äußerst vorsichtig. Auf der A70 Bayreuth-Schweinfurt-Werneck zwischen Roßdorf am Berg und Bamberg. Hier kommt Ihnen ein Falschfahrer entgegen. Bitte fahren Sie in beiden Richtungen äußerst vorsichtig.

0: Der Blick auf die Straßen. Hier ist der Verkehrsservice in der ARD-Hitnacht. Vorsicht, Falschfahrer auf der A70 Bayreuth-Schweinfurt-Werneck zwischen Roßdorf am Berg und Bamberg. Hier kommt Ihnen ein Falschfahrer entgegen. Fahren Sie bitte äußerst rechts und überholen Sie nicht auf der A70 Bayreuth-Schweinfurt-Werneck zwischen Roßdorf am Berg und Bamberg. Hier ist ein Falschfahrer unterwegs. Bitte in beiden Richtungen Vorsicht. Aktuell die Meldungen von der A1 Osnabrück Richtung Bremen. Die ist in Höhe Osnabrück-Nord bis Sonntagnacht wegen Brückenarbeiten gesperrt. Eine Umleitung führt sie über die U3. A3 Köln Richtung Frankfurt zwischen Bad Honnef-Linz und Neustadt-Wied derzeit 3 Kilometer Stau. A3 Nürnberg Richtung Passau zwischen Metten und Hengersberg 4 Kilometer Stau. Die A4 Köln Richtung Aachen ist zwischen Frechen Nord und Kreuz Kerpen wegen Brückenarbeiten bis Montag früh gesperrt. In der Gegenrichtung ist die Fahrbahn zwischen Kreuz Kerpen und Köln-Eifeltor gesperrt. A5 Frankfurt Richtung Kassel zwischen Nordwestkreuz Frankfurt und Bad Homburger Kreuz. 7 Kilometer Stau derzeit wegen Fahrbahnerneuerungen. Das Ganze dauert voraussichtlich bis 7 Uhr. Auf der A6 Nürnberg Richtung Pilsen wird zwischen Altdorf-Leinburg und Alfeld der Verkehr über den Standstreifen geleitet. Dadurch staut es sich. Eine Umleitung führt sie über die U41A. A7 Hannover Richtung Kassel zwischen Dreieck Hannover Süd und Hildesheim-Drispenstedt derzeit 3 Kilometer stockender Verkehr. Die A30 Bad Oeynhausen-Osnabrück ist zwischen Melle Ost und West wegen Brückenarbeiten bis Montag früh in beiden Richtungen gesperrt. A37 Hannover-Messe Richtung Burgdorf, die ist zwischen Kreuz Hannover-Kirchhorst und Beinhorn wegen einer Nachtbaustelle bis ca. 5 Uhr in der Früh gesperrt. Eine Umleitung ist für sie eingerichtet. Die A42 Kamp-Lindfurt Richtung Dortmund ist zwischen Oberhausen-Zentrum und Kreuz Essen-Nord wegen Brückenarbeiten noch bis 5 Uhr ca. gesperrt. Und die A94 München Richtung Passau ist zwischen Altötting und Neuötting-Ost wegen Bauarbeiten noch bis ca. 5.30 Uhr gesperrt. Ihnen allen unterwegs, da wo es geht, gute und sichere Fahrt.
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So klingt die AD-Hitnacht um 0.43 Uhr. David Derndes und Jeanson. Und da gibt's nach wie vor die Warnung von der A70 Bayreuth-Schweinfurt-Venneck zwischen Rostorf am Berg und Bamberg. Hier ist ein Falschfahrer unterwegs. Bitte fahren Sie in beiden Richtungen äußerst vorsichtig, fahren Sie äußerst rechts und überholen Sie bitte nicht auf der A70 Bayreuth-Schweinfurt-Venneck zwischen Rostorf am Berg und Bamberg. Hier ist ein Falschfahrer unterwegs. Bitte fahren Sie vorsichtig. Wir begleiten Sie durch die Nacht und da hat ja nicht jeder Nachtdienst im Moment. Manche kommen auch aus dem Urlaub nach Hause, so wie Peter. Der hat noch 100 Kilometer bis nach Hause vor sich, hat er uns geschrieben. Und die 100 Kilometer genieße ich mit der ARD-Hitnacht und verlängere den Urlaub noch etwas mit eurer Musik. Peter, dann erstmal willkommen zurück zu Hause. Wo ging's denn hin? Und gute Fahrt auch weiterhin mit uns. Martina grüßt vom Zeitungsaustragen aus Siegen und Ute ist mit Bodo auf dem Weg vom Bodensee in den Urlaub an die Ostsee. Wir sagen danke für all Ihre Grüße an ard-hitnacht@mdr.de und natürlich gute Fahrt jetzt auch zusammen mit Toplader, also Tiplader und Dancing in the Moonlight. 0.44 Uhr. Die AD-Hitnacht.

Das ist Luna und Hiro de la Luna. So geht's hier durch die ARD-Hitnacht. Nach wie vor mit der Warnung von der A70 Bayreuth-Schweinfurt-Werneck zwischen Roßdorf am Berg und Bamberg. Hier ist immer noch ein Falschfahrer unterwegs. Bitte in beiden Richtungen äußerste Vorsicht zwischen Roßdorf am Berg und Bamberg auf der A70. Bitte fahren Sie vorsichtig. Hier ist ein Falschfahrer unterwegs. Gute Fahrt jetzt auch mit... Und da ist die Meldung aufgehoben. Wie prima. Entwarnung von der A70, Schweinfurt-Werneck, Bayreuth. Die Meldung über den Falschfahrer zwischen Roßdorf am Berg und Bamberg ist gerade eben aufgehoben worden. Umso mehr gute und sichere Fahrt jetzt auch zusammen mit Kim Carnes. Und ihr größter, vermutlich größter Hit, der besingt eine großartige Schauspielerin und tolle Frau namens Betty Davis und ihre einzigartigen Augen. Die Komponistin Jackie DeShannon hat mal erzählt, dass sie und Texterin Donna Weiss Schwarz-Weiß-Filme mochten. Und dabei sind sie auch auf Betty Davis gestoßen. Und ja, das brachte so ein paar Ideen in den Kopf. Musik und Worte haben sie dann zusammengetragen. Und sie hat mal gesagt, wir haben ein Demo mit einem sehr rockigen Gefühl gemacht. Das war meine Vorstellung von dem Song. Aber der Produzent hatte ein anderes Konzept. Das mag ich bis heute nicht, denn es war eben einfach nicht mein Konzept. Jahre später hat Donna dann die ursprüngliche Version Kim Carnes gegeben und die wiederum mochte unser Konzept. Und der Hit nahm dann endlich seinen verdienten Lauf. Die Version von Kim war viel näher an unserer Demo-Version. Tja, über tolle Frauen sollten eben auch eher tolle Frauen am besten erzählen. Kim Carnes ist hier mit Betty Davis Eyes in der ARD-Hitnacht mit Imme Tröger um kurz vor eins.

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1: Um 1 Uhr mit Gabriela Kühne. Bei der Fußball-Weltmeisterschaft steht Spanien im Halbfinale. Die Spanier gewannen ihr Viertelfinale gegen Belgien mit 2:1. Aus dem ARD-WM-Team Michael Küster.
2: Trotz großer Überlegenheit haben die spanischen Fans lange warten müssen auf das erlösende Tor. Der Siegtreffer zum 2:1 über Belgien fiel erst in der 88. Minute durch den kurz zuvor eingewechselten Mikel Merino. Voraus ging ein Fehler des belgischen Torwarts. Spanien war dennoch die stärkere Mannschaft in dieser Partie und ging in der ersten Halbzeit durch Fabian in Führung. Noch vor der Pause gelang De Ketela der Ausgleich. Es war gleichzeitig der erste Gegentreffer der Spanier bei diesem Turnier. Im Halbfinale wartet am kommenden Dienstag das Team aus Frankreich.
1: In Nürnberg ist ein Open-Air-Konzert wegen eines Waldbrandes abgebrochen worden. Der Veranstalter haben wir wegen der großen Rauchwolke entschieden, das Konzert zu beenden, sagte ein Polizeisprecher dem BR. Feuerwehr und Polizei sind im Großeinsatz. Auch ein nahegelegener Campingplatz in Nürnberg wurde geräumt. Angaben über mögliche Verletzte gibt es noch nicht. Die Waldbrandgefahr ist in Franken wegen der Trockenheit groß. Wegen der starken Rauchentwicklung gilt eine amtliche Gefahrenmeldung. Berlins regierender Bürgermeister Wegner tritt bei der Abgeordnetenhauswahl im September nicht erneut als Spitzenkandidat für die CDU an. Als Nachfolger haben die CDU-Kreisvorsitzenden Finanz- und Kultursenator Evers nominiert. Aus der Nachrichtenredaktion Johannes Zuber.
3: Zuvor hatte Wegner seinen Rückzug angekündigt. Damit reagierte er auf die zunehmende Kritik auch aus der eigenen Partei. Im Zentrum stehen falsche Angaben zu seinem Krisenmanagement während des großen Stromausfalls im Berliner Südwesten im Januar. Wegner hatte unter anderem verschwiegen, dass er am ersten Tag der Krise eine Stunde lang Tennis gespielt hatte. Die Affäre hatte den Wahlkampf der CDU zuletzt stark belastet. In Umfragen liegt sie teilweise nur noch bei 17% hinter Linken, Grünen und AfD.
1: Der US-IT-Konzern Apple hat eine Klage gegen den ChatGPT-Hersteller OpenAI eingereicht. Das Unternehmen wirft dem Konkurrenten vor, Firmengeheimnisse gestohlen zu haben. Es geht um zwei ehemalige Apple-Mitarbeiter, die inzwischen für OpenAI tätig sind. Beide haben nach Apple-Angaben an hochsensiblen Stellen gearbeitet, bevor sie zum Konkurrenten gewechselt sind. OpenAI entwickelt derzeit ein Gerät, das speziell darauf ausgerichtet sein soll, künstliche Intelligenz zu nutzen. Das waren die Nachrichten. Das Wetter in Deutschland. Heute Nacht fast überall klar bei 18 bis 12 Grad. Tagsüber viel Sonne, vor allem im Osten, auch ein paar Wolken, aber trocken. 27 Grad in Sachsen und Brandenburg und zu 34 Grad im Südwesten, an der Nordsee etwas kühler. Auch am Sonntag sonnig, im Osten wieder ein paar Wolken. Es ist 1.03 Uhr.
4: Und da ist der Verkehrsservice in der ARD-Hitnacht gern noch einmal mit der Entwarnung von der A70 Bayreuth-Schweinfurt-Werneck zwischen Rostorf am Berg und Bamberg. Die Falschfahrermeldung wurde aufgehoben. Aktuell gilt nach wie vor, die A1 Osnabrück Richtung Bremen ist in Höhe Osnabrück Nord bis Sonntagnacht wegen Brückenarbeiten gesperrt. Eine Umleitung führt über die U3. A3 Köln Richtung Frankfurt zwischen Bad Honnef-Linz und Neustadt-Wied 3 Kilometer Stau. Die A4 Köln Richtung Aachen ist zwischen Frechen Nord und Kreuz Kerpen wegen Brückenarbeiten bis Montag früh gesperrt. In der Gegenrichtung ist die Fahrbahn zwischen Kreuzkerpen und Köln-Eifeltor gesperrt. Die A30 Bad Oeynhausen-Osnabrück ist zwischen Melle Ost und West wegen Brückenarbeiten bis Montag früh in beiden Richtungen gesperrt. Die A37 Hannover-Messe Richtung Burgdorf ist zwischen Kreuz Hannover-Kirchhorst und Beinhorn wegen einer Nachtbaustelle bis 5 Uhr früh gesperrt. Eine Umleitung ist hier für Sie eingerichtet. Die A42 Kamp-Lintfort Richtung Dortmund ist zwischen Oberhausen Zentrum und Kreuz Essen Nord wegen Brückenarbeiten noch bis ca. 5 Uhr gesperrt. Und die A94 München Richtung Passau ist zwischen Altötting und Neuötting Ost wegen Bauarbeiten bis 5.30 Uhr gesperrt. Ihnen überall eine gute und sichere Fahrt.
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4: Und die bringt Sie in den neuen Tag. Wir begleiten Sie durch den Nachtdienst, Die ARD Nacht hilft auch beim Wachbleiben oder vielleicht endlich zur Ruhe kommen. Die neue Stunde startet mit Sophie Alice Baxter und Murder on the Dance Floor und mit Belinda Carlisle. Und Heaven is a Place on Earth. Ich bin Imme Dröger und wünsche einen angenehmen Weg durch die Nacht. Mit Grüßen aus Dresden.

Mr. Slowhand, Eric Clapton und My Father's Eyes. Das ist die Hitnacht, die ARD-Hitnacht um 1.16 Uhr. Da wünschen wir eine angenehme Nacht mit uns und auch gleich mit den Buggles. Und zwar nach Grüßen von Beatrice und Jens. Die zwei Nachteulen, haben sie geschrieben, feiern nämlich gerade mit Nachteule Nico, der heute Geburtstag hat. Wir feiern zünftig rein, schreiben sie. Wir grüßen die Moderatorin Imme Tröger und die Hitnacht-Familie. Da sagen wir natürlich Danke und alles Gute. Und Servus schreibt auch Steffen aus Münchsmünster zur Frage der Nacht nach ihren Lieblingskleidungsstücken. Und er schreibt, ich habe anfangs der 80er im Tagebau meine Lehre gemacht und war dann gleich im Schichtsystem integriert. Da es im Winter recht kalt war, hat mir meine Omi ein paar dicke Wollstrümpfe bis übers Knie gestrickt. Diese ziehe ich heute nicht mehr an, aber entsorgen werde ich diese nie. Dieses wertvolle Kleidungsstück. Aus Liebe zu meiner Omi und guten Erinnerungen. Oh, Steffen, das ist ganz, ganz lieb. Wir sagen Dankeschön und weiterhin auch angenehmes Lauschen und viel Freude mit Ihren besonderen Kleidungsstücken Ihres Lebens. Von denen erzählen Sie uns heute gern per Post. Schreiben Sie uns, ob Sie so eine besondere Klamotte haben mit Erinnerungswert, einfach per Mail an ard-hitnacht@mdr.de. Und hier sind jetzt erstmal die Buggles und Video Killed the Radio Star. 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

Die Buggles und Video Killed the Radio Star. Ganz schwungvoll für ihren Weg durch die Nacht. Die ARD-Hitnacht. Jetzt auch mit einer Sängerin. Da gilt doch das Motto von Big in Japan. Während Alpha Will in ihrem Superhit darüber scherzten, dass sie einen Hit haben, der zumindest in Japan ganz groß Erfolg hat, da ging es Sängerin Sandra mit ihrer Mädchenband Arabesque wirklich so. Während in Deutschland alles eher ein bisschen ruhiger blieb, was den Erfolg anging, waren die Mädels in Japan ganz große Stars. Bis Sandra es alleine versuchen wollte. Sie tat es auch mit englischen Texten und mit einem Lied, das von Michael Cretu und von Hubert K. geschrieben wurde, unter anderem, und das ihr den Durchbruch brachte. Wir hören uns Sandra an mit Maria Magdalena. Ich bin Imme Tröger und das ist ihr Weg durch den Nachtdienst mit uns um 1:22 Uhr.

mit Sandra durch die Nacht. Mit dem Blick nach wie vor zur A1. Vorsicht, nach wie vor Falschfahrer zwischen Kreuz Köln-Nord und Kreuz Köln-West. Hier ist immer noch ein Falschfahrer unterwegs auf der A1. Fahren Sie bitte äußerst rechts und überholen Sie nicht. In beiden Richtungen Vorsicht auf der A1 zwischen Kreuz Köln-Nord und Kreuz Köln-West. Hier ist immer noch ein Falschfahrer unterwegs. Bitte fahren Sie vorsichtig.

0: Und da schauen wir auf die Straßen. Hier ist der Verkehrsservice in der ARD-Hitnacht. Gern noch einmal von der Endwarnung der A1. Die Meldung über den Falschfahrer zwischen Kreuz Köln-Nord und Kreuz Köln-West wurde aufgehoben. Aktuell kommen die Meldungen von der A1 Osnabrück Richtung Bremen. Die ist in Höhe Osnabrück-Nord bis Sonntagnacht wegen Brückenarbeiten gesperrt. Eine Umleitung führt sie über die U3. A3 Köln Richtung Frankfurt. Zwischen Bad Honnef-Linz und Neustadt-Wied immer noch 3 Kilometer Stau. Die A4 Köln Richtung Aachen ist zwischen Frechen-Nord und Kreuz-Kerpen wegen Brückenarbeiten bis Montag früh gesperrt. In der Gegenrichtung ist die Fahrbahn zwischen Kreuz-Kerpen und Köln-Eifeltor gesperrt. Die A30 Bad Oeynhausen-Osnabrück ist zwischen Melle-Ost und West wegen Brückenarbeiten bis Montag früh in beiden Richtungen gesperrt. Die A37 Hannover-Messe Richtung Burgdorf ist zwischen Kreuz-Hannover-Kirchhorst und Beinhorn wegen einer Nachtbaustelle bis 5 Uhr in der Früh gesperrt. Eine Umleitung ist hier für Sie eingerichtet. Die A42 Kamp-Lindfurt Richtung Dortmund ist zwischen Oberhausen Zentrum und Kreuz Essen Nord wegen Brückenarbeiten noch bis 5 Uhr gesperrt. Und auch die A94 München Richtung Passau ist zwischen Altötting und Neuötting Ost wegen Bauarbeiten gesperrt. Das Ganze voraussichtlich bis 5.30 Uhr. Ihnen überall, wo es geht und wo Sie unterwegs sind, gute Fahrt.
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Kaffee mit Mercy. So geht's hier gut gelaunt durch die ARD-Hitnacht mit Kleidungsstücken in dieser Nacht, die für Sie besonders sind. Das kann eine Hose sein, die Sie aufbewahren aus diesem oder jenem Grund. Das kann ein Fehlkauf sein, der so schräg ist, dass Sie zwar nicht anziehen, doch auch nicht wegwerfen wollen. So wie bei Cassandra, die einen quietschgrünen Kordanzug gekauft hat. Denn den kann man zwar einfach nicht tragen, schreibt sie, doch die Farbe ist so toll, dass ich sie zum Anschauen im Schrank habe, also den Anzug. Liebe Grüße von Cassi aus Fürstenwalde. Cassandra, das klingt sehr abenteuerlich, quietschgrüner Kordanzug, danke für die Post. Ebenso wie an Konsti, der hat uns auch aus Brandenburg geschrieben. Er hört uns dort und freut sich sehr, heute Nacht uns begleiten zu können, schreibt er. Da ich sowieso die ganze Nacht wach bin und ich höre euch, damit ich Musik in meinen Ohren habe. An alle Hörer ein schönes Wochenende. Auch an Konsti, besten Dank zurück. Gerne auch für Ihre Post heute Nacht, zum Beispiel zum Thema Kleidungsstücke, die Ihnen viel bedeuten oder die einfach nur irre sind. Geht per Mail an ard-hitnacht@mdr.de. Jetzt zu Simply Red und If You Don't Know Me By Now. Ja, wir können noch ganz, ganz lieb. So klingt ihr Weg ins Wochenende.

Chris Rea und Julia hier in der ARD-Hitnacht mit Imme Tröger. Da freue ich mich auf Chris de Burgh an dieser Stelle. Er ist gerade auf Tour in Deutschland und live zu erleben, unter anderem jetzt im Juli in Aschaffenburg, in Köln, Kulmbach, Marburg und auch in Koblenz, in Wiesbaden, Augsburg und Mosbach und natürlich in der ARD-Hitnacht. Da müssen Sie nicht ganz so weit. Hier ist er, Chris de Burgh. Und Lady in Red, kommen Sie gut durch die Nacht mit uns um kurz vor zwei.

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1: Um 2 Uhr mit Gabriela Kühne. Bei der Fußball-Weltmeisterschaft steht Spanien im Halbfinale. Die Spanier gewannen ihr Viertelfinale gegen Belgien mit 2:1. Aus dem ARD-WM-Team Michael Küster.
2: Trotz großer Überlegenheit haben die spanischen Fans lange warten müssen auf das erlösende Tor. Der Siegtreffer zum 2:1 über Belgien fiel erst in der 88. Minute durch den kurz zuvor eingewechselten Mikel Merino. Vorausging ein Fehler des belgischen Torwarts. Spanien war dennoch die stärkere Mannschaft in dieser Partie und ging in der ersten Halbzeit durch Fabian in Führung. Noch vor der Pause gelang De Ketela der Ausgleich. Es war gleichzeitig der erste Gegentreffer der Spanier bei diesem Turnier. Im Halbfinale wartet am kommenden Dienstag das Team aus Frankreich.
1: Viele Firmen in Deutschland sind nicht bereit, hier zu investieren. Laut einer Konjunkturumfrage des Instituts der deutschen Wirtschaft verzichten